0: Reaktionen darauf.
1: Aus Kiew fiel die Reaktion zurückhaltend aus. Präsident Volodymyr Zelensky sagte, die Ankündigung sei für ihn neu. Sollte Russland einem solchen Schritt zustimmen, werde die Ukraine aber ebenfalls mitziehen. Aus Moskau gibt es bislang keine Stellungnahme. Das Weiße Haus hat keine weiteren Einzelheiten genannt. Ob die angekündigte Energiewaffenruhe tatsächlich bereits vereinbart ist, bleibt damit offen.
0: Microsoft-Gründer Bill Gates warnt vor zunehmenden Cyberangriffen mit Hilfe von KI. In einem Fernsehinterview sagte er, es bestehe weniger die Gefahr, dass eine KI außer Kontrolle gerate. Wahrscheinlicher sei aber, dass schlechte Menschen KI-Systeme ohne Schutzvorrichtungen nutzen würden für Cyberangriffe oder Bioterrorismus. Gates forderte, künstliche Intelligenz stärker zu regulieren. Bayerns Ministerpräsident Söder hat die Abweichler in der CDU Sachsen-Anhalt zum Parteiaustritt aufgefordert. In der ARD-Sendung Karin Mioska sagte er zur Wahl des neuen AfD-Landtagspräsidenten Rausch mit vermeintlich Stimmen aus der CDU, wer AfD wähle, habe in der Union keine Zukunft. Der CSU-Chef stärkte außerdem noch einmal CDU-Chef Merz den Rücken, der bleibe Bundeskanzler. Außerdem warb Söder für die bayerische CSU-Politikerin Aigner als neue Bundespräsidentin. Zur Frankfurter Buchmesse sind in diesem Jahr insgesamt 236.000 Besucher gekommen, etwas weniger als im vergangenen Jahr. Aus Frankfurt berichtet Lars Hoffmann.
2: Buchmessendirektor Boos zog dennoch ein positives Fazit seiner 21. und letzten Messe. Die wirtschaftliche Lage der Verlage sei angespannt. Die Bedrohungen etwa durch künstliche Intelligenz oder politischen Druck nehmen zu. Dennoch habe die Messe auch gezeigt, dass viele junge Menschen lesen wollten. Zum feierlichen Abschluss der Buchmesse hat der französisch-britische Autor und Völkerrechtler Philipp Sands in der Paulskirche den Friedenspreis verliehen bekommen.
0: Der SC Freiburg ist neuer Tabellenführer der Fußball-Bundesliga. Die Badener besiegten Schalke mit 2:1. Nach einer gelb-roten Karte war der SC sogar fast eine halbe Stunde lang in Unterzahl. Im zweiten Sonntagsspiel hat Köln gegen Mönchengladbach auch 2:1 gewonnen. Das Wetter in Deutschland. In der Nacht an den Küsten und an den Alpen noch Schauer, sonst meist trocken. Tiefstwerte 8 bis 1 Grad. Örtlich Bodenfrost. Tagsüber Nebel, nach Nebel freundlich, im Norden und Osten vereinzelt Schauer. Böiger Wind nur noch an der Ostsee. Höchstwerte 12 bis 19 Grad. Die Zeit. Es ist gleich 2:03 Uhr.
3: Die junge Nacht, wir schauen auf die Straßen. A1 Osnabrück Richtung Bremen ist zwischen Vechter und Kloppenburg wegen Brückenarbeiten noch bis 5 Uhr in beiden Richtungen gesperrt. Eine Umleitung ist aber eingerichtet. A1 Lübeck Richtung Hamburg ist zwischen Kreuz Hamburg-Ost und Dreieck Norderelbe wegen Bauarbeiten noch bis ca. 5 Uhr gesperrt. Auch hier gibt es eine Umleitung. A8 Salzburg Richtung München ist zwischen Rohrdorf und Rosenheim wegen Brückenarbeiten noch bis ca. 5 Uhr gesperrt. Die A23 Heide Richtung Hamburg ist zwischen Heide West und Heide Süd wegen einer Überflutung gerade gesperrt. Und die A40 Duisburg Richtung Essen ist zwischen Mülheim-Winkhausen und Mülheim-Heißen in beiden Richtungen bis 5 Uhr noch gesperrt. Da wird ein neues Brückenteil eingehoben. That's it.
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3: Mit Sebastian Röpke, natürlich auch mit euch. Seid ihr noch wach? Seid ihr schon wach? Wie geht's euch eigentlich? Nummer hier ins Studio ist die 0221 567 89 111. Und hier im Radio geht's jetzt weiter mit Lady Gaga, Abracadabra. Oder wie der Kollege sagt...
5: In der Kategorie Dance Pop wurde Lady Gaga für ihren Elektropop-Hit Acadabrabra ausgezeichnet.

Ja, hier ist die junge Nacht der ARD. Leute, wusstet ihr, dass Alex Warren alle seine Songs für seine Frau schreibt? Ich meine, cute, aber wusste ich vorher nicht. Und Emerald Eyes heißt der aktuelle Track von ihm, das einfach smart grüne Augen bedeutet. Und seine Frau hat grüne Augen. No.

0: Junge Nachtkollegin Anna Braun, ey, die hat ein Buch dabei für alle von euch, die schon mal einen wichtigen Menschen in ihrem Leben verloren haben. Anna kann das selbst gut beurteilen. Sie hat selber vor 2,5 Jahren ihren Vater verloren, ne?
1: Ich habe mich noch nie so gesehen und so verstanden gefühlt wie mit diesem Buch.
0: Das Buch heißt "Und es wird trotzdem wieder Sommer werden", geschrieben von Sebastian Becker. Anna, warum konntest du mit dem Buch so relaten?
1: Ja, direkt im ersten Kapitel, da beschreibt er metaphorisch, wie die Trauer bei ihm in seine Wohnung eingezogen ist und sie sein Leben in der ersten Zeit einfach komplett eingenommen hat. Er schreibt, sie nahm mir die Worte, machte alles um mich herum still. Und das ist so. Für dich bleibt in dem Moment wirklich einfach die Welt stehen.
0: Ha, der Autor schreibt ja im Buch auch über den Verlust von seinem Vater. Ist also sehr traurig, oder?
1: Jein, würde ich sagen, weil es eben nicht nur um die Trauer geht, sondern auch generell um die Liebe zu seinem Vater. Er erzählt von gemeinsamen Erlebnissen, davon, was für ein Mensch sein Vater war und dass er ganz oft bunte Socken getragen hat zum Beispiel. Und das war einfach super schön zu lesen.
0: Okay. Und es wird trotzdem wieder Sommer werden. So heißt das neue Buch von Sebastian Becker und dafür gibt es eine dicke Empfehlung von Anna Braun aus dem Junge Nacht Team.

0: Halb drei, die junge Nacht. Wir schauen auf die Straßen. Verzeihung. A1 Osnabrück Richtung Bremen ist zwischen Vechta und Kloppenburg. Wegen Brückenarbeiten bis 5 Uhr in beiden Richtungen noch gesperrt. Keine Sorge, Umleitung ist da eingerichtet. A1 Lübeck Richtung Hamburg ist zwischen Kreuz Hamburg Ost und Dreieck Norderelbe wegen Bauarbeiten auch noch bis ca. 5 Uhr gesperrt. Die A8 Salzburg Richtung München ist zwischen Rohrdorf und Rosenheim wegen Brückenarbeiten bis ca. 5 Uhr noch gesperrt. Die A23 Heide Richtung Hamburg ist zwischen Heide West und Heide Süd wegen Überflutungen gesperrt. Und die A40 Duisburg Richtung Essen ist zwischen Mülheim-Winkhausen und Mülheim-Heißen in beiden Richtungen noch bis 5 Uhr gesperrt. Da wird ein neues Brückenteil eingehoben. That's it!
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0: Mit Sebastian Röpke natürlich auch mit euch. Nummer hier in Studios, die 0221 567 89 111. Wie immer mit der Frage an euch, noch wach oder schon wach? Und hier im Radio gibt es für euch jetzt erstmal Stella Lefty mit Boston. Und Stella Lefty liebe ich, weil die ist einfach entspannt. Also ich glaube, wenn man mit der befreundet wäre, dann ist man so 20% weniger Cortisol im Körper.

Die junge Nacht der ARD. Ey, ich war die Tage so stolz. Eine Hörerin schrieb mir, hey, ich habe deinen Song bei euch gehört. Ich find den einfach nicht. Und ich war so, okay, alles klar, leg los. Und sie war so, ja, da singen so Frauen und dann rappt ein Typ und dann rappt ein Typ aber noch auf Deutsch. Und ich so, alles klar, ich weiß sofort, was du meinst. Und zwar ist das H, der wird A-I-T-C-H geschrieben, aber eigentlich ist das H, das englische H, gemeint. Das ist nämlich sein Spitzname, weil er nämlich Henry oder so heißt. Schon wieder vergessen. Auf jeden Fall fängt sein Name mit H an und deswegen nennen seine Freunde ihn H. Ja, der hat Ring My Bell. Den Track sich genommen und drauf gerappt. Und dann gibt's jetzt nämlich R&B Ring My Bell German Remix. Da ist nämlich jetzt noch der deutsche Rapper Billa Joe mit draufgekommen. Und diesen Track, wo hat sie gehört und sich gefragt, wie heißt der? Ja, jetzt wisst ihr es.

Tag mit dem Sebo und auch mit euch. Der Rico hat geschrieben, hi Rico hier, ich bin noch wach, bin Schichtleiter bei Meckes, gerade auf dem Weg nach Hause. Fun Fact, ich fahre arbeitstechnisch durch 3 Bundesländer, wohne im Dreiländereck, Sachsen, Thüringen und Bayern. Hä, wie spannend, Rico.

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1: Um 3 Uhr mit Stefan Eferts. Nach mehreren Angriffen der Iran-nahen Houthi-Miliz auf Saudi-Arabien haben die Außenminister beider Länder Beratungen aufgenommen. Man wolle über die jüngste Eskalation sprechen und Spannungen abbauen, meldete die staatliche saudische Nachrichtenagentur. Es ist der erste öffentlich bekannte Kontakt der beiden Politiker seit den schweren Angriffen auf den Flughafen Riad. Dabei waren insgesamt mindestens 15 Menschen getötet und über 300 verletzt worden. US-Senatoren aus beiden Parteien kritisieren den von Präsident Trump geplanten Import von russischem Diesel. Das sei rechtswidrig, heißt es in einem Schreiben von 7 Senatoren der Republikaner und der Demokraten. Der Kongress habe vor 4 Jahren russische Energieimporte untersagt, damit die USA nicht Russlands Krieg gegen die Ukraine mitfinanzierten. Die Regierung müsse ihren Kurs umgehend korrigieren. Die Linke fordert ein Verbot von Zwangsräumungen, wenn Mieter danach obdachlos würden. Das sagte Parteichef Pantisano in der Neuen Osnabrücker Zeitung. Aus der Nachrichtenredaktion Kevin Frisch.
2: Wohnen sei ein Menschenrecht, sagt der Linken-Chef. Niemand dürfe auf die Straße gesetzt werden, ohne dass bezahlbarer Ersatz bereitsteht, so Pantisano. Wohnungen seien nicht dazu da, Menschen mit immer höheren Mieten auszupressen. Hintergrund ist der Fall der 87-jährigen Mari Carmen in Spanien. Sie war unter Polizeieinsatz aus der Wohnung geholt worden, in der sie seit 70 Jahren gelebt hatte. Kurz danach starb sie im Krankenhaus. Der Fall war in Spanien zum Auslöser des Kampfes für bezahlbaren Wohnraum geworden.
1: In der Union wächst der Widerstand gegen eine Zuckersteuer. 9 Landesagrarminister von CDU und CSU haben einen Protestbrief an Bundeskanzler Merz geschickt. Statt einer Steuer wollen sie Aufklärung, Ernährungsbildung und Eigenverantwortung. Es gebe keine Belege dafür, dass eine Zuckersteuer beim Kampf gegen Übergewicht helfe, so die Agrarminister. Der SC Freiburg ist neuer Tabellenführer der Fußball-Bundesliga. Die Badener besiegten Schalke mit 2:1. Freiburgs Trainer Julian Schuster lobte auf der Pressekonferenz nach dem Spiel die Moral seiner Mannschaft, die trotz Unterzahl in der letzten halben Stunde gewann.
3: Die Erfahrung als Team gemacht zu haben, in Unterzahl ein Spiel gewinnen zu können, in Unterzahl auch so pressen zu können, das ist eine viel wichtigere und größere Tatsache als das, was die Tabelle zeigt.
1: Im zweiten Sonntagsspiel hat Köln gegen Mönchengladbach 2:1 gewonnen. Das Wetter in Deutschland. Im Norden letzte Schauer, sonst meist trocken, später teils neblig, Tiefstwerte 8 bis 1 Grad, örtlich Bodenfrost. Tagsüber freundlich, im Norden und Osten vereinzelt Schauer. Böiger Wind nur noch an der Ostsee, Höchstwerte 12 bis 19 Grad. Am Dienstag im Süden noch länger freundlich, im Norden dichte Wolken, etwas Regen, 14 bis 20 Grad. Die Zeit, gleich 3:03 Uhr.
4: Die junge Nacht, wir schauen auf die Straßen. A1 Osnabrück Richtung Bremen ist zwischen Vechta und Kloppenburg. Wegen Brückenarbeiten noch bis 5 Uhr in beiden Richtungen gesperrten Umleitung ist aber eingerichtet. A1 Lübeck Richtung Hamburg ist zwischen Kreuz Hamburg Ost und Dreieck Norderelbe wegen Bauarbeiten noch bis ca. 5 Uhr gesperrt. Eine Umleitung auch hier eingerichtet. Die A8 Salzburg Richtung München ist zwischen Rohrdorf und Rosenheim wegen Brückenarbeiten noch bis ca. 5 Uhr gesperrt. Die A23 Heide Richtung Hamburg ist zwischen Heide West und Heide Süd wegen der Überflutung gerade gesperrt. Und die A40 Duisburg Richtung Essen ist zwischen Mülheim-Winkhausen und Mülheim-Heißen in beiden Richtungen bis 5 Uhr gesperrt. Da wird ein neues Brückenteil eingehoben. That's it!
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4: Mit Sebastian Röpke und natürlich auch mit euch, Leute. Nummer hier ins Studio ist die 0221-567-89111. Ja, wie immer ein bisschen auch mit der Frage, seid ihr noch oder seid ihr schon wach? Sonja hat sich reingeschrieben, wow, das ist neu. Hat sich reingemeldet und hat geschrieben, so, hi, ich bin wieder wach. Oh, das klingt nicht gut. Und höre euch akut jeden Morgen beim Duschen in Südkorea. Grüße aus Busan. Ja, Grüße zurück an dich, Sonja. Was heißt denn akut jeden Morgen? Ich hoffe, einfach regelmäßig mit viel Freude. Das ist Teddy Swims, ich bin der Sebo. Hi!

0: Blackpink, Jump. Hier ist die junge Nacht der ARD. Leute, wenn man das Thema Tod irgendwo in einer Freundesecke anspricht, ist immer direkt so, musst du mit so einem Downer anfangen? Ja, in Deutschland ist das ja oft ein Thema. Um das wir dann doch vielleicht hier oder da den Bogen drum machen, um das nicht irgendwie, na, das ist schwierig, ja. In anderen Ländern wird es aber richtig gefeiert. Zum Beispiel in Japan. Junge Nachtreporterin Narusha Kalafi, du sagst, es gibt so ein richtiges Familienfest, wo die Toten auch gefeiert werden?
1: Yes, Obon heißt das Ganze. Das ist ein buddhistisch geprägtes Fest und gehört zu den wichtigsten Festen in Japan. Gefeiert wird meistens Mitte August und da glaubt man, dass die Seelen der Verstorbenen in dieser Zeit nach Hause kommen und ihre Familien besuchen.
0: Okay, wie kann ich mir das genau vorstellen?
1: Also die Seelen werden quasi empfangen mit ganz viel Licht auch. Also die Familien stellen Laternen auf oder zünden kleine Feuer vor ihren Häusern an, damit die Seelen den Weg nach Hause erstmal finden können. Viele fahren dafür extra in ihre Heimat, besuchen die Gräber ihrer Angehörigen und kommen richtig zusammen.
0: Boah, das klingt irgendwie schön. Ist das dann eher traurig oder weil es ein Fest ist, wird irgendwie auch gefeiert?
1: Ja, tatsächlich ist die Stimmung oft ziemlich fröhlich. Es gibt Musik, Essen und traditionelle Tänze, die Bon-Odori heißen. Und am Ende des Festes, also nach ungefähr 3 Tagen, werden die Seelen wieder verabschiedet. An manchen Orten lässt man dafür leuchtende Laternen auf Flüssen treiben, die ihnen den Rückweg zeigen sollen. In Kyoto werden dafür sogar riesige Feuer auf den Bergen gezündet.
0: Ach, klingt total schön. Ja, wir in Deutschland machen ums Thema Toten einen Bogen. Und in Japan sagt man sich, nö, wenn wir es machen, dann auch schon so richtig.

Tom Näher, Juju und Raff Kammerer hier in der Jungen Nacht der ARD am Montag. Und der Sebastian hat sich reingemeldet über die 0221 567 89111 und schreibt: Ich bin auch wieder am Start, da ich eine Nachtschicht auf dem Bus sitze. Und für mich ist noch Sonntag. Erst nach dem Schlafen ist Montag. Wie sieht das bei dir aus? Ja, ich fühle das sehr. Für mich ist auch einfach noch Sonntagabend. Lol.

0: Halb vier, die junge Nacht. Wir schauen auf die Straßen. A1 Osnabrück Richtung Bremen ist zwischen Vechter und Kloppenburg wegen Brückenarbeiten bis 5 Uhr in beiden Richtungen gesperrt. Eine Umleitung ist aber eingerichtet. A1 Lübeck Richtung Hamburg ist zwischen Kreuz Hamburg Ost und Dreieck Norderelbe wegen Bauarbeiten auch noch bis ca. 5 Uhr gesperrt. Auch hier gibt es eine Umleitung. A8 Salzburg Richtung München ist zwischen Rohrdorf und Rosenheim wegen Brückenarbeiten bis ca. 5 Uhr noch gesperrt. Die A23 Heide Richtung Hamburg ist zwischen Heide West und Heide Süd wegen Überflutungen noch gesperrt. Und die A40 Duisburg Richtung Essen zwischen Mülheim-Winkhausen und Mülheim-Heißen in beiden Richtungen noch bis 5 Uhr gesperrt. Da wird ein neues Brückenteil eingehoben. Könnte mich auch jemand einheben, bitte? That's it.
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0: Ja, hab grad gehört, die brauchen da mehr als eine Person für, wenn ich irgendwo reingehoben werden soll. Naja, schade. Der Sebo hier, hi. Und der Jeffrey ist auch mit dabei. Er hat sich reingemeldet über die 0221 567 89111. Schreibt, guten Morgen, Sebo. Ich bin schon wieder wach und seit 1 Uhr auf dem Weg zur Arbeit von Bielefeld nach Senftenberg. Vielen Dank, dass du uns so gut durch die Nacht begleitest. Grüße, Jeffrey. Ja, Grüße zurück an dich, Jeffrey. Bielefeld, ja. Ich komme ja aus Minden gebürtig. Das ist ja schon da so in der Nähe. Ich grüße dich. Nach Ostwestfalen-Lippe mit Schabusi.

0: Bunt mit seinem Überhit Trippin. Hier ist die Junge Nacht der ARD am Montag. Leute, jemanden vermissen, der gestorben ist, ne? Das ist immer ein schwieriges Thema. Wir haben jetzt letzte Woche sehr viel darüber gesprochen. Deswegen finden diese Themen hier auch immer noch mal wieder statt. Und es geht auch Schauspieler Andrew Garfield genauso. Den kennt ihr übrigens als Spider-Man, falls ihr euch überlegt, Andrew Garfield, ja, der genau, alles klar. Ja, der hat 2019 seine Mutter an Krebs verloren und der sagt, es ist natürlich okay, jemanden zu vermissen, auch nach dieser ganzen Zeit noch.
1: It's actually kind of okay to miss somebody.
0: Ja, für ihn ist Vermissen nämlich was Schönes.
1: It's kind of a gift. It's kind of a lovely thing to feel. Because it means you really loved somebody when you miss them.
0: Ja, weil er sagt, das bedeutet halt auch, dass man die Person schon krass geliebt hat. Generell ist es richtig schön, wie er auf das Thema schaut.
1: I hope this grief stays with me. Because it's all the unexpressed love that I didn't get to tell her.
0: Ja, er sagt, er hofft, dass die Trauer bleibt, weil das all die Liebe ist, die man der Person ja auch nicht mehr geben kann. Aber es ist auch ein guter Reminder an uns alle, ja, in der nächsten Zeit vielleicht einfach mal die lieben Menschen in unserem Leben, ja, einfach denen noch sagen, hey, ich find's cool und ich mag dich, dass du da bist und Kussi Bussi und ich hab dich lieb, weil, ja, you never know, ne?

Leute, Leute, stoppt die Hochzeit, stoppt die Hochzeit, stoppt sie. Das singt jedenfalls Ash, Stop the Wedding, ganz frisch hier auf der Playlist der Jungen nach der ARD. Geht allerdings um die Ehe davor, jetzt ist sie gerade happy, keine Sorge.

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1: Um 4 Uhr mit Stefan Eferts. Die Spitzen der CDU beraten heute in Berlin den zweiten Tag über den künftigen Kurs der Partei. Dabei soll unter anderem geklärt werden, wie die CDU Volkspartei bleibt und wie sie künftig mit der AfD umgehen will. Aus Berlin, Birte Sönnigsen.
2: Einig scheint die CDU-Führung zu sein, dass sie sich in Zukunft mehr um die Alltagsprobleme der Menschen kümmern will. Die CDU-Führung arbeitet an einem konkreten Plan, wie die Menschen im Alltag entlastet werden könnten. Davon muss sie dann aber noch die Koalitionspartner überzeugen. CSU und vor allem die SPD, die gerade selbst im Umfragetief hängt. Das dürfte die Zusammenarbeit in der Koalition nicht leichter machen, wo ohnehin noch die großen Reformen, Rente, Pflege, Gesundheit und der Haushalt warten.
1: Nach mehreren Angriffen der Iran-nahen Houthi-Miliz auf Saudi-Arabien haben die Außenminister beider Länder Beratungen aufgenommen. Man wolle über die jüngste Eskalation sprechen und Spannungen abbauen, schreibt die staatliche saudische Nachrichtenagentur. Es ist der erste öffentlich bekannte Kontakt der beiden Außenminister seit den schweren Angriffen auf den Flughafen Riad. Dabei waren insgesamt mindestens 15 Menschen getötet und über 300 verletzt worden. Der kanadische Regierungschef Carney hat die Dieselvereinbarung von US-Präsident Trump mit Russland scharf kritisiert. So könne man keinen Frieden in Europa schaffen, sagte Carney in einem Telefonat mit dem ukrainischen Präsidenten Zelensky. Mit den Einnahmen könne Russland seinen Krieg gegen die Ukraine finanzieren. In einem weiteren Telefonat mit US-Präsident Trump lobte Carney dessen ausgerufene Energiewaffenruhe zwischen Russland und der Ukraine. Carney bot Trump außerdem an, kanadische Öl- und Dieselexporte in die USA auszuweiten. Papst Leo muss ins Krankenhaus. In seiner Lunge sei ein Knoten entdeckt worden, der operiert werden muss, sagte das Oberhaupt der katholischen Kirche im Vatikan. Aus Rom berichtet Anna Giordano.
3: Bislang galt Leo XIV. Als eher sportlicher Papst, der sich unter anderem mit Tennis und Schwimmen fit gehalten hat. In seiner Wohnung im Apostolischen Palast soll sich auch ein Fitnessstudio befinden. Es kam also überraschend für viele Gläubige, als Leo XIV. Gestern beim Angelusgebet eine bevorstehende Operation angekündigt hat. Er sei dem Rat der Ärzte gefolgt und werde den Eingriff schon in den kommenden Tagen durchführen lassen. Im November hat Leo XIV. Eine fast zweiwöchige Reise nach Uruguay, Argentinien und Peru geplant. Auf dem Petersplatz hat er gestern angedeutet, dass er diese trotz der Umstände durchführen wird.
1: Das Wetter in Deutschland in der Früh teilweise neblig oder wolkig, dann wird es freundlich mit Wolken und Sonne im Wechsel. Im Norden und Osten vereinzelt Schauer. Höchstwerte 12 bis 19 Grad, böiger Wind nur noch an der Ostsee. Die Zeit, gleich ist es 4.03 Uhr.
4: Die junge Nacht, wir schauen auf die Straßen. A1 Osnabrück Richtung Bremen ist zwischen Vechta und Kloppenburg wegen Brückenarbeiten noch bis 5 Uhr in beiden Richtungen gesperrt. Keine Sorge, eine Umleitung ist eingerichtet. A1 Lübeck Richtung Hamburg ist zwischen Kreuz Hamburg Ost und Dreieck Norderelbe wegen Bauarbeiten noch bis ca. 5 Uhr gesperrt. Auch hier gibt es eine Umleitung. Die A5 Karlsruhe Richtung Basel zwischen Dreieck Weil am Rhein und Grenzübergang Weil am Rhein Basel. Da ist 1 Kilometer LKW-Stau. Die A23 Heide Richtung Hamburg ist zwischen Heide West und Heide Süd wegen einer Überflutung gesperrt und die A40 Duisburg Richtung Essen ist zwischen Mülheim-Winkhausen und Mülheim-Heißen in beiden Richtungen noch bis 5 Uhr gesperrt. Da wird ein neues Brückenteil eingehoben. That's it!
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4: Mit Sebastian Röpke, natürlich auch mit euch, Leute. Nummer hier im Studio ist die 0221 567 89111. Da hat der Benno sich gemeldet und er nennt sich Benno Bongiorno. Ja, Bongiorno, Benno. Er schreibt, guten Morgen. Also ich bin seit 23 Uhr wach und auf dem Weg von Biesenthal in Brandenburg nach Mönchengladbach in NRW. Ja, und ihr seid mein Begleiter. Ey, super gerne. Cool, dass du dabei bist, Benno. Leute, willkommen in eurem Montag. Jetzt mit Nico Santos, Way of Light. Der Sibus hier, hi.

0: Gleich 4:15, ihr hört die junge Nacht der ARD und das am Montag. Leute, wenn man über das Thema Tod spricht, ist immer ein richtiger Downer und ich finde auch so ein bisschen, ja, weiß ich nicht, das Thema hat einfach schon auch ein schlechtes Image, oder? Also vor allen Dingen bei uns in Deutschland, würde ich einfach mal sagen. Junge Nachtreporterin Nusha Khalafi, du hast mal geguckt, wie das woanders ist. Ich weiß zum Beispiel aus diesem James-Bond-Film, dass das in Mexiko zum Beispiel genau das Gegenteil ist. Da ist dann immer alles sehr bunt, die schminken sich auch Totenköpfe und so, ne?
1: Jetzt, du meinst den Dia de los Muertos, also den Tag der Toten. Mhm. Den gibt's einmal im Jahr, Ende Oktober, Anfang November, unabhängig vom Todestag. Und dabei stellt man sich vor, dass die Verstorbenen in dieser Zeit nochmal zu ihren Familien zurückkommen.
0: Okay, und da werden ja auch die Friedhöfe immer total bunt dekoriert und es wird auch richtig gefeiert, oder?
1: Ja, voll. Und da kommen auch noch Freunde und Familie zusammen und essen und feiern. Und darüber habe ich auch mit Martin gesprochen. Der ist in Mexiko aufgewachsen und seine Familie baut jedes Jahr eine Ofrenda auf, also einen Altar für seinen verstorbenen Papa. Und den haben sie sogar richtig personalisiert.
2: So eine Mischung aus den klassischen Sachen, also immer Mole und Tamales. Aus Mexiko ist dann immer Tequila da. Und dann aber auch so Sachen, die mein Papa einfach gern mochte. Mein Papa war Kölner, dann gibt es immer einen Kölsch, eine Linsensuppe. Und dann gibt es ganz viele Süßigkeiten, weil mein Vater halt einfach sehr gerne Süßes gegessen hat.
0: Alle Väter das Gleiche auch, ne? Die stehen alle aus Süßkram. Ja, irgendwie schön, dass die Person nicht einfach für immer weg ist, sondern jedes Jahr zu Besuch kommt. Oder ja, vielleicht macht das Loslassen dann auch einfacher, oder?
1: Voll. Und Martin hat mir auch erzählt, dass die Beziehung zum Tod dann auch einfach eine ganz andere ist.
2: Der Tod hat in Mexiko ganz viele verschiedene Namen, die immer auch so ein bisschen spöttisch sind. Das gehört so ganz normal auch dazu, auch schon als Kind, dass man halt auch über den Tod spricht und spöttelt und lacht.
1: Und Mexiko ist nicht das einzige Land, das so bewusst mit dem Tod umgeht. In Japan gibt es das auch.
0: Ja, in Japan gibt es das auch, da haben wir vorhin schon drüber gesprochen. Da wird es auch eher fröhlicher angegangen, das Ganze. Was ist denn mit uns Kartoffeln los, dass wir das Thema Tod so traurig sehen? Ja gut, aber ist halt so, ne? Also ich weiß noch, also meine Oma hat immer gesagt, zu meiner Beerdigung kommt ihr bitte alle in bunten Klamotten. Ist dann auch nicht passiert, wenn wir ehrlich sind. Naja. So, Giant Hooks jetzt gibt's für euch. Slow Dance for a Minute. In dem Track geht's darum, dass man halt ja mal kurz einmal so ein bisschen Klammerblues zusammen tanzen möchte, um den Moment festzuhalten. Ja, wissen beide Seiten ist nicht möglich, aber versuchen kann man's ja mal. Slow Dance for a Minute.

Die junge Nacht der ARD am Montag und junge Nachthörerin Laura Sophie, die muss noch bis 6. Worky, ich habe schon ein bisschen früher Feierabend. Ich so, haha. Und sie so, tja, du hast eine Stunde früher Feierabend, dafür bin ich dann 3 Wochen Urlaubi. Ja, Laura Sophie, du hast gewonnen. Leute, Adela mit Ain't in L.A. gibt's jetzt für euch. Geht darum, dass man ja nicht zwingend in Los Angeles leben muss, um erfolgreich zu sein als Musikerin. Ja, ist so ein Klischee in der Musikbranche. Ne? Also entweder, ich meine, in Deutschland ist genau das Gleiche, da heißt es aber immer...

0: Halb fünf, die junge Nacht. Wir schauen auf die Straßen. A1 Osnabrück Richtung Bremen ist zwischen Vechta und Kloppenburg wegen Brückenarbeiten noch bis 5 Uhr in beiden Richtungen gesperrt. Eine Umleitung ist aber eingerichtet. Die A1 Lübeck Richtung Hamburg ist zwischen Kreuz Hamburg Ost und Dreieck Norderelbe wegen Bauarbeiten noch bis ca. 5 Uhr gesperrt. Auch hier gibt es eine Umleitung. Die A5 Karlsruhe Richtung Basel ist zwischen Dreieck Weil am Rhein und Grenzübergang Weil am Rhein Basel nicht gesperrt, sondern da gibt es 1 Kilometer LKW-Stau. Die A23 Heide Richtung Hamburg ist zwischen Heide West und Heide Süd wegen einer Überflutung gesperrt. Die A24 Hamburg Richtung Berlin ist zwischen Neuruppin und Neuruppin Süd nach einem Unfall gerade dicht. Und die A40 Duisburg Richtung Essen ist zwischen Mülheim-Winkhausen und Mülheim-Heißen in beiden Richtungen bis 5 Uhr gesperrt. Da wird ein neues Brückenteil eingehoben. That's it!
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0: Willst du was denn, Röpke? Hello, cool, dass ihr dabei seid. Willkommen in eurem Montag. Ja, dass dieses Brückenteil da eingehoben werden muss, ne, das beschäftigt mich schon die komplette Nacht über, wo ich mir denke, wie kann ich mir das eigentlich vorstellen? Und ich möchte auch irgendwo mal reingehoben werden. Mit so einer Sänfte wäre geil.

0: Die junge Nacht der ARD und das am Montag, Leute. Na, wie ist alles bei euch? Habt ihr auch im Freundeskreis jemanden, der so ein Tier wahnsinnig gut nachmachen kann? Weil ich finde das immer so völlig beeindruckend, wenn jemand sagt so, ja, nee, ich kann einen sterbenden Schwan oder irgendwie sowas. Und dann macht die Person das vor und du bist so, oh, ja, klang halt genauso. Wirklich genauso. Aber dass man dann sagt, hey, geh doch damit ins Fernsehen. Das ist ja schon so der Next Step. Und wenn du dann im Fernsehen landest, dann sollte es, finde ich, auch echt gut klingen. Weil vielleicht im ZDF-Fernsehgarten mit dem Typ, der da jetzt Möwen nachgemacht hat, nicht ganz der Fall.
1: Wir haben Möwenarten vorbereitet.
2: Lachmöwe klingt da so ganz anders. Also.
1: Ja, ja, genau.
2: So ein Partnerkontakt.
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Gleich 4:48 Uhr, ihr hört die junge Nacht der ARD und das am Montag. Neue Woche, wir haben gemeinsam die Schutzfolie von dieser Woche abgezogen. Leute, jetzt neue Musik von Miley Cyrus, Song heißt Buzz Persuades. Ja, so wird auch das Album heißen oder das Album heißt auch so und übersetzt Buzz verführt oder der Buzz überzeugt. Ja, und dass Miley jetzt nur noch Miley heißt und nicht mehr Miley Cyrus, hat übrigens nichts mit dem Streit mit ihrem Dad zu tun, wie ich schon vermutet hat. Nee, er hat bei Insta geschrieben, ist alles in Ordnung, es gibt keinen Familienstreit mehr. Dann sind wir beruhigt. Let's go.

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1: Um 5 Uhr mit Ronald Lessig. Das Präsidium der CDU berät seit gestern darüber, welche Konsequenzen die Partei aus den letzten Landtagswahlen ziehen sollte. Die Christdemokraten mussten im September mehrere Wahlniederlagen einstecken und stehen auch in aktuellen Umfragen schlecht da. Thorsten Lange aus der Nachrichtenredaktion zu der Frage, welche Themen diskutiert werden.
2: Bleibt die CDU bei dem straffen Reformkurs und der Priorität auf mehr Wirtschaftswachstum oder ergänzt sie diesen Kurs mit Entlastungen für die Bürger? Diese Frage hat nach Angaben von Beobachtern breiten Raum eingenommen in den bisherigen Beratungen. Der rheinland-pfälzische Ministerpräsident Schnieder etwa hat vorgeschlagen, die Stromsteuer für alle zu senken. Auch grundsätzlichere Fragen wurden angeschnitten. So soll Hessens Ministerpräsident Rhein für einen konservativeren Kurs plädiert haben, Familienministerin Prien eher für einen linkeren.
1: In Mecklenburg-Vorpommern rückt wohl eine rot-rot-grüne Regierung näher. SPD, Linke und Grüne wollen heute mit Koalitionsverhandlungen beginnen. In den Vorgesprächen hatten sie sich auf mehrere Ziele verständigt, darunter den Erhalt von Krankenhausstandorten, eine stärkere Bürgerbeteiligung und weiterhin beitragsfreie Kitas. Bei der Landtagswahl war die AfD stärkste Kraft geworden. Sie hat aber keine Mehrheit im Schweriner Landtag und auch keine möglichen Koalitionspartner. Die Außenminister von Saudi-Arabien Bin Fahan und des Iran Araghchi beraten über die neue Eskalation in der Region. So meldet es die staatliche saudische Nachrichtenagentur. Araghchi teilte mit, seine Regierung sei bereit, einen Dialog zwischen Saudi-Arabien und dem Jemen zu unterstützen. In den vergangenen Tagen waren Flughäfen mehrerer saudischer Städte beschossen worden. Am Samstag wurden in Riad 13 Menschen getötet und mehr als 300 verletzt. Saudi-Arabien macht die mit dem Iran verbündete Houthi-Miliz verantwortlich. In der Fußball-Bundesliga hat Freiburg die Tabellenspitze übernommen. Die Breisgauer gewannen gegen Schalke mit 2:1 aus der Sportredaktion Lars Bente.
3: Dabei war Freiburg ab der 64. Minute beim Stand von 1:1 wegen einer gelb-roten Karte gegen Suzuki in Unterzahl. Trotzdem gelang doch noch das 2:1 durch Gotto. Die Freiburger damit zurück auf Tabellenplatz 1, punktgleich mit Borussia Dortmund. Der BVB hat aber die schlechtere Tordifferenz. Punktlos am Tabellenende steht weiterhin Mönchengladbach. Die Borussia hat auch unter dem neuen Trainer Blessin verloren, und zwar das rheinische Derby beim 1. FC Köln. FC-Nationalspieler Elmaler sorgte für den 2:1-Siegtreffer der Kölner. Die Partie musste zwischenzeitlich wegen Ausschreitungen auf den Rängen unterbrochen werden.
1: Das waren die Nachrichten. Das Wetter in Deutschland. Heute überall trocken bei 11 bis 18 Grad, morgen teils heiter, von Westen später Regen bis 20 Grad. Es ist 5.03 Uhr.
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2: Oh, riecht ihr das? Es riecht nach Herbst. Wenn es so richtig geschüttet hat draußen, ne, dann riecht es ja immer so direkt so ein bisschen modrig, muffig. Aber warum ist das eigentlich so?
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3: Ja, hier gibt es immer so ein bisschen Wissen to go. Sabine aus dem Enjoy-Team. Hau mal raus. Warum riecht der Herbst nach Herbst? Also woher kommt dieser ikonische Geruch?
4: Ja, das haben wir ganz vielen chemischen Prozessen zu verdanken, die jetzt im Herbst so abgehen. Dieser süße, ja muffige Duft, der kommt zum Beispiel davon, dass das Laub von den Bäumen am Boden halt verrottet und bei der Zersetzung setzen ganz viele kleine Mikroorganismen diese Duftstoffe dann frei.
3: Fleißige kleine Arbeiter, muss man sagen. Okay, und woher kommt dieser erdige Geruch, den wir riechen?
4: Dafür ist der Duftstoff Geosmin verantwortlich. Den produzieren Bakterien im Boden, vor allem wenn es dann regnet. Den riechen wir dann auch schon in ganz geringer Konzentration. Und Forscher vermuten übrigens, dass uns das früher auch geholfen hat, Wasserquellen in trockenen Gebieten zu finden.
3: Oh, das ergibt ja total Sinn.
2: Also, heftig, was wir hier lernen. Wir halten fest, ganz viel Chemie, Bakterien und Co. sorgen dafür, dass der Herbst so riecht, wie er riecht, wie schön.
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1: Und darüber haben Martina und Greg letztes Mal gesprochen.
2: Wie klingelt eigentlich das Handy bei Menschen über 80? Das finden wir doch mal eben raus.
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3: Ja, unser Kollege Martin hat unsere lieben älteren Menschen aus der Grau und Schlau-WG gefragt. Na, welchen Klingelton haben Sie denn auf Ihrem Handy?
4: Ganz kurz. Cool.
5: Piep.
4: Nur piep?
5: Ja, einmal.
4: Es piept einmal,
5: ja.
4: Mehr nicht.
5: Ja.
4: Soll ich mal anrufen?
5: Ja, ruf mal an.
6: Die gewählte Rufnummer.
4: Drückst du nicht weg, Uwe?
5: Nee.
4: Ist ein Akku leer?
7: Der ist leer.
4: Hast du nicht geladen heute Nacht?
5: Nee. Ich habe heute Morgen gesehen. 7%. Habe ich gemerkt, dass.
4: Du gehst mit 7% aus dem Haus.
5: Und kein Ladekabel dabei.
4: Was machen wir jetzt?
5: Bleibt unerfüllt, dein Wunsch.
8: Mein Schwiegersohn, der hat mir auch mal aufs Handy geladen. Und ich sitze im Bus und es klingelt. Weißt du, was dann erkam? Renate, geh doch mal ran. Dann, Moment später, lauter. Renate, du geh doch mal ran. Ich habe gewühlt. Ich habe dieses Handy nicht gefunden. Und als ich ausstieg, rief einer hinter mir: Tschüss, Renate.
4: Ja. Ilu, wie klingt dein Handy-Klingelton?
9: Das kann ich dir nicht sagen. Ich mache ja schon seit Jahren Handykurs, um das zu lernen. Ne?
4: Seit Jahren?
9: Bei Einstellungen kann man den doch irgendwie kriegen, ne? Töne, da. Klassiker.
4: Absoluter Klassiker.
5: Lohnt sich wohl mit dem?
9: Ja, ich kenne ihn ja nun schon lange. Und er mich, ne?
4: Anscheinend kennst du ihn ja nicht.
9: Wenn das irgendwo klingelt, weiß ich, das ist meiner. Das reicht doch.
4: Das reicht.
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2: Und es ist doch eure Sendung, Leute. Wir wollen die Enjoy Morning Show so machen, dass ihr sie feiert. Und deswegen freuen wir uns immer über Ideen, was wir so machen können. Und Miri hat eine Idee. Moin, Miri.
3: Hi.
4: Schön, dass wir miteinander sprechen, denn du hast einen Vorschlag für unsere Enjoy Morning Show. Magst du mal allen erzählen im Norden, was hast du dir überlegt? Was würdest du gerne bei uns mal öfter hören?
3: Ja, ihr habt ja diese Rubrik Serien.
4: Ja.
3: Da habe ich mir gedacht, warum nicht auch Bücher vorschlagen und empfehlen.
2: Geil. Gibt es denn irgendwas, was du gerade liest, was du empfehlen kannst?
3: Ja, ich kann sehr vieles empfehlen, aber

0: habe Yesteryear. Ich weiß nicht, ob euch das schon bekannt ist. Das ist ja ziemlich umstritten.
1: Ja, ich möchte unbedingt von dir wissen, ob es gut ist oder nicht. Es geht, um mal alle abzuholen. Das ist so ein krasser Hype irgendwie gerade. Es geht so ein bisschen um dieses Treadwife-Living, sag ich mal, was bei Insta und TikTok gehypt wird, dass Frauen wieder so leben wie in den 50ern zu Hause, sich um Kinder kümmern, hinterm Herd stehen und eigentlich nicht sich groß selbst verwirklichen. Ist das richtig?
0: Ja, genau.
1: Ja. Was sagst du dazu? Was war deine Meinung? Ganz viele sagen mega geil und viele sagen auch, nee, Schrott.
0: Nee, ich fand's richtig gut.
2: Super.
1: Also der Buchtipp von Miri, Yesteryear von Carol Claire Burke. Und was ist denn euer Buchtipp? Das wollen wir doch wissen. Teilt es bitte mit dem ganzen Norden heute Morgen. Schickt uns eine Sprachnachricht über die ARD Sounds App, damit wir alle gemeinsam guten Stoff zum Lesen haben.
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1: Endlich wieder Montag, hey.
2: Yes, wir freuen uns auf eine gemeinsame, schöne neue Woche mit euren und unseren Highlights. Da fragen wir doch gleich mal direkt rüber zu Greg. Was geht?
1: Boah, ich freue mich wirklich, weil in dieser Woche, ich treffe mich heute mit meinem alten Kumpel Martin. Den habe ich schon seit anderthalb Jahren nicht mehr gesehen. Und der ist nämlich umgezogen von Hamburg nach Delmenhorst.
2: Ja.
1: Du weißt, Sarah Connor.
2: Sarah Connor, klar.
1: Die ist Schiebe. Ah, nee, das war über ein Katterfeld. Egal. Auf jeden Fall, der ist umgezogen und wir haben immer gedacht, ach komm, wir treffen uns trotzdem mal wieder. Ich arbeite in Hamburg, kein Problem. Ja, nie geklappt, anderthalb Jahre später. Heute das erste Mal, ich freue mich aber.
2: Richtig geil. Ich habe auch ein Treffen mit einer Freundin, auf das ich mich sehr freue, am Wochenende allerdings erst. Und was steht bei euch denn so Schönes an? Irgendwelche Highlights? Seid ihr wieder bei der Arbeit? Habt ihr Urlaub? Haut mal alles raus über die ARD Sounds App. Da einfach in den Enjoy Messenger gehen. Danke!

0: Es ist 6 Uhr, guten Morgen.
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2: Das klingt wirklich wie im Film. In Hamburg soll eine Bande in eine Bank eingebrochen sein und fast 2 Millionen Euro gestohlen haben. Und heute startet der Prozess dazu vor Gericht. Lisa Posorska aus den Enjoy Infos, hau nochmal alle Details raus.
3: Ja, das Ganze ist schon 3 Jahre her. Die Polizei hat aber lange ermittelt in dem Fall. Die Gruppe soll damals über die Tiefgarage in die Bank im Stadtteil Hamm reingekommen sein. Und dann soll sie 2 Schließfächer mit Bargeld aufgebrochen haben. Da waren dann gut 1,9 Millionen Euro drin. Eine Mitarbeiterin und eine Kundin haben die Bande auf frischer Tat ertappt und die Polizei gerufen. Die Diebe konnten aber mit ihrer Beute abhauen. Angeklagt sind 5 Männer zwischen 33 und 38 Jahren. Vor 3 Wochen hat Mecklenburg-Vorpommern gewählt. Seitdem geht es um die Frage, wer dort bald regieren wird. Heute starten SPD, Linke und Grüne in die Koalitionsverhandlungen. Die Parteien haben schon gemeinsame Pläne gemacht. Sie wollen zum Beispiel die Schulen moderner machen und auch, dass die Leute in MV mehr mitbestimmen können über Bürgerräte. Eigentlich hatte die AfD die Wahl gewonnen. Sie hat aber keine Mehrheit im Landtag und es will auch keine Partei mit ihr zusammenarbeiten. Hitzerekorde, Trockenheit und andere Wetterextreme. Nach den Sommermonaten ging es auch im September in Westeuropa so weiter. Der Monat war zusammen mit dem September vor 3 Jahren der wärmste seit Beginn der Aufzeichnungen. Das meldet der EU-Klimadienst Copernicus. Weltweit war es der 2. wärmste September. Viele Flüsse waren weiterhin ungewöhnlich trocken, wie teilweise der Rhein und die Donau. In der Fußball-Bundesliga ist der SC Freiburg an die Tabellenspitze gesprungen. Gegen Schalke 04 gab es ein 2:1. Außerdem hat der 1. FC Köln gegen Borussia Mönchengladbach mit 2:1 gewonnen.
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0: So, wir schauen mal rauf auf die Temperaturen. In Kloppenburg am Stadtpark in Niedersachsen momentan 7 Grad. Am Ukleisee bei Eutin in Schleswig-Holstein sind es nur 5 im Moment. Also heute neben einigen Wolken auch schöne sonnige Abschnitte. Am ehesten kann es im Osten von Mecklenburg-Vorpommern so ein paar kleine Schauer geben. Ansonsten bleibt es wohl meist trocken. 13 bis 17 Grad maximal.
2: Gleich 3:06 und so eine Meldung hatte ich auch noch nicht. Wir gucken auf die A7 Hamburg Richtung Flensburg. Ist zwischen Quickborn und Hennstedt-Ulzburg gerade gesperrt, weil da ein unbeleuchtetes Auto steht. Die A23 Heide Richtung Hamburg ist zwischen Heide-West und Heide-Süd wegen Überflutungen gesperrt. Und die A24 Hamburg Richtung Berlin ist zwischen Hamburg-Horn und Jenfeld wegen Fahrbahnerneuerung bis Freitag 20 Uhr dicht. Eine Umleitung ist aber eingerichtet. Euch eine gute und sichere Fahrt.
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0: Geil! Ganz schön frisch heute Morgen, ne?
2: Alto Belli, ich gucke auf mein Thermometer im Auto. 5 Grad?
0: Einstellig? Ich sag mal, ich glaube, mein Schwein pfeift.
2: Heißt das jetzt auch wieder, man muss wieder seine Reifen jetzt mal langsam wieder vom Auto umtauschen? Von O bis O?
0: Also, man sagt von O bis O, ne?
2: Oh, scheiße.
0: Mopen.
2: Ich bin wieder die, die im Dezember erst losgeht. Oh, Mann.
0: Safety first.
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0: Nein, wunderschönen guten Morgen. Enjoy ist hier, gleich 10 nach 6.
1: So, nach der neuen Serie geht keiner von uns mehr ins Meer.
0: Ja, super.
1: Enjoy Serienexpertin Jule sagt, die Serie Below ist nichts für schwache Nerven.
2: Nee, definitiv nicht. Es geht in der Serie nämlich um einen kleinen Ort auf Neufundland. In Snooks Arm lebt eine kleine, sehr eigenwillige Gemeinschaft. Unter anderem Calvin Penny, der Cash mit der Eisernte auf dem Meer macht.
1: Mhm.
2: Nur ist das schwierig, wenn das Eis auf einmal ganz komisch wird.
3: Das Eis, das sie hergebracht haben, war eine einzige gefrorene Schleimhaut.
4: Was, wie Rotze? Von was, einem verdammten Wal?
5: Von etwas Großem.
3: Und etwas Altem.
2: Gemeinsam mit der Forscherin Fonda checkt Calvin schon früh, dass da was nicht stimmt. Und als dann immer mehr Menschen in Snooks Arm verschwinden und nur noch einzelne Körperteile wieder auftauchen, wird klar, da stimmt was gar nicht.
0: Okay, okay, Monster im Meer, Jule, das klingt jetzt nicht so neu, ne?
2: Ich checke, aber ich fand's echt so spannend und vor allem kreativ, weil dieses Monster die Menschen eben auch angreift, ohne sich dabei zu zeigen. Also es ist ein wirklich krass cleverer Thriller, es ist geil gespielt und es passt vom Vibe her auch perfekt so in den nassen Herbst, der jetzt so langsam kommt.
1: Okay, so.
0: Merken wir uns. Die Miniserie Below gibt's jetzt auf Netflix und noch mehr Serientipps findet ihr in der ARD Sounds App. Viel Spaß beim Gucken.
1: Habe ich gerade wirklich Okay gesagt?
0: Ist in Ordnung.
1: Oh, shit.

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0: schon wieder 6.17 Uhr. Hier ist eure Enjoy Morning Show. Guten Morgen.
1: Ja, und gerade noch frisch da draußen. Teilweise so 5 bis 10 Grad später, maximal 17. Aber es wird relativ trocken bleiben, den Tag über. Und ich sag mal so, das wird eine hammergeile Woche. Glaub mir.
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0: Das geht schon gut los. Als erstes kommt eine Doku-Serie über diese Legenden-Girls hier raus. Ein Jahr lang wurden die New Angels begleitet auf ihrem Weg zu ihrem 25-jährigen Bandjubiläum. Am Mittwoch kommt die erste Folge der Doku raus in der ARD Mediathek.
1: Und das ist ja nur nice. Am Freitag öffnet der Freimarkt in Bremen. Also ist ein riesiger Jahrmarkt. Einfach gebrannte Mandeln, Pferderennen, Breakdancer, Superhopser. Und zum Abschluss dann so eine schöne Champion-Pfanne, oder?
0: Oh, lecker.
1: Oh, gib mir jetzt sofort. Schöne Woche euch.

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1: Jetzt so geht's ab in die neue Woche. Ihr seid bei Enjoy. 5:05 haben wir's. Moin.
2: Es gibt ja so Dinge, da denkst du auf den ersten Blick, boah, Digga, das passt auf gar keinen Fall. Und dann ist nur geil. Zum Beispiel Feta und Wassermelone.
1: Oh, lieben wir. Erdbeeren, Balsamico-Dressing.
2: Auch gut.
1: Auch geil. Oder Pommes, habe ich auch erst nicht gedacht, in so Vanilleshake tunken.
2: Oh, ja,
1: ist irgendwie geil.
2: Und salzig, das passt. Ja. Das sind so Kombis, die killen erst auf den zweiten Blick. Genau wie hier, Martin Garrix und Ed Sheeran. Also er ist irgendwie ein krasser DJ. Und der andere ist der größte Singer-Songwriter unserer Generation. Und zusammen sind wir der Feta-Wassermelonsalat der Musik.
1: Das hast du schön gesagt. Ich fühle mich da abgeholt, weil ich liebe Feta-Melone.
2: Ja, ich auch. Boah, es wäre jetzt so lecker gerade.

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1: Ich bin Nicole, ich komme aus der Region von Hannover. Ich bin Lehrerin und ja, der Job kann einen sehr verschlucken, vor allem wenn man engagiert ist. Ich kenne das von mir selbst. Im letzten Schuljahr habe ich das auch sehr stark erlebt. Und klar, da dürfte es auch schon in der Lehrerausbildung viel mehr Prävention für Referendare und Referendare geben. Also wie schaffe ich es tatsächlich, dass meine Resilienz vielleicht ich stärken kann? Und was sind da die Tools, die ich für mich nutzen kann?
0: Und für jeden von uns ist etwas anderes wichtig.
2: Moin, ich bin Robin aus Warendorf in der Nähe von Lüneburg. Ich bin Schüler und mich beschäftigt aktuell sehr unsere Vorbereitung für das Jugendfestival, das wir im Kloster Lüne veranstalten. Wir wollen Jugendlichen einfach einen sicheren Rahmen bieten, zu feiern, in dem sie sich ausprobieren können und in dem sie Spaß haben können.
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4: Guten Morgen, 6:30.
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5: Es ist jetzt 3 Wochen her, dass ihr in Mecklenburg-Vorpommern eure Stimme abgeben konntet. Seitdem geht es um die Frage, wer wird bei euch regieren? Lisa Posorske aus den Enjoy Infos. Heute passiert was. Was denn?
6: 3 Parteien starten in die Koalitionsverhandlungen, nämlich die SPD, die Linken und die Grünen. Das heißt, sie sind sich schon einig, dass sie eine Regierung bilden wollen. Jetzt geht es um ganz konkrete Fragen, wie wer übernimmt welche Posten, welche Projekte sollen konkret umgesetzt werden. Vorher hatten die Parteien auch schon gemeinsame Pläne gemacht. Wie die aussehen, das sagt Enjoy-Reporterin Andrea Gottke.
7: So sollen zum Beispiel die Bürger über Bürgerräte stärker beteiligt, die Schulen weiter modernisiert werden. Zu den Vorhaben gehören auch ein vergünstigtes Jugendticket für den Nahverkehr sowie ein parlamentarischer Untersuchungsausschuss zu rechtsextremen Netzwerken. Am Ende werden Landesparteitage über den Koalitionsvertrag und die Bildung der neuen Landesregierung entscheiden.
6: Die Wahl gewonnen hatte die AfD, sie hat aber keine Mehrheit im Landtag und es will auch keine Partei mit ihr zusammenarbeiten. Wenn jemand ziemlich viel Geld erbt, dann muss er darauf ab einer bestimmten Summe Steuern zahlen. Um diese Erbschaftssteuer geht es heute vor dem Bundesverfassungsgericht. Bisher legt der Bund fest, wie hoch die Steuer ist. Das Land Bayern will erreichen, dass die Bundesländer das selbst festlegen dürfen. In Hamburg startet heute der Prozess zu einem Millionenraub. 5 Männer sollen in eine Bank im Stadtteil Hamm eingebrochen sein und knapp 2 Millionen Euro geklaut haben. Die Gruppe soll über die Tiefgarage reingekommen sein. Angeklagt sind 5 Männer zwischen 33 und 38 Jahren. Der Fall ist schon 3 Jahre her, die Polizei hat aber lange ermittelt.
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5: Zum Wetter. Also heute neben einigen Wolken auch ein paar schöne sonnige Abschnitte. Am ehesten kann es im Osten von Mecklenburg-Vorpommern so ein paar kleine Schauer geben. Ansonsten bleibt es doch wohl meist trocken. Bisschen abgekühlt wieder. 13 bis 17 Grad maximal.
4: 6.32 Uhr. Wir gucken auf die Straßen. Die A7 Hamburg Richtung Flensburg ist zwischen Quickborn und Hettstedt-Ulzburg immer noch gesperrt. Da steht ein unbeleuchtetes Auto auf der Straße. Die A23 Heide Richtung Hamburg ist zwischen Heide West und Heide Süd wegen Überflutungen gesperrt. Und noch eine Sperrung. Die A24 Hamburg Richtung Berlin ist zwischen Hamburg-Horn und Jenfeld wegen Fahrbahnerneuerung bis Freitag 20 Uhr dicht. Da gibt es nochmal eine Umleitung für euch. Gute Fahrt!
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5: Tamon, ey!
4: Also mein Insta ist voll mit Menschen, die Kürbis essen, damit dekorieren oder die Pyramide auf dem Kürbishof um der Ecke fotografieren. Aber wisst ihr eigentlich, was ein Kürbis ist? Also was für eine Art von Pflanze, Gemüse oder sonst was?
5: Also ihr habt jetzt 6 Minuten Zeit, darüber nachzudenken und nicht Chatty fragen, weil das kann jeder. Bei Nice No gibt es gleich die Antwort. Auf das hättet ihr auf jeden Fall nicht gedacht.
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0: Okay, gleich auf die Sekunde, genau, 6.38 Uhr. Enjoy, guten Morgen, Leute.
1: So, jetzt im Herbst, Kürbis, einfach nur geil. Ne? Kannst du alles draus machen, eine Suppe, kannst ihn braten, kannst ihn schnitzen, Deko draus machen. Ist ultra vielseitig, ich sag mal so, die Pumpkin-Season kickt. Und jetzt gibt's einen Fakt zum Kürbis, den wussten wir alle safe noch nicht.
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0: Ich liebe den Kürbis, sagst du. Gib's so ein bisschen auf die Hand. Gabriel aus dem Enjoy-Team ist jetzt am Start bei uns. Guten Morgen erstmal.
3: Guten Morgen.
0: Hau mal raus, wir sind gespannt.
3: Also der Kürbis, der ist kein Gemüse, sondern eine Frucht. Genauer gesagt eine Beere.
1: Hä?
0: Also Himbeere, Brombeere, Kürbisbeere?
3: Kürbisbeere dann in dem Fall.
1: Ja.
3: Also es ist wirklich so, in der Pflanzenkunde ist nämlich genau festgelegt, was eine Beere zu einer Beere macht. Eine Beere muss ein paar Sachen erfüllen, dass es so ist. Es ist eine Frucht, die dann auch geschlossen bleibt, ist die eine Sache. Der Teil unter der Schale, der ist fleischig und die Samen, die liegen im Fruchtfleisch frei.
1: Mhm.
0: Oha,
1: schwieriges Wort.
3: Ja, und diese ganzen Sachen treffen halt beim Kürbis zu und damit ist es, zack, eine Beere.
0: Krass.
1: Das ist ja heftig.
3: Und sogar die größte Beere der Welt.
0: Ach, das auch noch.
1: Weißt du, was ich da sage? Bärenstark.
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0: Boys hier, 6.46 Uhr.
1: Oh, Leute, ist ganz schön frisch da draußen, muss ich schon zugeben. Also die dicke Jacke, naja, vielleicht noch nicht. Aber die Jacke sollte es heute schon auf jeden Fall sein. Nur 17 Grad maximal und das auch nur vereinzelt. Ansonsten kann es auch ein bisschen kühler sein. Und ich sag mal so, das wird ein geiler Tag.
0: Bevor ihr jetzt einer sagt, boah, Montag, gar kein Bock, Woche geht wieder los. Sowas gibt's bei uns nicht, Leute.
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0: Ja, wir freuen uns auf eine Woche neuer Highlights mit euch, weil nur von Wochenende zu Wochenende leben, das wäre ja viel zu traurig.
1: Ja, das Leben wäre dann auch viel zu kurz,
0: ja,
1: einfach, ne?
0: Geht gar nicht.
1: Also Tobi hat schon über die ARD Sounds App geschrieben. Diese Woche geht's für seinen 30. Geburtstag nach Hamburg. Erst Family Brunch und dann Materia Konzert.
0: Geil.
1: Und ganz ehrlich, ich freue mich richtig drauf auf diese Woche, weil ich treffe heute einen Kumpel, den habe ich schon 1,5 Jahre nicht mehr gesehen. Den guten Martin.
0: Grüße.
1: Meine Materia heißt auch Martin.
0: Stimmt, der ist auch Martin. Das ist auch voll Circle.
1: Er wird nicht dieselbe Person sein, denke ich mal an der Stelle. Aber es wird auf jeden Fall ein schönes Treffen, I guess.
0: Auf was freut ihr euch denn so? Lasst mal gern auf die neue Woche gemeinsam freuen und schickt uns einfach eine Sprachnachricht über die ARD Sounds App.
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0: Hallöchen, Enjoys hier. 6.52 Uhr haben wir es.
1: Donnerstag findet unser großes Finale statt und die Aufgabe für euch und unseren Kollegen Lars ist klar. Mach einen Rothirsch so authentisch nach, dass selbst Experten ihn für echt halten.
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0: Ja, und um diese Challenge irgendwie zu gewinnen, lernst du ja gerade von einem der Besten, ne?
3: Eine absolute Legende, Göster, amtierender norddeutscher Meister im Hirschrufen.
1: Aha.
3: Und dieser Typ brennt für das, was er macht. Der rührt wirklich bis zum Umkippen. Ich habe den zu Hause in Lübz in Mecklenburg-Vorpommern besucht. Und da hat er mir mal seinen Lieblingsröhren gezeigt. Und zwar der Siegesschrei der Rothirsche.
4: Zwei Hirsche kämpfen miteinander und das ist eigentlich ein Geschiebe. Die Geweihe krachen zusammen, die schieben sich hin und her und irgendwann dreht einer um und haut an und der Platzhirsch, der Sieger, kommt zurück und sagt, ich bin's. Und der ruft dem noch so hinterher, sagt so, vermenschlicht, Alter, komm ja nie wieder, lass dich hier nie wieder blicken.
1: Nee, Digga, was denn?
3: Das war kein echter Rothirsch, das war Göster.
0: Das ist doch ein Scherz.
3: Das ist Alter, krass.
0: Das kriegt doch kein Mensch hin, so ein Geräusch.
3: Stark.
1: Ja, nah dran, ne?
0: Gut, also bis Donnerstag sollte es bei dir dann auch genauso gut klingen. Da ist unser großes Finale. Da wirst du einem Experten deine Rothirschkünste zeigen. Und bis dahin müssen die so gut sein, dass er sie nicht vom Original unterscheiden kann. Toi, toi, toi.

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2: Geil, 7 Uhr, guten Morgen, Leute.
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3: Das klingt wirklich wie im Film. In Hamburg soll eine Bande in eine Bank eingebrochen sein und fast 2 Millionen Euro gestohlen haben. Heute startet der Prozess dazu vor Gericht. Lisa Posorska aus den Enjoy-Infos, hau nochmal alle Details raus.
6: Ja, das Ganze ist schon 3 Jahre her. Die Polizei hat aber lange ermittelt in dem Fall. Die Gruppe soll damals über die Tiefgarage in die Bank im Stadtteil Hamm gekommen sein. Und dann soll sie 2 Schließfächer mit Bargeld aufgebrochen haben. Da waren gut 1,9 Millionen Euro drin. Eine Mitarbeiterin und eine Kundin haben die Bande auf frischer Tat ertappt und die Polizei gerufen. Die Diebe konnten aber mit ihrer Beute abhauen. Angeklagt sind 5 Männer zwischen 33 und 38 Jahren. Vor 3 Wochen hat Mecklenburg-Vorpommern gewählt. Seitdem geht es um die Frage, wer dort bald regieren wird. Heute starten SPD, Linke und Grüne in die Koalitionsverhandlungen. Die Parteien haben schon gemeinsame Pläne gemacht. Sie wollen zum Beispiel die Schulen moderner machen und auch, dass die Leute in MV mehr mitbestimmen können über Bürgerräte. Eigentlich hatte die AfD die Wahl gewonnen. Sie hat aber keine Mehrheit im Landtag und es will auch keine Partei mit ihr zusammenarbeiten. Hitzerekorde, Trockenheit und andere Wetterextreme. Nach den Sommermonaten ging es auch im September in Westeuropa so weiter. Der Monat war zusammen mit dem September vor 3 Jahren der wärmste seit Beginn der Aufzeichnungen. Das meldet der EU-Klimadienst Copernicus. Weltweit war es der 2. wärmste September. Viele Flüsse waren weiterhin ungewöhnlich trocken, wie teilweise der Rhein und die Donau. In der Fußball-Bundesliga ist der SC Freiburg an die Tabellenspitze gesprungen. Gegen Schalke 04 gab es ein 2:1. Außerdem hat der 1. FC Köln gegen Borussia Mönchengladbach mit 2:1 gewonnen.
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2: Wir haben 10 Grad auf Baltrum am Flugplatz in Niedersachsen, 3 in Husum am Schlosspark in Schleswig-Holstein. Am ehesten kann es im Osten von Mecklenburg-Vorpommern so ein paar kleine Schauer heute geben. Ansonsten bleibt es wohl meist trocken. Es kommt auch immer wieder toll die Sonne raus und 13 bis 17 Grad maximal.
3: 2:07 auf den Straßen ist schon einiges los. Wir starten auf der A1 Osnabrück Richtung Bremen. Zwischen Bremen-Brinkum und Aßen 3 Kilometer. Die A7 Hamburg Richtung Flensburg ist immer noch zwischen Quickborn und Hennstedt-Ulzburg gesperrt wegen eines unbeleuchteten Autos. Die A23 Heide Richtung Hamburg ist zwischen Heide-West und Heide-Süd wegen Überflutungen gesperrt. Und die A24 Hamburg Richtung Berlin ist zwischen Horn und Jenfeld wegen Fahrbahnerneuerungen noch bis Freitag 20 Uhr dicht. Da gibt es eine Umleitung für euch. Gute Fahrt!
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2: Die Flotte 6 oder Engelchen und Bengelchen. Was diese Begriffe mit dem Leben unserer Rentnerinnen und Rentner aus unserer grauen Schlau-WG zu tun haben, hören wir gleich in 6 Minuten.

0: schön, dass ihr mit dabei seid. Enjoy's hier, gleich 7.09 Uhr.
1: La Familia, Eltern, Taxidienste oder einfach nur die Boys, aber hinten mit Z.
0: Na klar.
1: Also es gibt schon fantastische WhatsApp-Gruppennamen, würde ich sagen.
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0: Jeden Morgen trifft sich Enjoy-Kollege Martin mit den BewohnerInnen unserer Grau und Schlau-WG. Und obwohl die schon Ü80 sind, sind sie natürlich digital vernetzt mit ihrer Familie. Und deshalb will Martin heute von der Grau und Schlau-WG wissen, in welchen WhatsApp-Gruppen bist du eigentlich?
3: Englisch und Engelchen heißt die. Das sind also Kinder und Enkelkinder.
1: Andrea, in welchen WhatsApp-Gruppen bist du so drin?
4: Ich hatte noch mal eine Grömitz-Gruppe, weil ich dann mit einer Person im Urlaub war.
1: Und wer war alles in der Grömitz-Gruppe?
4: Sohn, Schwiegertochter, die mit mir im Urlaub war und ich.
1: Da waren noch Leute in der Gruppe, die gar nicht mit im Urlaub waren?
4: Ja, natürlich. Dann sieht man ja immer schön, was ist denn da los. Ach, guck mal.
1: Ach, weil die gucken wollten, was ihr so macht?
4: Richtig.
1: Guck mal, du denkst auch an die Daheimgebliebenen,
4: ja,
1: weißt du?
4: Ich kann ja auch nochmal den Job machen, den du hier machst.
1: Nochmal. Berichten, ja?
4: Ja, berichten, rausgehen.
1: Und willst du für mich mal vertreten vielleicht?
4: Nein, das mache ich nicht.
1: Waltraud, hast du WhatsApp-Gruppen, in denen du drin bist?
5: Familie.
1: Ja.
5: Und eine Kegelgruppe.
1: Wie heißt die Kegelgruppe?
5: Die Flotte ist 6. Aber die gibt's nicht mehr. Wir kegeln nicht mehr, sondern gehen dann essen.
1: Wieso habt ihr euch auch entschieden, von Kegeln zu essen?
5: Weil wir alle etwas gebrechlicher geworden sind.
1: Würdest du sagen, du bist eine bessere Esserin als eine Keglerin?
5: Ja.
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0: Wunderschönen Montag wünschen wir euch. 7.17 Uhr, hier ist Enjoy. Moin.
1: Ist schon ein bisschen kalt geworden, ne? Mhm. Also vor ein paar Tagen konntest du auch schön draußen sitzen, abends. Und jetzt muss ich einkuscheln in eine Jacke. Aber ganz ehrlich, diese Zeit ist auch einfach nur traumhaft schön, oder?
2: Wie könnte man den Herbst nicht mögen, Leute? Zu Hause schön eingemummelt in ein Deckchen. Ihr wartet lecker Fresschen. Draußen kalt, drin warm. Geiles Kuckchen.
0: Ich liebe Denski auf Instagram, kennt ihr vielleicht auch. Der hat sich so süß auf den Herbst gefreut. Oder ihr macht's wie Ann-Kathrin und haut einfach ab vor der Kälte. Die hat uns nämlich über den Enjoy Messenger in der ID Sounds App geschrieben, dass bei ihr ab Ende der Woche Entspannung und Wärme ansteht. Sie ist nämlich unterwegs auf Kreuzfahrt.
1: Oh, wow, wie schön. Viel Spaß an der Stelle. Auf was freut ihr euch denn in dieser Woche? Sagt doch einfach mal gern Bescheid. Was sind die Highlights? Schickt's rüber über Messenger der ID Sounds App. Guten Morgen.

0: Na, herzliches Moin-Giorno, Enjoy ist hier, 7.23 Uhr.
1: Und gerade eben haben wir uns schon darüber gefreut, dass jetzt mit dem Herbst die gemütliche Zeit wieder losgeht. Da kann man wohl auf der Couch chillen und was Schönes gucken.
0: Ja, wie wär's denn mit Werwölfe? Gerade zweite Staffel rausgekommen in der ARD-Mediathek. Und unser Kollege Moritz ist großer Fan. Erzähl mal, warum ist das so geil?
2: Weil da einfach voll die Psychospielchen gespielt werden. Kurz für alle, die Werwolf nicht kennen. Es ist so ein Gesellschaftsspiel, du ziehst am Anfang random eine Rollenkarte und entweder bist du Dorfbewohner oder du bist eben Werwolf. Und dann geht es darum, sich gegenseitig auszuspielen und umzubringen. So, das Setting ist halt super nice, da wurde ein richtiges Dorf mit ganz vielen Hütten in so einen kleinen Wald gebaut und da wird dann getäuscht, gelogen und vor allem aber gezockt.
1: Geil, und was sind da für Leute, die da mitspielen?
2: Das ist halt das Geile an der zweiten Staffel, da geht es vor allem um die Berufe. Also da sind dann zum Beispiel, weiß ich nicht, ehemaliger Geheimagent ist dabei.
1: No,
2: oder
1: geil.
2: Eine Psychologin, also alle, die so ein bisschen Brain haben auf jeden Fall. Und da wird es direkt analysiert. Das heißt dann zum Beispiel, okay, du hast bei deiner ersten Aussage, hast du irgendwie nach unten geguckt. Ich glaube, dass du lügst. Dann wird geheult, um die Mitspieler auf die falsche Fährte zu locken. Ihr merkt schon, das Ziel ist es, die Feinde zu lesen und rauszubekommen, welche Rollenkarte deine Mitspielerinnen, dein Mitspieler haben. Denn am Anfang, egal ob Werwolf oder Bewohner, heißt es von allen:
3: Ich bin eine Dorfbewohnerin.
4: Ich bin ein Dorfbewohner.
5: Ich bin eine Dorfbewohnerin.
0: Geil, also Werwölfe, die zweite Staffel seht ihr ab jetzt in der ARD-Mediathek. Dankeschön, Moritz.
2: Jo.

0: und morgen 7:30.
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2: Es ist jetzt 3 Wochen her, dass ihr in Mecklenburg-Vorpommern eure Stimme abgeben konntet. Seitdem geht es um die Frage, wer wird bei euch regieren? Dieser Posorska aus den Enjoy Infos. Heute passiert was. Was denn?
3: 3 Parteien starten in die Koalitionsverhandlungen, die SPD, die Linken und die Grünen. Sie sind sich also schon sicher, dass sie eine Regierung bilden wollen. Jetzt geht es um ganz konkrete Fragen, wie zum Beispiel, wer welchen Posten übernimmt. Vorher hatten die Parteien schon gemeinsame Pläne gemacht. Wie die aussehen, sagt Enjoy-Reporterin Andrea Gottke.
4: So sollen zum Beispiel die Bürger über Bürgerräte stärker beteiligt, die Schulen weiter modernisiert werden. Zu den Vorhaben gehören auch ein vergünstigtes Jugendticket für den Nahverkehr sowie ein parlamentarischer Untersuchungsausschuss. Ausschuss zu rechtsextremen Netzwerken. Am Ende werden Landesparteitage über den Koalitionsvertrag und die Bildung der neuen Landesregierung entscheiden.
3: Die Wahl gewonnen hatte die AfD. Sie hat aber keine Mehrheit im Landtag und es will auch keine Partei mit ihr zusammenarbeiten. In Hamburg startet heute der Prozess zu einem Millionenraub. 5 Männer sollen über eine Tiefgarage in eine Bank im Stadtteil Hamm eingebrochen sein und Bargeld und Schmuck im Wert von knapp 2 Millionen Euro aus Schließfächern geklaut haben. Angeklagt sind 5 Männer zwischen 33 und 38 Jahren. Schüler am Arm festhalten oder anders handgreiflich werden, das dürfen Lehrkräfte in Deutschland schon lange nicht mehr. In Dänemark könnte so etwas in Streitsituationen bald wieder erlaubt sein. Das steht laut einem Bericht in einem Gesetzentwurf. Zum Beispiel sollen die Lehrkräfte die Kinder demnach gegen ihren Willen in einen anderen Raum bringen dürfen. In Nordrhein-Westfalen ist eine Frau bei einem Bungee-Sprung gestorben. Die Vorrichtung dafür hatte sie zusammen mit ihren Begleitern selbst gebaut, heißt das von der Polizei. Die Gruppe war demnach in einem offiziellen Klettergebiet an einem ehemaligen Steinbruch unterwegs. Die 21-Jährige sprang von einem Felsen, prallte gegen die Felswand und starb.
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2: Also heute ruhiges Wetter, am ehesten kann es im Osten von Mecklenburg-Vorpommern so ein paar kleine Schauer geben, ansonsten bleibt es wohl meist trocken und es kommt auch immer wieder toll die Sonne raus. 13 bis 17 Grad maximal.
5: 7.32 Uhr auf den Straßen ist schon ein bisschen was los. A1 Osnabrück Richtung Bremen zwischen Bremen-Brinkum und Asten 3 Kilometer. Die A23 Heide Richtung Hamburg ist zwischen Heide-West und Heide-Süd wegen Überflutungen gesperrt. Die A24 Hamburg Richtung Berlin ist zwischen Horn und Jenfeld wegen Fahrbahnerneuerung bis Freitag 20 Uhr dicht. Und dann haben wir noch die A39 Braunschweig Richtung Wolfsburg ist zwischen Schepau und Kreuz Wolfsburg-Königslutter nach einem Unfall gesperrt. Gute Fahrt wünschen wir euch.
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2: Yes, Nico Santos spielt am 3. November in Braunschweig und in unserem Quiz Gefragt, Gejagt spielen wir gleich um Tickets mit Madita aus Salzgitter. Tag, moin.
6: Guten Morgen. Hi.
5: Madita, kurze Überraschung. Wir stellen nicht die Fragen heute. Wir haben uns einen Quizmaster eingeladen.
7: Hallo Madita, hier ist Nico Santos.
6: Richtig. Hi. Freue mich.
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0: 7:39 ist Endschau von der Schule. Morgen, Leute.
1: Jetzt wird's wild, denn wir quizzen mit Nico Santos um Nico Santos.
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1: Jeden Morgen tritt jemand von euch in unserer Schnellraterunde an, um so viele Fragen wie möglich zu beantworten.
0: Wer die meisten richtigen Antworten gibt, wird Freitag Wochensieger oder Wochensiegerin und gewinnt 2 Tickets für Nico Santos in Braunschweig. Und heutiger Quizmaster ist Nico Santos und unsere Kandidatin ist Madita aus Salzgitter. Hallo nochmal.
3: Guten Morgen. Hi.
1: Nico stellt dir gleich ganz viele Fragen. Hast du vorher noch irgendeine Frage an Nico? Jetzt überrumpel ich dich so, aber vielleicht gibt es irgendwas, wo du sagst, boah, das wollte ich schon immer mal von ihm wissen.
0: Ja.
3: Oh nee, aber jetzt, wo ich dich am Telefon habe, ich feiere deine Musik sehr und würde mich natürlich freuen, Anfang November auf dem Konzert zu sein.
4: Sehr, sehr gerne. Also ich sag mal so, Madita, streng dich an, aber ich bin auch ein sehr fairer Quizmaster.
1: Die Zeit startet jetzt.
4: Welche Märchenfigur heißt im Englischen Rumpelstiltskin?
3: Rumpelstiltskin.
4: Können Hunde und Katzen Schluck aufhaben?
3: Ja.
4: Die Celtics sind ein NBA-Basketballteam aus welcher amerikanischen Stadt?
3: Weiter.
4: Boston. Ist Santos mein echter Nachname oder ein Künstlername?
3: Künstlername.
4: Was für ein Tier ist Amadeus in den Bibi und Tina-Geschichten?
3: Pferd.
4: Wie heißt Bundesforschungsministerin Bär mit Vornamen?
3: Weiter.
4: Dorothee, wie viele A finden sich im Wort Blattsalat?
3: 3.
4: In welcher Filmtrilogie spielt Orlando Bloom nach Der Herr der Ringe erneut die Figur des Legolas?
3: Weiter.
4: Der Hobbit. Die Abkürzung USB steht für Universal Serial. Ey, ganz ehrlich, Malita, das war sehr, sehr stark.
1: 5 richtige Antworten.
4: Ja. Ich hätte genau die Fragen, die du gewusst hast, hätte ich gewusst. Und all die, die du weitergesagt hast, hätte ich weitergesagt. Ja. Weil mit Zeitdruck ist man halb so schlau, wie man echt ist.
1: Ja, glaube ich auch.
4: 100%.
1: Ja. Matti, das war top. Vielleicht schnacken wir am Ende der Woche nochmal. Vielen Dank fürs Mitspielen und habt noch einen schönen Tag heute.
3: Ja, vielen Tag. Ebenso.
0: Geil. Und da Madita die erste Kandidatin der Woche ist, fühlt sie natürlich automatisch.
1: Ja, hättet ihr mehr als 5 richtige Antworten gewusst, dann macht mit, gewinnt Tickets für Nico Santos in Braunschweig. Meldet euch zum Mitspielen an auf enjoy.de oder in der ARD Sounds App.
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0: seid ihr ja schon wieder. 7.47 Uhr, ihr seid bei Enjoy. Guten Morgen.
1: Ja, geil. Und von der Sache her wird es heute ein ganz guter Tag. Nicht viel Regen, nur ein bisschen. Die Sonne zeigt sich wirklich auch. Und bis zu 17 Grad kann man schon mal machen am 12.10.
0: Ey, früher warst du nur unterwegs und jetzt hast du Probleme als Erwachsener, irgendwie ein gemeinsames Date mit deinen Freunden zu finden, weil alle arbeiten, weil alle busy sind oder auch sehr müde. Das fühlt auch Miley Cyrus. Die ist auch nicht mehr so wild wie früher. Die geht jetzt nämlich sehr früh essen.
2: I'm a 5:30 reservation. That's why I love sushi, because they open at the time that I'm going to be eating my dinner. I like to eat early. I like to be in my bed early.
1: Okay, also ihr Sushi-Laden macht um 5:30 auf, dann wird gegessen und danach geht's ab ins Bett. Hat sie bei Apple Music erzählt. Hört man der Mucke aber nicht an.
0: Gott sei Dank.
1: Die ist immer noch ziemlich, ich sag mal, flott.
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3: Miley Cyrus. Bass Persuades.

0: awesome.
1: So was von awesome. 5 Minuten vor 8 der Sendung. Guten Morgen, Leute. Oh, was denn?
2: Ein Rothirsch.
1: Holy shit.
2: Nee, es war gar kein Rothirsch. Das war Göster, amtierender norddeutscher Meister im Hirschrufen und Lars Mentor für seine neueste Challenge.
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1: Okay, Lars, die neueste Challenge lautet, mach einen Rothirsch so authentisch nach, dass selbst Experten ihn für echt halten. Und wenn es dir einer beibringen kann, dann Göster, oder?
4: Und der hat mir vor allem was mitgegeben, was meine Hirschimitation vielleicht auf ein neues Level bringen kann, und zwar ein Hirschruf. Das ist dieses Ding hier. Das sieht so ein bisschen aus wie ein Fernrohr von so Piraten, kann man so durchgucken.
2: Ja,
4: kann man so auseinanderziehen. Mhm. Und von innen ist das hohl und da rührt man dann so rein und dann soll man klingen wie ein Rothirsch.
1: Okay, dann lass mal was hören, mein Lieber.
2: Gib
1: dir wirklich Mühe, bitte.
4: Okay, ich setz an und versetzt euch mal hinein. Das ist gerade so ein Wald, ihr seid morgens am Wald und dann kommt auch so ein Rothirsch aus dem Gebüsch und der klingt dann so, Achtung.
1: Digga, ich bin im Film.
2: Das ist ja heftig.
4: Das war gut, oder?
1: Das war top.
2: Alter
1: Schwede. Wow. Also, und Donnerstag ist dein Finale, ne? Da musst du mal zeigen, ob du die Experten so ein bisschen verarschen kannst anhand deiner Rothirschkünste.
4: Da kriegen wir hin.
2: Das ist sehr heftig.
1: Alter, ich bin so.
2: Kannst du noch einmal kurz machen?
1: Mach noch einmal. Einmal noch. Einen kurzen.
2: Bitte, ganz kurzen.

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5: Das ist schon einer der spannendsten True-Crime-Fälle aus dem Norden. Vor rund 3 Jahren sollen in Hamburg mehrere Männer in eine Bank eingebrochen sein und Millionen geklaut haben. Lisa Posorske, warum sprechen wir heute darüber?
6: Heute startet der Prozess dazu. Der Fall, der ist schon 3 Jahre her, aber die Polizei, die hat lange ermittelt. Enjoy-Reporter Jonas Valentin Weber weiß, wie das Ganze abgelaufen sein soll.
7: Die Anklage sagt, dass die Bande von einer Tiefgarage aus ins Treppenhaus eines Mehrfamilienhauses gekommen ist. Von da aus sind sie dann ein Haus weiter und da gab es dann über einen Notausgang eine Verbindung zur Bank. Die 5 Männer sollen den Alarm deaktiviert und die Tür aufgebrochen haben. Im Tresorraum räumte die Bande dann offenbar 2 Schließfächer aus, darin Bargeld und andere Sachen im Wert von fast 2 Millionen Euro. Allerdings wurden die Männer auf frischer Tat ertappt, sie konnten aber noch entkommen. Wie die Ermittler den Verdächtigen dann später auf die Spur gekommen sind, dazu wollten sie bislang nichts sagen.
6: Wer wird in Mecklenburg-Vorpommern regieren? Diese Frage steht spätestens seit 3 Wochen im Raum, da waren nämlich Wahlen. Heute starten SPD, Linke und Grüne in die Koalitionsverhandlungen. Das heißt, sie sind sich grundsätzlich sicher, dass sie zusammen regieren wollen. Jetzt geht es um konkrete Fragen, zum Beispiel, wer welchen Posten bekommen soll. Grundsätzlich haben die Parteien aber schon gemeinsame Pläne gemacht. Sie wollen zum Beispiel die Schulen moderner machen. Drohnen, Spionage, Hackerangriffe. Immer wieder gibt es Berichte darüber, dass andere Staaten Deutschland angreifen. Darum geht es heute auch bei einer Konferenz des Bundesamts für Verfassungsschutz. Das ist ja einer der deutschen Geheimdienste. Dort sprechen Fachleute der Sicherheitsbehörden und aus der Wissenschaft zum Beispiel auch über Terrorismus und Radikalisierung im Netz. Die Fußball-Bundesliga hat einen neuen Spitzenreiter, den SC Freiburg. Der hat 2:1 gegen Schalke 04 gewonnen. Außerdem hat der FC Köln Borussia Mönchengladbach mit 2:1 besiegt.
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4: Und jetzt im Herbst ist die Sonne wie meine Hosen in der Schulzeit. Die hängt tief. Aber immerhin zeigt sie sich.
5: Oh. Das fand ich aber einen tollen Vergleich.
4: Danke, ich habe gerade gesehen aus dem Fenster, man sieht so, wie die Baumkrone gerade beleuchtet wird, aber sonst nichts.
5: Ja.
4: Die hängt wirklich tief heute. Ja, es wird ein schöner Tag, ein bisschen Regen ist auch am Start, aber eigentlich ruhiges Wetter und bis zu 17 Grad maximal.
5: Deswegen sitzt dieser Mann hier. 8:03 haben wir es gleich. Wir gucken auf die Straßen. A1 Osnabrück Richtung Bremen, zwischen Bremen-Brinkum und Aachen 3 Kilometer. Die A23 Heide Richtung Heide. Heide Richtung Heide, genau. Ich sollte vielleicht mal ausgetauscht werden. Die A23 Heide Richtung Hamburg ist zwischen Heide West und Heide Süd wegen Überflutungen gesperrt. Die A24 Hamburg Richtung Berlin ist zwischen Horn und Jenfeld wegen Fahrbahnerneuerung bis Freitag 20 Uhr dicht. Und dann haben wir noch die A39 Salzgitter Richtung Braunschweig zwischen Salzgitter-Tiedo und Kreuz Braunschweig Süd 3 Kilometer Stau. Gute und sichere Fahrt.
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4: So, Leute, Tag, moin. Und gleich gibt es wieder den Beweis, also wenn ihr eine Ausbildung macht oder ein Studium und merkt, Digga, das ist nichts für mich, dann macht es nicht auf Zwang zu Ende.
5: Wirklich nicht. Gleich stellen wir euch Hendrik vor, der ist eine mega Inspiration. Hört ihr in 6 Minuten.
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0: schon wieder 8.08 Uhr, hier ist Enjoy. Guten Morgen.
1: Einmal die Seiten kurz fresh machen und dann klappt's auch mit den Toren.
2: Du spielst auch so, wie du dich fühlst, wenn du dich gut fühlst, wenn du gut aussiehst. Spielst am Ende auch vielleicht ein bisschen besser.
1: Das sagt Profifußballspieler Aaron Opoku von Eintracht Braunschweig. Der hat jetzt einen neuen Friseur. Und der gute Aaron ist richtig happy mit dem, obwohl er noch in der Ausbildung ist. So krass. Also zum Friseur-Azubi Henrik aus Braunschweig kommen jetzt richtig viele Fußballer. Das hat er bei Hallo Niedersachsen erzählt.
3: Manche wollen vielleicht reden, aber vielleicht auch raus aus diesem Fußball. Weil ich glaube, egal wo die sind in der Freizeit, gerade in der Stadt, es geht ganz, ganz viel um dieses Thema Fußball. Und ich glaube, hier sind die froh, wenn die davon so ein bisschen abschalten können.
0: Das ist ja nur gut. Mhm. Er hat erst soziale Arbeit studiert, dann gemerkt, oh, das ist gar nichts für mich. Und jetzt ist er einfach Friseur für Fußballprofis.
3: Ich habe das erste Mal in meinem Leben jetzt wirklich etwas, wo ich gemerkt habe, wenn ich etwas durchziehe und kontinuierlich dranbleibe über Jahre, egal ob es mal besser läuft oder mal schlechter läuft, es kommt immer was Neues dazu und man verbessert sich. Ist für mich auch manchmal noch ein bisschen surreal, aber ist für mich persönlich halt eine unfassbare Bestätigung.
1: Oh, ist das schön. Ich liebe die Story, ey.
0: Was Henrik auch richtig oft schneiden muss, ist aktuell ein Blowout-Taper. Und du bist ja Frisuren-Nerd, Greg. deswegen kannst du mir bestimmt sagen, was das ist. Ja,
1: es ist oben so ein bisschen mehr, so als hättest du so ein bisschen so einen Helm auf. Das geht bis nach hinten, so in den Hinterkopf. Und an den Seiten, so an den Ohren, ist dann so auf Null. Dann hast du so einen schönen Übergang.
0: Okay, hören wir uns mal die Auflösung von Henrik an. Oh,
3: das ist jetzt ein Blowout-Taper. Also quasi die Seiten anrasiert und hinten als auch oben einfach ganz viel Struktur. Gehst du nach hinten raus?
1: Ja, ungefähr doch gleich, oder?
0: Er ist einfach ein Profi, also Henrik und auch Greg. Was sollen wir sagen? Schöne Grüße. Fasson, ey.

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1: Wunderschönen Morgen, 16 Minuten nach 8. Es ist Enjoy und das Wetter heute ganz ruhig und entspannt. Bisschen Regen, aber auch ein bisschen Sonne. Sie ist 7 Grad Maxima.
2: Was ist richtig geil in der neuen Woche? Das sammeln wir ja jeden Montagmorgen. Und Anni hat sich über den Enjoy Messenger in der ID Sounds App schon gemeldet.
3: Since that is Monday. Ich freue mich auf das jetzige Wochenende, was kommt, weil ich dann endlich mal wieder zu meinem Vater fahre.
1: Geil.
3: Und damit auch in meine norddeutsche Heimat. Zwar nicht ganz dahin, wo meine Heimat liegt, weil mein Papa heutzutage in Lüneburg wohnt.
1: Mhm.
3: Aber Lüneburg ist auch schön. Ganz liebe Grüße und einen schönen Start in die Woche euch
2: allen. Ja, gleichfalls. Lüneburg ist immer geil. Oder einfach nochmal schön das Wetter nutzen, auch wenn es nicht regnet, ne?
1: Ja, hat uns auch Chrissy geschrieben. Sie geht nochmal schön draußen Tennis spielen, bevor die Saison nächste Woche zu Ende geht. Und was ist denn bei euch das Highlight in dieser Woche? Sagt mal gerne Bescheid über Messenger in der ARD Sounds App. Da würden wir uns ganz so freuen.

0: Moin Giorno, 8.23 Uhr, ihr hört Enjoy.
1: Und jeden Morgen bekommt ihr bei uns so ein kleines Throwback-Gefühl in Form eines Songs aus den 2000ern und dazu immer noch so ein kleines Schmankerl aus der Vergangenheit, wo ihr darüber nachdenkt, ach, wisst ihr noch damals, hey?
0: Ja, zum Beispiel das Eis, was ich am Wochenende im Supermarkt gesehen habe, vielleicht ist das auch nur bei uns so zu Hause gewesen, aber es gibt wieder dieses Eis, eine halbe Orange gefroren oder eine Zitrone gefroren und in dieser Frucht ist dann nochmal die Frucht als Eis. Also da ist Orangeneis drin oder da ist Zitroneneis drin. Und ich weiß,
1: das ist im Kühlregal, ja?
0: Genau, es gibt es also in der Tiefkühltruhe. Und das gab es bei uns immer an Weihnachten, also besonderen Tagen oder wenn irgendjemand Geburtstag hatte.
1: Krass.
0: Wurde diese ganze Zitrone oder diese halbe riesige Orange so auf den Teller gepackt und dann einen Löffel dazu und dann gib ihm.
1: Aber schmeckt es gut?
0: Weiß ich nicht, müsste ich mal wieder essen. Damals fand ich es geil, ich habe es jetzt nicht, mir nicht getraut. Das kann doch nicht mehr schmecken,
1: ja, aber Weihnachten
0: oder?
1: Ist ja nicht mehr lang hin, ne?
0: Eben.
1: So Leute, und lang hin ist auch nicht der Throwback-Song, den wir jetzt hier vor euch haben von den Sugar Babes. About You Now, wunderschönen Morgen, Leute. Jetzt geht's los. Let's go.

0: Guten Morgen, 8:30.
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2: Vor 3 Wochen waren Wahlen in Mecklenburg-Vorpommern. Seitdem fragen sich viele, wie es denn da eigentlich weitergeht. Heute tut sich was. Lisa Posorska aus Ninja Infos, was genau?
3: Heute starten SPD, Linke und Grüne in die Koalitionsverhandlungen. Das heißt, sie sind sich grundsätzlich sicher, dass sie zusammen regieren wollen. Jetzt geht es um konkrete Fragen, zum Beispiel, wer welchen Posten bekommen soll. Wie es dann weitergeht, sagt Enjoy-Reporterin Andrea Gottke.
4: Am Ende werden dann Landesparteitage über den Koalitionsvertrag und die Bildung der neuen Landesregierung entscheiden. Bereits in den Sondierungsgesprächen hatten sich SPD, Linke und Grüne auf zentrale Vorhaben für die nächsten 5 Jahre verständigt. So sollen zum Beispiel die Bürger über Bürgerräte stärker beteiligt, die Schulen weiter modernisiert werden. Auch ein vergünstigtes Jugendticket für den Nahverkehr sowie ein parlamentarischer Untersuchungsausschuss zu rechtsextremen Netzwerken sollen kommen.
3: Wahlsieger ist eigentlich die AfD, sie hat aber keine Mehrheit im Landtag und es will auch keine Partei mit ihr zusammenarbeiten. Eine Diebesbande bricht in eine Bank ein und klaut knapp 2 Millionen Euro. So passiert vor 3 Jahren in Hamburg. Heute startet der Prozess. Angeklagt sind 5 Männer zwischen 33 und 38 Jahren. Sie sollen über eine Tiefgarage in die Bank im Stadtteil Hamm reingekommen sein. Das kommt überraschend. Bärbel Baas tritt als Arbeitsministerin und auch als SPD-Chefin zurück, hat sie heute Morgen öffentlich gemacht. Baas hatte die Partei ja zusammen mit Lars Klingbeil geführt. Sie begründet das vor allem persönlich. Sie sagt, dass ihre Stieftochter gestorben ist und dass sie das erstmal verarbeiten muss. Baas kritisiert aber auch, dass die Union sie immer wieder angegriffen hat. In Nordrhein-Westfalen ist eine Frau bei einem Bungee-Sprung gestorben. Die Vorrichtung dafür hatte sie zusammen mit ihren Begleitern selbst gebaut, heißt es von der Polizei. Die Gruppe war demnach in einem offiziellen Klettergebiet an einem ehemaligen Steinbruch unterwegs. Die 21-Jährige sprang von einem Felsen, prallte gegen die Wand und starb.
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2: 7 Grad in Vechta am Stoppelmarkt in Niedersachsen, 5 in Hamburg an den Landungsbrücken momentan. Das Wetter heute aber eigentlich ganz zauberhaft. Es gibt ein paar Wölkchen, ein bisschen Regen ist auch am Start, aber die Sonne zeigt sich ja auch immer wieder und 13 bis 17 Grad maximal.
5: 8.33 Uhr auf den Straßen ist schon einiges los. A1 Osnabrück Richtung Bremen, zwischen Bremen-Brinkum und Asten 3 Kilometer. Dann die A7 Hannover Richtung Flensburg, zwischen Hausbruch und dem Elbtunnel haben wir 4 Kilometer. Dann rüber auf die A23 Heide Richtung Hamburg, die ist immer noch zwischen Heide West und Heide Süd wegen Überflutungen gesperrt. A24 Hamburg Richtung Berlin ist zwischen Horn und Jenfeld wegen Fahrbahnerneuerungen bis Freitag 20 Uhr dicht. Und dann haben wir noch die A39 Salzgitter Richtung Braunschweig, zwischen Salzgitter Tiede und Kreuz Braunschweig Süd 3 Kilometer Stau. Da ist wegen Bergungsarbeiten nur eine Spur frei und es dauert eine halbe Stunde länger. So rum. Gute Fahrt.
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2: Tamol!
5: Also mein Instagram ist voll mit Menschen, die die Pyramide auf dem Kürbishof um die Ecke fotografieren. aber wisst ihr eigentlich, was ein Kürbis ist? Also was für eine Art jetzt von Pflanze, Gemüse oder sonst irgendwas?
2: Ey, sag mal so, die Antwort wird euch überraschen. Gibt's in 6 Minuten bei Nice to Know.
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0: 8:39 Leute, das ist Sensor, wunderschönen guten Morgen, ey.
1: Sind wir uns, glaube ich, einig, wobei es gibt auch ein paar, die es nicht mögen, aber ich finde, Kürbis ist einfach nur geil, da kannst du jetzt im Herbst alles draus machen, Suppe, Braten, Schnitzen, Deko, der Kürbis ist ultra vielseitig. Und jetzt gibt's einen Fakt, den wussten wir doch alle safe noch nicht, oder?
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0: Ja, hier gibt es immer so ein bisschen Wissen auf die Hand. Gabriel ist jetzt am Start aus dem Enjoy-Team. Guten Morgen erstmal.
3: Guten Morgen.
0: Jetzt sind wir gespannt. Hau raus.
3: Also der Kürbis, der ist kein Gemüse, sondern eine Frucht. Genauer gesagt eine Beere.
1: Krasse What? Nummer.
0: Also Himbeere, Brombeere, Kürbisbeere?
3: Quasi ja. Also in der Pflanzenkunde ist das nämlich ganz genau festgelegt, was eine Beere ist und was zu einer Beere macht.
0: Aha.
3: Eine Beere muss folgende Sachen erfüllen. Es ist eine Frucht, die geschlossen bleibt, wenn sie reif ist.
0: Ja.
3: Der Teil unter der Schale, der ist fleischig. Und die Samen, in der das Fruchtfleisch drin liegt, die sind quasi dann da so frei.
0: Aha.
3: Und diese ganzen Sachen, die treffen halt auf den Kürbis zu. Und damit ist ein Kürbis eine Beere.
0: Geil!
3: Und sogar die größte Beere der Welt.
1: Haben wir wieder was gelernt. Dankeschön.
2: Danke, Gabs. Morgen wieder um 20 vor 9 in eurer Enjoy Morning Show.

0: So, hallöchen Leute, 8:48 ist Enjoy, guten Morgen. Und da draußen scheint die Sonne, also zumindest hier am Studiofenster in Hamburg.
1: Ja.
0: Aber ansonsten wird es eigentlich auch ein schöner Tag, bisschen Regen, aber eher trocken und 17 Grad maximal.
1: Wir starten mit ganz viel Vorfreude rein in die neue Woche und ganz vielen Flashback-Vibes. Sind ja gerade überall zu sehen. Nadja ist ja auch gerade bei Promi Big Brother. Und diese Woche kommt noch eine Doku-Serie dazu. Ein Kamerateam hat die No Angels nämlich ein Jahr lang auf ihrem Weg zu ihrem 25-jährigen Band-Jubiläum begleitet.
0: Hör auf, ey.
1: Gibt's ab Mittwoch in der ARD-Mediathek.
0: Aber ihr habt auch Highlights, die die Woche richtig geil machen. Tobi hat zum Beispiel ganz viel Vorfreude auf seinen Geburtstag.
2: Ich freue mich riesig auf die Woche, da ich am Samstag meinen 30. Geburtstag feiere auf einem Materia-Konzert in Hamburg. Und da fahre ich am Freitag schon nach Hamburg hoch, wieder aus Hannover, treffe mich Samstagvormittag mit meinen Liebsten, da geht's zum Brunch und nachmittags abends dann halt, wie gesagt, zum Konzert.
1: Wow, wie sexy. Das klingt perfekt.
0: Das denn? Thank God it's Monday. Habt ihr auch noch ein paar Highlights? Dann haut sie gerne rüber über Messenger der kostenlosen Enjoy-Applikation.

0: Lasst euch den Kaffee schmecken, hier ist Enjoy. 5 vor 9, guten Morgen.
1: Donnerstag findet unser großes Finale statt und die Aufgabe für euch und unseren Kollegen Lars ist klar. Macht einen Rothirsch so authentisch nach, dass selbst Experten ihn für echt halten.
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0: Ja, und um diese Challenge irgendwie zu gewinnen, lernst du ja gerade von einem der Besten, ne?
3: Eine absolute Legende, Göster, amtierender norddeutscher Meister im Hirschrufen.
1: Aha.
3: Und dieser Typ brennt für das, was er macht. Der röhrt wirklich bis zum Umkippen. Ich habe den zu Hause in Lübz in Mecklenburg-Vorpommern besucht. Und da hat er mir mal sein Lieblingsröhren gezeigt. Und zwar, oh Gott, der Siegesschrei der Rothirsche.
4: Zwei Hirsche kämpfen miteinander. Und das ist eigentlich ein Geschiebe. Die Geweihe krachen zusammen, die schieben sich hin und her.
1: Mhm.
4: Und irgendwann dreht einer um und haut an. Und der Platzhirsch, der Sieger, kommt zurück und sagt, ich bin's. Und der ruft dem noch so hinterher, sagt so, vermenschlicht, Alter, komm ja nie wieder. Lass dich hier nie wieder blicken.
1: Digga, was denn?
3: Das war kein echter Rothirsch, das war Göster.
0: Das ist so ein Scherz.
3: Das ist krass.
0: Das kriegt doch kein Mensch hin, so ein Geräusch.
3: Stark.
1: Nah dran, ne?
0: Gut, also bis Donnerstag sollte es bei dir dann auch genauso gut klingen. Mhm. Da ist unser großes Finale, da wirst du einem Experten deine Rothirschkünste zeigen. Und bis dahin müssen die so gut sein, dass er sie nicht vom Original unterscheiden kann.
1: Mhm.

0: Ist gleich 9 Uhr. Guten Morgen, Leute.
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2: Ja, das ist schon einer der spannendsten True-Crime-Fälle aus dem Norden. Vor rund 3 Jahren sollen in Hamburg mehrere Männer in eine Bank eingebrochen sein und Millionen geklaut haben. Lisa Posorske, warum sprechen wir heute Morgen darüber?
3: Heute startet der Prozess zu dem Fall. Der ist ja schon 3 Jahre her, aber die Polizei hat lange ermittelt. Enjoy-Reporter Jonas Valentin Weber weiß, wie das Ganze abgelaufen sein soll.
4: Die Anklage sagt, dass die Bande von einer Tiefgarage aus ins Treppenhaus eines Mehrfamilienhauses gekommen ist. Von da aus sind sie dann ein Haus weiter und da gab es dann über einen Notausgang eine Verbindung zur Bank. Die 5 Männer sollen den Alarm deaktiviert und die Tür aufgebrochen haben. Im Tresorraum räumte die Bande dann offenbar 2 Schließfächer aus. Darin Bargeld und andere Sachen im Wert von fast 2 Millionen Euro. Allerdings wurden die Männer auf frischer Tat ertappt, sie konnten aber noch entkommen. Wie die Ermittler den Verdächtigen dann später auf die Spur gekommen sind, dazu wollten sie bislang nichts sagen.
3: Wer wird in Mecklenburg-Vorpommern regieren? Diese Frage steht spätestens seit 3 Wochen im Raum, da waren nämlich Wahlen. Heute starten SPD, Linke und Grüne in die Koalitionsverhandlungen. Das heißt, sie sind sich grundsätzlich sicher, dass sie zusammen regieren wollen. Jetzt geht es um konkrete Fragen, zum Beispiel wer welchen Posten bekommen soll. Grundsätzlich haben die Parteien aber schon gemeinsame Pläne gemacht. Sie wollen zum Beispiel die Schulen moderner machen. Wenn jemand ziemlich viel Geld erbt, dann muss er darauf ab einer bestimmten Summe Steuern zahlen. Um diese Erbschaftssteuer geht es heute vor dem Bundesverfassungsgericht. Bisher legt der Bund fest, wie hoch die Steuer ist. Das Land Bayern will erreichen, dass die Bundesländer das selbst festlegen dürfen. Schüler am Arm festhalten oder anders handgreiflich werden, das dürfen Lehrkräfte in Deutschland schon lange nicht mehr. In Dänemark könnte so etwas in Streitsituationen bald wieder erlaubt sein. Das steht laut einem Bericht in einem Gesetzentwurf. Zum Beispiel sollen die Lehrkräfte die Kinder demnach gegen ihren Willen in einen anderen Raum bringen dürfen.
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0: Ja, heute gibt's ja wohl entspanntes Wetter am Ende. Am ehesten. Kennt ihr das, wenn man sich einfach so komplett vertut und denkt so, natürlich. Was wollte ich eigentlich gerade sagen?
5: Wohin wollte ich?
0: Ist das hier mein Job oder nicht? Ich weiß ja auch nicht. Also am ehesten kannst du in Mecklenburg-Vorpommern so ein bisschen was regnen. Ansonsten schönes Wetter mit Sonne und 17 Grad to the maximum.
2: 2:09, wir schauen mal auf die Straßen. Bei uns im Norden ist einiges los. A1 Osnabrück Richtung Bremen zwischen Bremen-Brinkum und Asten 3 Kilometer. Bremen Richtung Hamburg ist zwischen Stucken-Borstel und Bokel wegen eines Autobrandes gerade gesperrt. A7 Flensburg Richtung Hamburg zwischen Stellingen und Oden Marschen haben wir 4 Kilometer. Dann Hannover Richtung Flensburg zwischen Hausbruch und dem Elbtunnel 4 Kilometer. Die A23 Heide Richtung Hamburg ist immer noch zwischen Heide West und Heide Süd wegen Überflutungen gesperrt. A24 Hamburg Richtung Berlin zwischen Horn und Jenfeld werden Fahrbahnerneuerungen gemacht. Deswegen ist das Ganze bis Freitag 20 Uhr dicht. A30 Osnabrück Richtung Bad Oeynhausen zwischen Kirchlengern und Löhne 3 Kilometer. Und die letzte Meldung kommt von der A36 Wolfenbüttel Richtung Braunschweig. Die Ausfahrt Wolfenbüttel Nord ist wegen Grünpflege bis ca. 12 Uhr heute gesperrt. Gute Fahrt.
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0: Moin. Und in welchen privaten WhatsApp-Gruppen seid ihr so unterwegs? Und wie heißen die vor allem?
2: Ich habe die Girls.
0: Nice.
2: Meine Mädels offensichtlich drin. Dann gibt es aber auch eine Jojo-Tina-Steffi-Gruppe.
0: Mhm.
2: Das erklärt sich von allein.
0: Verstehe.
2: Oder wir beide haben auch eine mit einem Kollegen hier zusammen, die heißt die Zuckermäuse.
0: Stimmt. Bei mir ist noch Damians JGA.
2: Oh.
0: Der war vor 7 Jahren, aber irgendwie quatschen wir da immer noch miteinander. Und Streuner 2.0, da möchte ich nicht weiter drüber reden. Aber was die Grauen Stoffi so zu bieten hat, klären wir gleich in 6 Minuten, oder?
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0: Na moin John, da sind wir schon wieder, 9.08 Uhr, ihr hört doch Enjoy.
1: Also WhatsApp-Gruppen und die Namen dazu, immer herrlich, oder?
0: Ja.
1: Also von La Familia bis zu Ingo hat Geburtstag, was machen wir? Ist ja wirklich alles dabei, oder?
0: Liebe ich.
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0: Jeden Morgen trifft sich Enjoy-Kollege Martin mit den BewohnerInnen unserer grau und schlau WG. Und obwohl die ja schon über 80 sind, sind die natürlich auch digital vernetzt, zum Beispiel mit der Familie. Deswegen will Martin heute wissen, in welcher WhatsApp-Gruppe bist du eigentlich?
3: Englisch und Engelchen heißt die. Das sind also Kinder und Enkelkinder.
4: Andrea, in welchen WhatsApp-Gruppen bist du so drin?
5: Ich hatte noch mal eine Grömitz-Gruppe, weil ich dann mit einer Person im Urlaub war.
4: Und wer war alles in der Grömitz-Gruppe?
5: Sohn, Schwiegertochter, die mit mir im Urlaub war und ich.
4: Da waren noch Leute in der Gruppe, die gar nicht mit im Urlaub waren?
5: Ja, natürlich. Dann sieht man ja immer schön, was ist denn da los. Ach, guck mal.
4: Ach, weil die gucken wollten, was ihr so macht?
5: Richtig.
4: Guck mal, du denkst auch an die Daheimgebliebenen, weißt du?
5: Ich könnte auch nochmal den Job machen, den du hier machst.
4: Oh, stark. Berichten, ja?
5: Ja, berichten. Rausgehen.
4: Willst du für mich mal vertreten vielleicht?
5: Nein, das mache ich nicht.
4: Waltraud, hast du WhatsApp-Gruppen, in denen du drin bist?
6: Familie.
4: Ja.
6: Und eine Kegelgruppe.
4: Wie heißt die Kegelgruppe?
6: Die Flotte ist 6. Aber
4: ich wusste es.
6: Aber die gibt's nicht mehr. Wir kegeln nicht mehr, sondern gehen dann essen.
4: Wie sagt ihr euch auch entschieden, von Kegeln zu essen?
6: Weil wir alle etwas gebrechlicher geworden sind.
4: Würdest du sagen, du bist eine bessere Esserin als eine Keglerin?
6: Ja.
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0: 69 ist Angel, wunderschönen guten Morgen.
1: And the Oscar goes to
2: Taylor Swift vielleicht. Davon gehen zumindest jetzt ganz viele Fachleute aus. Die hat ja eh schon eigentlich alles erreicht, würde man meinen. Also Platin, Schallplatten ohne Ende. 14 Grammys hat die Frau. Mehr Nummer 1 Alben als eigentlich jede andere Künstlerin in der Geschichte der US-Charts.
0: So, jetzt wird aber heiß spekuliert, weil sie hat noch keinen Oscar, aber sie hat ihr den Titelsong für den neuen Toy Story Film geliefert. Am 14. März wissen wir mehr. Da ist nämlich die Verleihung.
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0: Moin, Giorno, Enjoy ist hier. 9.24 Uhr haben wir es.
1: Und einmal die Seiten wieder fresh machen und dann klappt es auch mit den Toren.
2: Du spielst auch so, wie du dich fühlst, wenn du dich gut fühlst, wenn du gut aussiehst. Du spielst am Ende auch vielleicht ein bisschen besser.
1: Das sagt Profifußballspieler Aaron Opoku von Eintracht Braunschweig. Der hat jetzt einen neuen Friseur und der gute Aaron ist richtig happy mit dem, obwohl der noch in der Ausbildung ist. So krass, zum Friseur-Azubi Henrik aus Braunschweig kommen jetzt richtig viele Fußballer. Das hat er bei Hallo Niedersachsen erzählt.
3: Manche wollen vielleicht reden, aber vielleicht auch raus aus diesem Fußball. Weil ich glaube, egal wo die sind in der Freizeit, gerade in der Stadt, es geht ganz, ganz viel um dieses Thema Fußball. Und ich glaube, hier sind die froh, wenn die davon so ein bisschen abschalten können.
1: Ja, geil, ey.
0: Er hat erst soziale Arbeit studiert und dann gemerkt, boah, ist ja gar nichts für mich. Und deswegen ist er jetzt einfach Friseur für Fußballprofis.
3: Ich habe das erste Mal in meinem Leben jetzt wirklich etwas, wo ich gemerkt habe, wenn ich etwas durchziehe und kontinuierlich dranbleibe über Jahre, egal ob es mal besser läuft oder mal schlechter läuft, es kommt immer was Neues dazu und man verbessert sich. Ist für mich auch manchmal noch ein bisschen surreal, aber ist für mich persönlich halt eine unfassbare Bestätigung.
1: Einfach ein Macher, ey.
0: Geile Story. Grüße nach Braunschweig von uns.
1: Jo.

0: Moment mal kurz, ich muss mal auf die Uhr gucken. 9:29 Uhr, ist Enjoy irgendwo.
1: Was mache ich denn jetzt? Ich hab voll den falschen Knopf gedrückt. So, wir gucken mal auf die Straßen. Und zwar steht er auf der A1 Osnabrück Richtung Bremen zwischen Bremen-Brenkum und Asten 3 Kilometer. Dann Bremen Richtung Hamburg ist zwischen Stuckenborstel und Bokel immer noch gesperrt. Da brennt ein Auto. A2 Berlin Richtung Hannover zwischen Irxleben und Alsleben 4 Kilometer wegen Bauarbeiten. Dann rüber auf die A7 Flensburg Richtung Hamburg zwischen Schnelsen und Bahrenfeld 7 Kilometer. Da ist nach einem Unfall nur eine Spur frei. Hannover Richtung Flensburg zwischen Hausbruch und dem Elbtunnel 4 Kilometer. Die A23 Heide Richtung Hamburg ist immer noch gesperrt zwischen Heide West und Heide Süd wegen Überflutungen. Die A24 Hamburg Richtung Berlin ist zwischen Horn und Jenfeld wegen Fahrbahnerneuerung bis Freitag 20 Uhr dicht. Und die A36 Wolfenbüttel Richtung Braunschweig. Die Ausfahrt Wolfenbüttel Nord ist wegen Grünpflege bis ca. 12 Uhr gesperrt. Gute Fahrt!
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0: Ja, Mann. Wisst ihr, was aktuell gar nicht mehr so gut geht, ey? Lüften.
1: Oh, es ist so kalt. Es ist so kalt. Wir hatten gerade die Tür auf.
0: Nee,
1: was? Schaffst du 10 Sekunden, 20 Sekunden und dann ruft irgendeiner schon, oh, es ist so kalt.
0: Ja, wir sind es halt auch einfach nicht mehr gewohnt. Ne? Wir dachten so 21 Grad, das ist jetzt so das Maß aller Dinge, aber ist nicht so.
1: Ey, ist kalt draußen.
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0: cool, dass ihr mit dabei seid. Enjoy ist hier. 9:55 haben wir es.
1: Und einmal richtig durchziehen beim Quizen und zack, geile Konzerttickets. Claire.
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1: Heute mit einem Special. Quizmaster waren nicht wir, sondern Nico Santos.
0: Ja, warum Nico Santos? Wir schicken euch diese Woche zu ihm auf ein Konzert. Und wer die meisten richtigen Antworten gibt, wird Freitag Wochensieger oder Wochensiegerin, gewinnt 2 Tickets für Nico Santos in Braunschweig. Diese Woche legt Enjoy-Hörerin auf jeden Fall Madita vor.
3: Also, ich sag mal so, Madita, streng dich an, aber ich bin auch ein sehr fairer Quizmaster.
0: Die Zeit startet jetzt.
3: Welche Märchenfigur heißt im Englischen Rumpelstiltskin?
4: Rumpelstiltskin.
3: Können Hunde und Katzen Schluck aufhaben?
4: Ja.
3: Die Celtics sind ein NBA-Basketballteam aus welcher amerikanischen Stadt?
4: Weiter.
3: Boston. Ist Santos mein echter Nachname oder ein Künstlername?
4: Künstlername.
3: Was für ein Tier ist Amadeus in den Bibi und Tina-Geschichten?
4: Pferd.
3: Wie heißt Bundesforschungsministerin Bär mit Vornamen?
4: Weiter.
3: Dorothee, wie viele A finden sich im Wort Blattsalat?
4: 3.
3: In welcher Filmtrilogie spielt Orlando Bloom nach Der Herr der Ringe erneut die Figur des Legolas?
4: Weiter.
3: Der Hobbit. Die Abkürzung USB steht für Universal Serial. Ah. Ey, ganz ehrlich, Malita, das war sehr, sehr stark.
0: 5 richtige Antworten.
3: Ja. Ich hätte genau die Fragen, die du gewusst hast, hätte ich gewusst. Und all die, die du weitergesagt hast, hätte ich weitergesagt.
1: Ja. Ah, shit. Missen wir, ey. Morgen spielen wir weiter um die Tickets. Wenn ihr Bock habt, dabei zu sein, jetzt anmelden auf enjoy.de.
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0: wieder. 9.43 Uhr. Enjoy ist hier. Guten Morgen.
1: Und bei dem Wetter heute sage ich, sympathisch. Man kann sich unterhalten. Nee, wirklich. Also es ist wirklich toll. Viel Sonne, ein bisschen Regen, vor allem im Osten von Mecklenburg-Vorpommern. Aber auch da kommt die Sonne immer wieder durch. Und 13 bis 17 Grad maximal.
0: Juhu, freuen wir uns.
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0: 10 Minuten vor 10, Angel hier. Guten Morgen, Leute.
1: Ach, wie schön, dass wieder Montag ist. Sätze, die keiner sagt, außer ihr hört Enjoy.
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1: Wir sammeln wieder eure Highlights für diese neue Woche und starten mit so geiler Laune rein in diese Woche.
0: Enjoy-Hörerin Marie hat sich gemeldet. Sie freut sich auf Donnerstag. Ab dann hat sie Urlaub und Samstag kirchliche Trauung mit anschließender Hochzeitsfeier.
1: Oh.
0: Das ist ja nur sweet. Aber ihr hattet heute Morgen noch ganz viel mehr Highlights.
3: Ich freue mich auf das jetzige Wochenende, was kommt, weil ich dann endlich mal wieder zu meinem Vater fahre und damit auch in meine norddeutsche Heimat.
4: Ich freue mich riesig auf die Woche, da ich am Samstag meinen 30. Geburtstag feiere.
0: Nice.
4: Auf einem Materia-Konzert.
5: Mein Highlight diese Woche ist der Mittwoch. Da schaue ich mir eine potenzielle Location für meine Hochzeit nächstes Jahr an und habe dann vielleicht auch bald ein Datum. Da freue ich mich schon sehr drauf.
6: Thank God it's Monday, weil Monday ist Medaillen-Monday. Yippie-yay, H21, gestern gerockt.
0: Einfach Halbmarathon in Hannover gerockt. Sehr, sehr stark an der Stelle.
1: Nicht schlecht, wir sind schon wieder raus. Ne? Das war die letzte Moderation für uns heute.
0: Mist.
1: Aber morgen früh sind wir wieder am Start ab 6.
0: Hast du Friseur gesagt? Morgen Friseur, wir am Start.
1: Morgen sind wir wieder.
0: Ach so, okay, krass.
1: Nur schon ein bisschen. Sorry, ist Radio,
0: ich weiß.
1: Ja.

0: Wir haben 10 Uhr.
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0: Das kam überraschend heute Morgen. In der Bundesregierung steht eine Veränderung an. Wichtiger Posten komplett neu besetzt. Lisa Posowska aus den Enjoy-Infos. Um welchen Posten geht es?
2: Um die Chefin bzw. den Chef des Bundesarbeitsministeriums, den Bundesarbeitsminister. Das war bisher Bärbel Baas. Die hat aber heute früh ihren Rücktritt bekannt gegeben. Sie hat dafür vor allem persönliche Gründe genannt. Sie sagt, dass ihre Stieftochter gestorben ist und dass sie das erst einmal verarbeiten muss. Ein Nachfolger ist auch schon bekannt, nämlich Alexander Schweizer. Wer das genau ist, sagt Enjoy-Reporter Hauke Schelling.
3: Der Schweizer ist bei der SPD und hat schon einige wichtige Ämter hinter sich. Aktuell ist er einer der stellvertretenden Parteichefs der SPD. Bis Mitte des Jahres war er Ministerpräsident in Rheinland-Pfalz. Dann musste er da gehen, weil die SPD bei der Wahl dort verloren hatte. Schweizer hat Jura studiert und fällt vor allem durch seine Körpergröße auf. Er ist nämlich 2,06 Meter groß und damit wohl der größte deutsche Spitzenpolitiker. Als Arbeitsminister kommen jetzt aber schwierige Aufgaben auf ihn zu. Das Ministerium bekommt nämlich viel Kritik ab aktuell, unter anderem, weil es die Höchstgrenze an Arbeitsstunden pro Tag anheben will. Das wäre dann kein typischer 8-Stunden-Tag mehr.
2: Drohnen, Spionage, Hackerangriffe. Immer wieder gibt es Berichte darüber, dass andere Staaten Deutschland angreifen. Darum geht es heute auch bei einer Konferenz des Bundesamts für Verfassungsschutz. Das ist ja einer der deutschen Geheimdienste. Dort sprechen Fachleute der Sicherheitsbehörden und aus der Wissenschaft zum Beispiel auch über Terrorismus und Radikalisierung im Netz. Eine Diebesbande bricht in eine Bank ein und klaut knapp 2 Millionen Euro. So passiert vor 3 Jahren in Hamburg. Heute startet der Prozess. Angeklagt sind 5 Männer zwischen 33 und 38 Jahren. Sie sollen über eine Tiefgarage in die Bank im Stadtteil Hamm reingekommen sein. Dort sollen sie Bargeld und Schmuck aus Schließfächern geklaut haben.
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0: Ja, da wurde heute Morgen im Auto die Heizung aber auf Anschlag gedreht bei mir. Tagsüber steigen jetzt aber die Temperaturen im Norden auf solide 13 Grad maximal in Greifswald, in Mecklenburg-Vorpommern, bis zu 15 Grad in Itzehoe und Schleswig-Holstein und maximal 17 in Papenburg in Niedersachsen. Sonne kommt ja für Oktoberverhältnisse ganz gut raus, würde ich sagen. In Vorpommern und im Weserland sind so ein paar Schauer dabei, aber ist nicht so viel wie am Wochenende. Und morgen, da zieht es dann direkt wieder ordentlich zu und regnet sich dann auch so richtig schön ein. Rüber geht's auf die Straßen A1 Osnabrück Richtung Bremen. Zwischen Bremen, Brinkum und Arsten 3 Kilometer Stop and Go. A1 Bremen Richtung Hamburg. Zwischen Stuckenborstel und Bokel brennt ein Auto, deswegen ist der gerade gesperrt. A7 Flensburg Richtung Hamburg. Zwischen Hamburg-Schnelsen und Bahrenfeld 5 Kilometer Stop and Go. A7 Hannover Richtung Flensburg. Zwischen Hamburg-Hausbruch und dem Elbtunnel 4 Kilometer Stop and Go. A23 Heide Richtung Hamburg. Zwischen Heide West und Heide Süd ist wegen Überflutungen gesperrt. What? A24 Hamburg Richtung Berlin zwischen Hamburg-Horn und Jenfeld wird die Straße neu gemacht. Bis Freitag 20 Uhr alles gesperrt. Eine Umleitung ist aber eingerichtet. Und A36 Wolfenbüttel Richtung Braunschweig. Da ist die Ausfahrt Wolfenbüttel Nord gesperrt bis 12 Uhr. Da wird nämlich grün gepflegt, also Büsche geschnitten. Das war's erstmal. Gute Fahrt.
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0: Ja moin. So, wir sind jetzt mal langsam angekommen, ne? In der Herbstsaison. Aber sowas von. Also jetzt merkt man es auch draußen. Es wartet eine regenreiche Woche auf uns, aber das macht ja gar nichts, denn...
4: Nach Regen folgt Sonnenschein. Das weiß ich. Ich weiß nur nicht wann.
0: Ja, spätestens in 6 Monaten, würde ich schätzen.
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0: Ihr kennt doch diese Fußballfans, die im Jogger von der Couch aus jede Mannschaft mindestens 10-mal besser anleiten als der offizielle Trainer, ne? So diese, den hätte ich jetzt ausgewechselt, warum schießt er nicht? Ja, sagt den Leuten mal Bescheid, ihre Zeit ist gekommen. Denn Ghana sucht einen neuen Fußballnationaltrainer und zwar ganz normal per Stellenanzeige im Internet. Das ist kein Witz. Ghana ist aktuell letzter Platz beim Afrika-Cup und das soll sich halt ändern. Und deswegen wollen die halt einen neuen Trainer. Und man kann sich bewerben, einfach per E-Mail, schön mit Lebenslauf dran. Weiß ich nicht, kann man ja zum Beispiel angeben, wie viele Champions League-Finals man bei FIFA auf der Playstation gewonnen hat oder so. Ich kann mir aber auch vorstellen, dass mindestens eine Mail schon eingegangen ist. Absender irgendwie so mail@julian.nagelsmann.de.
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0: Wenn dein Vater DJ war und deine Mutter auf dem Dancefloor kennengelernt hat, ich glaube, dann wird man wahrscheinlich enterbt, wenn man selber dann nicht irgendwas mit Musik macht. 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

0: Und wir checken mal die Straßen. Es ist ordentlich was los irgendwie heute. A1 Osnabrück Richtung Bremen. Zwischen Bremen, Brinkum und Asten 3 Kilometer. Stop and go. A1 Bremen Richtung Hamburg. Zwischen Stuckenborstel und Bokel hat ein Auto gebrannt. Deswegen ist da jetzt alles gesperrt und staut sich ein paar Minuten. A7 Hannover Richtung Flensburg. Zwischen Hamburg-Hausbruch und dem Elbtunnel 4 Kilometer. Stop and go. A23 Heide Richtung Hamburg. Da hat es zwischen Heide West und Heide Süd so krass geregnet in der Nacht zu Sonntag, dass die Straße quasi unterspült wurde und da ist jetzt wegen Überflutung gesperrt, da ist alles kaputt. A24 Hamburg Richtung Berlin zwischen Hamburg-Horn und Jenfeld wegen Fahrbahnerneuerung bis Freitag 20 Uhr gesperrt, eine Umleitung ist aber eingerichtet. Und A36 Wolfenbüttel Richtung Braunschweig, die Ausfahrt Wolfenbüttel Nord ist bis 12 Uhr heute gesperrt, da wird Rasen gemäht. Das war's soweit, gute Fahrt.
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3: Also jemanden so ein Kompliment zu machen für ein Outfit, das fühlt sich schon gut an irgendwie auf eine Art.
0: Ja.
3: Wenn es passt von der Situation, wenn es nicht irgendwie creepy ist, ne, dann ist klar. Und ich habe das gestern gemacht bei meinem Trainer beim Boxen.
0: Oh.
3: Ich komme so rein, er kommt mit einem Shirt rein. Ich denke mir so, ey, das ist ja so geil. Ich sage so, ey, geiles Shirt, man sieht ja mega aus, steht hier perfekt. Was macht er? Der zieht sich aus und schenkt es mir.
0: Nein, das habe ich ja noch nie gehört.
3: Und dann hat er sich einfach ein anderes T-Shirt angezogen und dann war gut.
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Ende des Monats werden die Uhren umgestellt. Eine Stunde nach, genau, hinten. Das machen wir jetzt aber schon. Nicht nur um eine Stunde, um ein ganzes Jahrzehnt. Enjoy. Throwback Battle. Ja, hier beim Throwback Battle, da feiern wir zusammen immer unsere Lieblingssongs von früher und pushen so ein bisschen unsere Motivation, wieder so alles ein bisschen nach oben. An einem Montag ja auch besonders wichtig. Und wie immer entscheidet ihr, welchen Song ihr in der Playlist haben wollt. Ihr könnt jetzt abstimmen in der ARD Sounds App. Und zwar treten heute gegeneinander an Song 1. Taylor Swift, We Are Never Ever Getting Back Together. Oder powern wir uns mit Song 2 wieder nach oben. One Direction, What Makes You Beautiful. Könnt ihr auch haben. Meldet euch einfach im Messenger der ARD Sounds App. Was macht ihr gerade? Welchen Song wollt ihr dabei hören? Habt ihr gute 8 Minuten Zeit für und dann packe ich euch den Song mit den meisten Stimmen in die Playlist.

Also wenn ein Sound diesen Montag, ja, genau, mit einem Herbst perfekt beschreibt, dann ist es, glaube ich, so ein Gähnen. Aber Leute, nicht mit uns, das geht so nicht. Enjoy. Throwback Battle. Montags brauchen wir immer die doppelte Ladung Power und nicht nur, um das Mittagstief fernzuhalten, das liegt ja auch noch vor uns, sondern auch, um die Montagsmüdigkeit so ein bisschen zu vertreiben. Und deswegen konntet ihr in den letzten Minuten entscheiden, mit welchem 2000er Song wir unsere Akkus jetzt wieder so ein Stück aufladen wollen. Zwei Songs treten hier immer gegeneinander an. Vielen Dank, dass ihr abgestimmt habt. Heute ist Song 1 dieser hier. We are never ever getting back together gegen Song 2. One Direction, What Makes You Beautiful. Es war ziemlich eindeutig, hätte ich gar nicht gedacht. Hannah schreibt, hey, ich bin gerade auf der Arbeit, würde liebend gern Song 2 hören. Betty sagt auch, One Direction natürlich immer und überall. Und Kimberly hat sich auch für One Direction entschieden. Mehrheit also für Song Nummer 2. Ihr habt entschieden und hier ist er.

0: Manche Probleme gehen uns alle an.
1: Hallo, mein Name ist Fiete, ich wohne in Lüneburg. Ich bin zurzeit auf Jobsuche, mache gerade eine Umschulung zum systemischen Coach, gefördert von der Bundesagentur für Arbeit. Und mich beschäftigt aktuell unser Miteinander im normalen Leben. Das heißt, wie verhalten sich die Menschen untereinander? Warum ist es so schwierig geworden, nett zueinander zu sein? 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
4: 11 Uhr haben wir's.
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4: Vor 3 Wochen waren Wahlen in Mecklenburg-Vorpommern und seitdem fragen sich viele, wie geht's denn da jetzt eigentlich weiter? Heute tut sich da was. Johannes Tran aus den Enjoy Infos. Was denn genau?
5: Ja, heute starten SPD, Linke und Grüne in die Koalitionsverhandlungen. Das heißt, sie sind sich grundsätzlich sicher, dass sie zusammen regieren wollen. Und jetzt geht's eben um konkrete Fragen. Also zum Beispiel, wer welchen Posten bekommen soll. Wie es dann weitergeht, das sagt Enjoy-Reporterin Andrea Gottke.
6: Am Ende werden dann Landesparteitage über den Koalitionsvertrag und die Bildung der neuen Landesregierung entscheiden. Bereits in den Sondierungsgesprächen hatten sich SPD, Linke und Grüne auf zentrale Vorhaben für die nächsten 5 Jahre verständigt. So sollen zum Beispiel die Bürger über Bürgerräte stärker beteiligt, die Schulen weiter modernisiert werden. Auch ein vergünstigtes Jugendticket für den Nahverkehr sowie ein parlamentarischer Untersuchungsausschuss zu rechtsextremen Netzwerken sollen kommen.
5: Ja, Wahlsieger in Mecklenburg-Vorpommern war eigentlich die AfD, die hat aber keine Mehrheit im Landtag und es will auch keine andere Partei mit ihr zusammenarbeiten. Das kam überraschend heute Morgen. Ein wichtiger Posten in der Bundesregierung wird neu besetzt. Bärbel Baas tritt als Arbeitsministerin zurück. Das hat sie heute öffentlich gemacht. Sie begründet das vor allem persönlich. Sie sagt nämlich, dass ihre Stieftochter gestorben ist und sie das erstmal verarbeiten muss. Baas kritisiert aber auch, dass die Union sie immer wieder angegriffen hat. Neuer Arbeitsminister wird einer der stellvertretenden Parteichefs der SPD, Alexander Schweizer. Und wenn ihr ein Paket verschicken wollt, dann könnte das in Zukunft nochmal deutlich teurer werden. Die Post will nämlich ihre Preise ändern. Und die Bundesnetzagentur hat das jetzt erlaubt und sozusagen den Rahmen dafür gesteckt. Pakete verschicken könnten damit ab dem nächsten Jahr bis zu knapp 11% mehr kosten. Und wie sich das dann genau auf die Preise auswirkt, das will die Post erst noch bekannt geben.
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4: So, habt ihr zu Hause schon Heizung angeschmissen oder seid ihr noch fein? Weil ich friere mir den Arsch ab. Morgens und abends ist es jetzt krass kalt draußen, aber die Höchstwerte im Norden, eigentlich sind sie tagsüber okay. Also es geht, ne? 13 bis 17 Grad maximal ist ja jetzt nicht super kalt. In der Theorie, in der Praxis fühlt es sich irgendwie anders an. Viel Sonne ist heute mit dabei. In Vorpommern und zwischen Weser und Harz sind noch ein paar Regenschauer zwischendurch auch mit am Start, aber ist jetzt nicht so unberechenbar wie am Wochenende. Morgen zieht es sich dann aber direkt wieder ordentlich zu und dann regnet es sich auch wieder richtig schön ein. Rüber geht's auf die Straßen. A1 Osnabrück Richtung Bremen. Zwischen Bremen, Brinkum und Asten 3 Kilometer Stop and Go. A1 Bremen Richtung Hamburg zwischen Stuckenborstel und Bokel. Ist wegen Löscharbeiten alles gesperrt, dadurch staut es ein paar Minuten. Eine Umleitung führt euch über die U41. A23, Heide Richtung Hamburg, zwischen Heide West und Heide Süd, ist wegen Überflutung gesperrt. Da hat es am Wochenende so krass geregnet, dass die Fahrbahn da unterschwemmt wurde. A24, Hamburg Richtung Berlin, zwischen Hamburg-Horn und Jenfeld, wird die Straße neu gemacht. Bis Freitagabend 20 Uhr ist da alles dicht, aber auch hier ist eine Umleitung eingerichtet. Und A36, Wolfenbüttel Richtung Braunschweig, da ist die Ausfahrt Wolfenbüttel Nord bis ca. 12 Uhr gesperrt. Da wird der Rasen gemäht. Und das war's erstmal. Gute Fahrt.
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4: Ja, moin. Ich habe ein kleines Problem hier. Hier ist so ein dicker Brummer im Studio und der fliegt mich die ganze Zeit an. Ja? Wirklich voll Karacho. Gegen meinen Kopf, gegen die Bildschirme hier. Auf die Regler ist er auch schon raufgekracht. Also wenn hier gleich das Airbag aufgeht, dann wisst ihr, warum es liegt.
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Falls ihr auch so eine Luschen bei Horrorfilmen seid wie ich, dann habe ich jetzt den ultimativen Horrorfilm-Tipp für euch. Hier ist Ronja in eurem Enjoy-Mittag. Ich vermeide es normalerweise wirklich, gruselige Filme zu sehen. Aber wenn ich nicht drumherum komme, dann verbringe ich gut 85% der Laufzeit hinter einem Kissen. Bei dem Film Obsession ging es mir nicht so. Den habe ich gestern gesehen, wurde ich auch so halb zu gezwungen. Und da war es vielleicht 20%, dass ich nicht hingeguckt habe. Also ich habe nur einmal geschrien. Das geht eigentlich. Der ist zwischendurch auch echt eklig, aber vor allem ist er spannend und krass gut geschauspielert. Das ist so krass, wie gut die Frau da schauspielern kann. Ihr wisst dann auf jeden Fall, wen ich meine. Obsession war jetzt mein persönlicher Tipp an euch. Und Enjoy Serien Expertin Jule, die hat gleich in 8 Minuten auch noch ein. Geht auch um eine junge Frau, die ja sehr viel Menschen abschlachtet. Ja, ist ja bald Halloween. Was soll ich euch sagen? Die Horrorfilme gehen wieder los.

0: Buch, 4 Verfilmungen und jetzt kommt die 5. Es geht um Carrie von Stephen King. Das ist ein absoluter Horror-Klassiker. Bei Amazon Prime startet die Story jetzt als Serie. Und Enjoy-Expertin Jule sagt, das lohnt sich, das zu gucken, auch wenn man die gesamte Geschichte vielleicht schon kennt vom Buch oder einen der Verfilmungen.
1: Es ist für mich das beste Beispiel, wie man eine eigentlich alte und bekannte Geschichte nochmal neu und modern auflegt. Ohne Witz, ich habe richtig vor dem Bildschirm geklebt. Ich habe die Folgen durchgebinged, auch wenn sie mir ein bisschen das Herz gebrochen haben.
0: Warum das?
1: Naja, Carries Geschichte ist eben in erster Linie eine Geschichte von Mobbing und Ausgrenzung. Sie wird ja streng religiös von ihrer Mutter erzogen und geht nach jahrelangem Unterricht zu Hause jetzt zum ersten Mal auf eine öffentliche Schule. Sie wird für ihre selbstgenähten Klamotten gemobbt und in die Dusche geschubst, mit Tampons beworfen und gefilmt, als sie nach dem Sportunterricht plötzlich zum ersten Mal ihre Periode bekommt.
2: Wieso blute ich? Oh mein Gott. Hilf mir!
3: Wie heißt sie nochmal?
4: Carrie White. Wohl eher Carrie Red.
3: Hat sie echt gedacht, dass sie stirbt? Das ist krass.
1: Unter ihrem neuen Spitznamen Carrie Red gibt es dann einen Insta-Account, auf dem das Mobbing dann so richtig schlimm wird.
0: Das heißt, das, was jetzt so neu ist, ist auch das Social-Media-Thema aber wahrscheinlich.
1: Genau, das gab es 1974 natürlich noch nicht. Mhm. Aber Carrie wehrt sich auf brutalste Weise. Ihr wisst, deshalb auch FSK 16. Ich würde die Serie wie eine Mischung aus Tote Mädchen lügen nicht und X-Men beschreiben. Ist auch eher ein Schulpsychodrama als eine Horrorserie.
0: Okay, also Carrie von Stephen King gibt's jetzt in der Neuauflage bei Prime Video.

0: Halb zwölf haben wir es und wir checken kurz die Straßen aus. Es ist richtig viel los. A1 Osnabrück Richtung Bremen, zwischen Bremen, Brinkum und Asten 3 Kilometer Stop and Go. A1 Bremen Richtung Hamburg, zwischen Stucken, Borstel und Boke ist wegen Löscharbeiten alles gesperrt. Deswegen staut es so ein paar Minuten. Eine Umleitung führt euch über die U41. A7 Flensburg Richtung Hamburg, zwischen Dreieck Hamburg Nordwest und dem Elbtunnel 5 Kilometer Stop and Go. A23 Heide Richtung Hamburg, zwischen Heide West und Heide Süd wegen Überflutung alles gesperrt. A24 Hamburg Richtung Berlin, zwischen Hamburg-Horn und Jenfeld wegen Fahrbahnerneuerung bis Freitagabend 20 Uhr gesperrt. Eine Umleitung ist aber eingerichtet. A31 Meppen Richtung Gronau, zwischen der Raststätte Ems-Vechte West und Ems-Büren 4 Kilometer Stop and Go, braucht ihr gute 20 Minuten länger. Und noch die A36 Wolfenbüttel Richtung Braunschweig, da ist die Ausfahrt Wolfenbüttel Nord gesperrt, da wird der Rasen gemäht, also noch eine gute halbe Stunde bis 12 Uhr ist da alles dicht. Und das war's, gute Fahrt.
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0: Mieser Stress bei der Arbeit, erstmal ein Rauchen, gerade eine richtig beschissene Trennung durchgemacht, direkt die Dating-App wieder anhauen, um sich abzulenken. Das sind so klassische Muster, die sich vielleicht vertraut anfühlen, aber uns natürlich überhaupt gar nicht gut tun. So Laster und sowas haben wir ja irgendwie alle, oder? Und genau darum geht's in dem neuen Song von Pedro Santos.
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0: Genau, hier checken wir mal zusammen spannende Acts und Künstler aus, die wir vielleicht noch nirgends gehört haben, wo der Name uns vielleicht noch ganz neu ist. Und Pedro Santos ist so einer, Musiker aus Portugal. Nein, der hat nichts mit Nico Santos zu tun. Pedro wollte einen Song machen für die, Zitat, die nicht aufhören können, ihre Fehler zu wiederholen. Das schreibt er so bei Instagram. Und ich glaube, er kennt es ja selber auch am Ende, ne? Also wir kennen das ja alle irgendwie, dass wir Fehler immer wieder wiederholen. Man kann ja auch nicht perfekt sein. Should have known better. Also ich hätte es besser wissen sollen. So heißt sein Song und den checken wir jetzt aus hier auf dem Enjoy.

0: So, unser Missionsmann ist hier gerade reinspaziert ins Studio. Lars, kannst du jetzt eigentlich schon hirschisch sprechen?
1: Soll ich mal vormachen?
0: Ja, also so die Standards. Hallo, bitte, danke, was man so immer als erstes lernt.
1: Also ich glaube, hallo wäre das hier. Und bitte wäre so...
0: Ja,
1: ungefähr.
0: Gut, da kommen wir doch der Sache schon ganz nah. Sag ich jetzt als Laie, aber um mich geht's ja nicht.
2: 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Ein Ziel. 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
0: Ja, Lars muss nämlich sozusagen eine Fremdsprache lernen, sogar einer anderen Spezies. Die aktuelle Aufgabe ist nämlich für euch und unseren Kollegen Lars, mach einen Rothirsch so authentisch nach, dass selbst Experten ihn für echt halten. Mhm. Donnerstag ist großes Finale.
1: Yes.
0: Und um diese Challenge zu gewinnen, lernst du quasi gerade von einem der Besten der Allerbesten.
1: Mhm, von einer absoluten Legende. Göster, amtierender norddeutscher Meister im Hirschrufen. Und dieser Typ brennt so krass für das, was er macht. Der rührt bis zum Umkippen. Ich habe ihn nämlich zu Hause in Lübz in Mecklenburg-Vorpommern besucht. Und da hat er mir mal sein Lieblingsröhren gezeigt. Also es gibt ja, haben wir ja gerade schon gehört, verschiedene Arten zu röhren.
0: Mhm.
1: Und er hat mir mal den Siegesschrei der Rothirsche gezeigt.
3: Zwei Hirsche kämpfen miteinander. Und das ist eigentlich ein Geschiebe. Die Geweihe krachen zusammen, die schieben sich hin und her. Und irgendwann dreht einer um und haut an und der Platzhirsch, der Sieger, kommt zurück und sagt, ich bin's. Und der ruft dem noch so hinterher, sagt so, vermenschlicht, Alter, komm ja nie wieder. Lass dich hier nie wieder blicken.
1: Ich finde das so krass, weil das klingt halt wirklich wie ein Rothirsch, aber das war halt Göster, es war kein echter Hirsch.
0: Und dass er auch weiß, was das heißt und was der da sagt, das finde ich noch ein bisschen beeindruckender, muss ich sagen. Und ich finde, es hört sich auch immer an, als würde jemand so ganz bisschen rülpsen müssen. So.
1: Ja, ja, es klingt halt super unappetitlich, aber so klingen die Rothirsche halt auch in echt, deswegen höchsten Respekt an Göster.
0: Ja, super süße Tiergeräusche bis Donnerstag. Sollte es bei dir jetzt mindestens genauso gut klingen?
1: Ja.
0: Das ist ja dann unser großer Finaltag. Und da wirst du dann einem Experten deine Rothirschkünste zeigen. Und bis dann müssen die eben so gut sein, dass er nicht sagt, das war eindeutig Lars, sondern da sagt er, nee.
1: Das war der Rothirsch.
0: Das war der Vater von Bambi.

0: Das sind Anne und Steffi. 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
3: 12 Uhr haben wir es.
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3: Ja, das kam überraschend heute Morgen. In der Bundesregierung steht eine Veränderung an. Ein wichtiger Posten wurde komplett neu besetzt. Johannes Tran aus den Enjoy Infos. Um welchen Posten geht es denn?
4: Um die Chefin des Bundesarbeitsministeriums. Das war bisher Bärbel Baas. Die hat aber heute früh ihren Rücktritt bekannt gegeben. Sie hat dafür vor allem persönliche Gründe genannt. Sie sagt nämlich, dass ihre Stieftochter gestorben ist und dass sie das jetzt erstmal verarbeiten muss. Ein Nachfolger ist auch schon bekannt. Alexander Schweizer heißt der. Und wer das genau ist, das sagt Enjoy-Reporter Hauke Schelling.
5: Herr Schweizer ist bei der SPD und hat schon einige wichtige Ämter hinter sich. Aktuell ist er einer der stellvertretenden Parteichefs der SPD. Bis Mitte des Jahres war er Ministerpräsident in Rheinland-Pfalz. Dann musste er da gehen, weil die SPD bei der Wahl dort verloren hatte. Schweizer hat Jura studiert und fällt vor allem durch seine Körpergröße auf. Er ist nämlich 2,06 Meter groß und damit wohl der größte deutsche Spitzenpolitiker. Als Arbeitsminister kommen jetzt aber schwierige Aufgaben auf ihn zu. Das Ministerium bekommt nämlich viel Kritik ab aktuell, unter anderem, weil es die Höchstgrenze an Arbeitsstunden pro Tag anheben will. Das wäre dann kein typischer 8-Stunden-Tag mehr.
4: Wenn ihr gern mal ein Paket verschickt oder online was bestellt, könnte der Versand bald deutlich teurer werden, denn die Deutsche Post, die könnte ihre Preise 2027 ziemlich stark erhöhen. Die Bundesnetzagentur, die den Spielraum bei diesen Preiserhöhungen setzt, die hat dafür jetzt grünes Licht gegeben. Pakete könnten dann bis zu knapp 11% teurer werden, Briefe über 20%. Die konkreten Preiserhöhungen stehen aber noch nicht fest. Und das sind schlechte Nachrichten von VW. Der Autobauer hat nochmal weniger Fahrzeuge verkauft. Dabei geht es um die Monate von Juli bis September. Der Konzern sagt, in denen gab es ein Minus von 14% im Vergleich zum selben Zeitraum letztes Jahr. Besonders schwierig ist die Lage für VW in China. Da gab es ein Minus von über 38% bei den Autoverkäufen.
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3: Ja, da war die Lüftung heute sehr weit aufgedreht bei mir im Auto heute Morgen. Es war arschkalt, aber tagsüber steigen die Temperaturen im Norden auf maximal 13 Grad, zum Beispiel in Greifswald in Mecklenburg-Vorpommern und bis zu maximal 17 Grad in Papenburg in Niedersachsen. Sonne kommt heute eigentlich ganz gut raus, denn Vorpommern und Weserland sind so ein paar Schauer mit dabei. Morgen zieht es sich dann direkt wieder ordentlich zu und dann regnet es sich so richtig schön ein. So wie sich das gehört für den Herbst. A1 Osnabrück Richtung Bremen, zwischen Dreieck Stur und Bremen-Hemeling 6 Kilometer Stop-and-Go in der Baustelle. A1 Bremen Richtung Hamburg, zwischen Posthausen und Stuckenborstel 4 Kilometer Stau, da gab es wohl eine Sperrung, sollte sich also langsam auflösen. A7 Flensburg Richtung Hamburg, zwischen Dreieck Hamburg Nordwest und dem Elbtunnel 5 Kilometer Stop-and-Go. A23 Heide Richtung Hamburg, da hat es zwischen Heide West und Heide Süd am Wochenende so krass geregnet, dass die Straße überspült wurde und jetzt halt gebrochen ist, alles kaputt ist gesperrt. A24 Hamburg Richtung Berlin zwischen Hamburg-Horn und Jenfeld wegen einer Fahrbahnerneuerung bis Freitagabend 20 Uhr gesperrt. Eine Umleitung ist aber eingerichtet. Und A31 Meppen Richtung Lingen zwischen Wiedmarschen und Lingen nochmal 3 Kilometer Stau. Müsst ihr so eine gute halbe Stunde mehr mitnehmen. Und das war's erstmal. Gute Fahrt euch.
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3: Ja, moin. So, heute Abend ein Autokorso oder was? Haben wir das erste Spiel gewonnen bei der Fußball-WM? Ja, ja, nicht im Juni. Da sind wir im 16. Finale rausgeflogen, das weiß ich. Aber es ist ja jetzt schon die nächste Fußball-WM. Und zwar der Männer Ü75. Und da sieht es extrem gut für uns aus. Also erstes Spiel gewonnen und auch für die Zukunft. Es sieht sehr gut aus. Wir könnten noch auf unsere Autokorso-Kosten theoretisch kommen, wenn wir wollen. Schnacken wir gleich drüber in guten 8 Minuten. Und bis dahin gönnen wir uns das einzig Gute der letzten Fußball-WM, nämlich der Song dazu. Hier ist Shakira mit Burna Boy. Die, die.

0: aktueller Fußball-Weltmeister.
1: Und das gilt es ab heute zu verteidigen.
0: Ja, ihr wisst, mein Fußballwissen ist jetzt nicht das fundierteste, deswegen hinterfragt ihr diese Aussage von mir gerade zu Recht. Hier ist Ronja in eurem Enjoy-Mittag, aber nein, ich bin nicht irgendwie in 2014 stecken geblieben. Heute ist die Fußball-WM der Männer Ü75 gestartet, und zwar in Australien. Und mit dabei sind die Titelverteidiger aus Deutschland, wie zum Beispiel Spieler Roland.
2: Dieses Jahr sind wir die Gejagten, letztes Jahr waren wir die Jäger. Und dann muss man immer ein paar Prozent mehr drauflegen, um da wirklich vorne mitzuspielen. Aber leicht wird es nicht.
0: Ja, das hat er der Tagesschau erzählt, und ihr habt es gehört. Erst letztes Jahr haben unsere Herren Ü75 die WM gewonnen. Die findet nämlich, Achtung, jährlich statt. Alle Spieler auf dem Rasen sind Jahrgang 51 oder älter, und da ist jetzt auch nicht Pillepalle auf dem Platz, ne? Also das macht Spieler Eddie ziemlich klar.
3: Das ist für uns kein Feierabendfußball. Wir wollen ja den Titel verteidigen, und wir haben letztes Jahr dreimal gegen die Engländer gespielt, alle drei Spiele gewonnen, und die sind körperlich sehr robust.
0: Aber Roland, Eddie und der Rest des Teams, die sind ja auch robust, und deshalb haben sie heute auch direkt die Engländer mit 5:3 geschlagen. Bam!
4: 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Robin Schulz und Watermat. Take it slow.

0: Der Herbst, er ist so friedlich.
1: Wäre da nicht diese gottverdammten Laubbläser überall. Oh,
0: es ist so anstrengend. Ich höre das an jeder Straßenecke im Moment. Und dann muss man diese Leute mit den Dingern auch mal beobachten. Oh, ich muss es ausmachen. Die sind so 20 Minuten am Laubhusten. Und dann aber so immer dieselben 5 Meter. Die Blätter machen irgendwie in der Zeit mehr Kilometer als ich in der ganzen Woche. Und ich glaube einfach, meine Theorie, ich glaube, die Leute mit einem Laubbläser, die haben einfach ein bisschen zu viel Spaß an den Dingern. Kann das sein? Weil gefühlt pustet ihr die Hälfte der Zeit doch gar kein Laub mehr zusammen, sondern spielt Ghostbusters oder so?
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0: Mr. Know-It-All. Hier ist euer Enjoy-Mittag. Wir haben es 12:30 und checken mal die Straßen aus. Es ist heute irgendwie verdammt viel los. A1 Osnabrück Richtung Bremen zwischen Dreieck Stur und Bremen-Hemeling. 4 Kilometer Stop-and-Go in der Baustelle. A1 Bremen Richtung Hamburg zwischen Forsthausen und Bokel. 6 Kilometer Stop-and-Go. Da braucht ihr eine gute halbe Stunde länger. A7 Flensburg Richtung Hamburg zwischen Hamburg-Stellingen und dem Elbtunnel. 3 Kilometer Stop-and-Go. A23 Heide Richtung Hamburg zwischen Heide West und Heide Süd ist wegen Überflutung gesperrt. A24 Hamburg Richtung Berlin zwischen Hamburg-Horn und Jenfeld wird die Straße neu gemacht. Bis Freitag 20 Uhr ist da alles gesperrt, eine Umleitung ist aber eingerichtet. Und A31 Meppen Richtung Lingen zwischen Wiedmarschen und Lingen. 3 Kilometer Stau, auch hier so eine halbe Stunde plus. Haltet durch und gute Fahrt euch.
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0: für alle Menschen, die im Sommer zur Erdbeerenzeit wirklich keine Gelegenheit auslassen, um jemanden darauf hinzuweisen. Erdbeeren sind ja gar keine Beeren, das sind eigentlich Nüsse. Hier kommt ein Fakt, den ihr jetzt im Herbst überall raushauen könnt.
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0: Ja, hier gibt es immer ein bisschen Angeberwissen für uns alle. Heute ist es so wirklich richtig klassisches Klugscheißerwissen. Lieb ich, ja. Enjoy-Mittagskollegin Saskia,
2: ja?
0: Du hast das recherchiert und ich werde es dir den ganzen Herbst vorjammern. Hau raus.
2: Also, der Kürbis, ne, ist kein Gemüse. Der Kürbis ist eine Frucht. Genauer gesagt eine Beere.
0: Also Himbeere, Brombeere, Kürbisbeere.
2: Sozusagen, ja. Also in der Pflanzenkunde ist nämlich ganz genau festgelegt, was eine Beere zu einer Beere macht. Folgendes muss eine Beere erfüllen, damit es eine Beere ist. Es ist eine Frucht, die auch geschlossen bleibt, wenn sie reif ist.
0: Check.
2: Ne? Der Teil unter der Schale ist fleischig.
0: Check.
2: Und die Samen liegen frei im Fruchtfleisch.
0: Naja, frei weiß ich nicht. Also es ist schon wirklich hart, da ranzukommen bei einem Kürbis. Aber ja, okay.
2: Aber ja, okay. Genau, das trifft nämlich alles auf den Kürbis zu. Deshalb ist der Kürbis eine Beere und zwar sogar die größte der Welt.
0: Ja, die kann man aber nicht einfach vom Strauch abmachen und dann so in den Mund stecken. Schade. So, und mit diesem Fakt jetzt beim Halloween-Süßigkeiten sammeln dann in ein paar Wochen an jedem Haus schön flexen damit, ne? Richtig sympathisch.
2: Ja, toll.
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0: hat am Wochenende seine Ex-Frau mit ihrem neuen Mann vermählt. Was ist hier eigentlich los? Ronja hier für euch. Aber genau so ist es passiert. Also Schauspieler Tobey Maguire, ne? Unser originaler Spider-Man, sag ich mal, der hat gerade auf Hawaii die Trauung seiner Ex-Frau Jennifer Meyer geleitet. Das berichtet das People's Magazine. Und die beiden, die sind gerade mal seit ein paar Wochen offiziell geschieden, aber schon mehrere Jahre getrennt, haben auch zusammen zwei Kinder. Und das ist ja wohl das Best-Case-Szenario einer Patchwork-Familie, oder? Also die haben auch zusammen gemeinsame Urlaube gemacht, Geburtstage gefeiert, die Männer verstehen sich richtig gut und jetzt eben auch eine gemeinsame Hochzeit auf eine Art. Also so kann es halt am Ende auch laufen nach einer Trennung. Manchmal endet halt die Liebe, aber Familie bleibt. Und ich finde das so eine süße Geschichte und irgendwie so schön. Ich wollte euch das kurz erzählen.
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0: Wer viel online bestellt oder auch mal selbst Pakete verschickt, da wird der Versand vermutlich bald teurer werden, denn die Deutsche Post könnte ihre Preise im kommenden Jahr erhöhen und zwar ordentlich. Johannes Tran aus den Enjoy Infos, warum reden wir da heute schon drüber?
2: Weil die Bundesnetzagentur, die das Ganze mitentscheidet, heute bekannt gegeben hat, wie viel teurer das Porto werden könnte. Dabei geht es konkret um die Preise für 2027 und 2028. Und Enjoy-Reporter Christoph Tietz, der sagt uns mal, wie hoch die Preise dann werden könnten.
3: Pakete und Päckchen der Deutschen Post dürfen im kommenden Jahr knapp 11% teurer werden. Dürfen deshalb, weil die Post sich Preiserhöhungen von der Bundesnetzagentur genehmigen lassen muss. Kommt das genau wie geplant, bedeutet das beim kleinsten Päckchen für derzeit 4,19 Euro rund 45 Cent mehr. Bei versicherten Paketen bis 5 Kilo, für heute 7,69 Euro, wird es schon gute 80 Cent teurer. Die genauen Beträge legt aber die Post fest und lässt sich die dann nochmal genehmigen. Ein Rekordpreissprung kommt bei Briefen. Ein leichter Standardbrief soll bald 1,14 Euro kosten. Das ist ein großer Aufschlag von gut 20%.
2: Diese News kam heute ziemlich überraschend. Unsere Bundesarbeitsministerin Bärbel Baas tritt zurück. Und sie gibt auch ihr Amt als Co-Chefin der SPD ab. Das hat sie heute früh bekannt gegeben. Ein Grund für ihre Entscheidung ist, so sagt Baas, dass ihre Stieftochter gestorben ist und dass sie Zeit braucht, um die Trauer zu verarbeiten. Neuer Arbeitsminister soll der ehemalige Ministerpräsident von Rheinland-Pfalz werden, der SPD-Politiker Alexander Schweizer. Mehrere mutmaßliche Bankräuber stehen seit heute vor dem Hamburger Landgericht. Dabei geht es um einen Einbruch in eine Sparkassenfiliale im Stadtteil Hamm vor 3 Jahren. Die Angeklagten sollen fast 2 Millionen Euro aus Schließfächern gestohlen haben. Sie sollen über einen Notausgang in die Bank gelangt sein, konnten zunächst entkommen, wurden dann später aber gefasst. Insgesamt sind heute 5 Männer angeklagt, im Alter von 33 bis 38 Jahren.
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0: Ey, auf dem Thermometer ist es eigentlich überhaupt nicht so kalt, aber ich friere mir den ganzen Tag schon den Arsch ab. Wir haben heute 13 bis 17 Grad maximal, also immer noch zweistellig. Viel Sonne heute auch mit dabei in Vorpommern und zwischen der Weser und im Harz sind so ein paar Regenschauer zwischendurch mit am Start, aber es ist nicht so viel wie am Wochenende. Morgen dann aber so viel und auch so unberechenbar wie am Wochenende. Da zieht es sich wieder ordentlich zu und dann regnet es sich richtig schön ein. Rüber geht's auf die Straßen. A1 Osnabrück Richtung Bremen, zwischen Dreieck Sturm, Bremen-Hemmeling, 4 Kilometer Stop and Go in der Baustelle. A1 Bremen Richtung Hamburg, zwischen Posthausen und Bokel, 6 Kilometer Stop and Go. A2 Berlin Richtung Hannover, zwischen Raststätte Börde Nord und Helmstedt Zentrum, 6 Kilometer Stau. A7 Flensburg Richtung Hamburg, zwischen Kreuz Rendsburg und Bordesholm, 3 Kilometer Stop and Go. A23 Heide Richtung Hamburg, zwischen Heide West und Heide Süd, ist wegen Überflutung die Straße gesperrt. A24 Hamburg Richtung Berlin, zwischen Hamburg-Horn und Jenfeld wird die Straße neu gemacht. Bis Freitagabend 20 Uhr ist alles gesperrt, aber eine Umleitung ist eingerichtet. Und A31 Meppen Richtung Lingen, da staut es zwischen Wiedmarschen und Lingen, ungefähr braucht jetzt 20 Minuten länger. Das war's erstmal, gute Fahrt.
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0: Hello, also Montage sind ja nicht die beliebtesten Tage der Woche, aber wir wollen uns jetzt hier auch immer so ein bisschen aufs Gute konzentrieren. Und eines der schönen Dinge ist nach dem Wochenende ja endlich wieder den ein oder die andere Workbestie zu treffen. Die Lieblingskollegen wiedersehen, oder?
4: Komm in meine Arme.
0: Ja, so.
4: Es ist so eine große Freude.
5: Schön, dich zu sehen. Ach Gott. Du riechst gut, du siehst gut aus.
6: Es ist eine Ewigkeit hier. Ja, ich freue mich. Ich freue mich
5: riesig. Oder so.
0: Ja, 2-3 Jahre fühlt sich so an, ne?
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0: Ist das nicht schön im Wald? Hier ist Ronja in eurem Enjoy Mittag. Was wir da alles so Schönes hören können. Spechte, Bäume knatschen, Hirsche.
1: Ja, das war ja gar kein Rothirsch, verarscht, das war Göster. Das ist der amtierende norddeutsche Meister im Hirschrufen und Lars Mentor für seine neue Challenge.
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1: Lars' neueste Challenge lautet nämlich, mach einen Rothirsch so authentisch nach, dass selbst Experten ihn für echt halten. Und wenn es dir einer beibringen kann, Lars, dann wird es ja wohl Göster sein.
3: Auf jeden Fall. Das ist eine absolute Maschine und der hat mir was mitgegeben, mit dem ich meine Hirschimitation wahrscheinlich auf ein neues Level bringe. Und zwar einen sogenannten Hirschruf. Das ist so ein Ding hier. Das sieht ein bisschen aus wie so ein Fernrohr von so Piraten.
1: Ja.
3: Das kann man auch so auseinanderziehen. Das ist von so in der Mitte hohl, hat auch so ein bisschen die Größe von so einer Klopapierrolle.
1: Ein Hirschruf-Musikinstrument.
3: Ja, quasi so. Und damit soll man das den Rothirsch noch besser imitieren können.
1: Okay, jetzt wollen wir auch was hören natürlich. Ja, das ist doch schon mega. Wie findet eigentlich deine Freundin die aktuelle Challenge und deine Nachbarn? Bist du auch gerade umgezogen?
3: Ja, wir sind gerade umgezogen. Ich glaube, die hassen mich. Ich habe vorher ja Akkordeon spielen lernen müssen.
1: Oh Gott, stimmt.
3: Und jetzt hier schrufen. Ich glaube, die denken wirklich, was ist da für ein Verrückter eingezogen. Ja. Aber egal.
1: Ich meine, unterm Strich ist ja auch was Wahres dran, muss man so sagen. Donnerstag ist das große Finale. Da werden wir dann einem Experten deine Rothirsche-Künste zeigen. Und bis dahin müssen die so gut sein, dass er oder sie das nicht vom Original unterscheiden kann. Ich find's super.
3: Danke.
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Donnerstags ist immer Pyjama-Party, freitags ist Filmabend und samstags geht's dann zur nächstbesten Party zusammen. So stelle ich mir das vor, wenn man in einer Vierer-Mädels-WG wohnt. So wie Halli Humberstone. Kennt ihr schon aus der Playlist mit To Love Somebody? Holly hat nämlich mit zwei ihrer Schwestern und ihrer besten Freundin zusammen ein Haus in London gekauft und renoviert und jetzt wohnen die da alle vier zusammen. Wie geil ist das bitte? Das war früher auch immer mein Traum. Warum habe ich es eigentlich nicht so gemacht? Warum gibt es das nicht öfter? Zusammen mit Freundinnen wohnen. Mega, mega cooles Konzept. Und ihr bekommt jetzt Holly mit ihrem neuen Song. Hier ist sie, Too Cute to be Lonely, also zu süß, um einsam zu sein.

0: Mainz und wir checken die Straßen. Es ist proppevoll. A1 Osnabrück Richtung Bremen zwischen Dreieckstoren Bremen-Hemeling 4 Kilometer Stop and Go in der Baustelle. A2 Berlin Richtung Hannover zwischen Raststätte Börde Nord und Helmstedt Zentrum 6 Kilometer Stau. A7 Flensburg Richtung Hamburg zwischen Kreuz Rendsburg und Bordesholm 3 Kilometer Stop and Go. A23 Heide Richtung Hamburg zwischen Heide West und Heide Süd ist wegen Überflutung alles gesperrt. A24 Hamburg Richtung Berlin zwischen Hamburg-Horn und Jenfeld wegen Fahrbahnerneuerung bis Freitagabend 20 Uhr gesperrt, aber eine Umleitung ist eingerichtet. Und A31 Meppen Richtung Lingen zwischen Wiedmarschen und Lingen 3 Kilometer Stau. Im Moment braucht ihr da 20 Minuten länger. Und das war's erstmal. Gute Fahrt euch.
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3: Sam mit 2M aus Belgien ist schwer gehypt gerade. Zu seinen Fans gehören unter anderem Keine Musik oder Camel Fat. Für euch hat er den Remix der Woche am Start zu The Bowser Magnetic.
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war es ja mal dafür vorgesehen, die Herrschaft des kompletten Universums an sich zu reißen. Das Laserschwert von Darth Vader aus Star Wars. Aber naja, gut, nun ist der Todesstern ja schon lange zerstört. Also was kann man sonst noch mit so einem Ding anfangen? Frag ich mich gerade, weil ein Typ hat das echte Darth Vader-Schwert, also aus den Filmen, der hat das gerade ersteigert für 3 Millionen Euro. Ja, wenn wir das haben würden, was könnten wir damit machen? So, weiß ich nicht, Hecke schneiden, ist ja gerade wieder die Zeit. Brennholz klein machen, das kleine Feuerchen im Kamin. Kürbisse schnitzen, auch eine gute Idee. Oder, weiß ich nicht, die dicken Spinnweben weglasern, die schon wieder überall rumhängen. Also, weiß ich nicht, für den Herbst ein echt gutes Gadget, so ein Laser.

0: Der schlimmste WhatsApp-Gruppenchat, in dem ich jemals war, war natürlich für einen Junggesellinnenabschied. Oh mein Gott, das war so anstrengend. Es war so anstrengend. Über 6 Monate ging das hin und her. Aber so Gruppenchats sind ja auch praktisch, ne? Entweder man liebt sie oder man hasst sie. WhatsApp-Gruppen, da scheiden sich wirklich die Geister. Unsere Enjoy-Seniorinnen und Senioren, die sind da eindeutig Fans, muss man sagen.
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0: Ja, unser Reporter Martin, der trifft sich jeden Tag mit der Generation 80 plus und dann quatschen einfach mal zusammen mit unserer grau und schlau WG über manchmal total tiefgründige Themen, manchmal wird es auch ein bisschen spicy. Und manchmal, wie heute, ist es einfach nur witzig. Und heute wollte Martin wissen, in welchen WhatsApp-Gruppen bist du?
2: Engelchen und Engelchen heißt die. Das sind also Kinder und Enkelkinder.
3: Andrea, in welchen WhatsApp-Gruppen bist du so drin?
4: Ich hatte noch mal eine Grömitz-Gruppe, weil ich dann mit einer Person im Urlaub war.
3: Und wer war alles in der Grömitz-Gruppe?
4: Sohn, Schwiegertochter, die mit mir im Urlaub war und ich.
3: Da waren noch Leute in der Gruppe, die gar nicht mit im Urlaub waren?
4: Ja, natürlich. Dann sieht man ja immer schön, was ist denn da los. Ach, guck mal.
3: Ach, weil die gucken wollten, was ihr so macht?
4: Richtig.
3: Guck mal, du denkst auch an die Daheimgebliebenen,
4: natürlich.
3: Weißt du?
4: Ich kann ja auch nochmal den Job machen, den du dir machst.
3: Nochmal. Berichten, ja?
4: Ja, berichten. Rausgehen.
3: Aber willst du für mich mal vertreten vielleicht?
4: Nein, das mache ich nicht.
3: Waltraud, hast du WhatsApp-Gruppen, in denen du drin bist?
5: Familie.
3: Ja.
5: Und eine Kegelgruppe.
3: Wie heißt die Kegelgruppe?
5: Die Flotte ist 6. Aber...
3: Ich wusste es.
5: Aber die gibt's nicht mehr. Wir kegeln nicht mehr, sondern gehen dann essen.
3: Wieso habt ihr euch auch entschieden, von Kegel zu essen?
5: Weil wir alle etwas gebrechlicher geworden sind.
3: Würdest du sagen, du bist eine bessere Esserin als eine Keglerin?
5: Ja.
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2: Um 14 Uhr, krasser Fall. Mehrere Männer brechen in eine Sparkassenfiliale in Hamburg ein, knacken zwei Schließfächer und hauen mit fast 2 Millionen Euro Bargeld ab. Heute hat der Prozess gegen die Bande begonnen. Johannes Tran aus den Enjoy-Infos. Was müssen wir dazu wissen?
3: Ja, angeklagt sind 5 mutmaßliche Bankräuber. Die sind zwischen 33 und 38 Jahre alt. Die Polizei konnte sie schließlich über ihren Fluchtwagen identifizieren, mit dem sie damals abgedüst sind. 3 Jahre ist der Fall jetzt her und Enjoy-Reporterin Elke Spanner, die war für uns heute im Gerichtssaal mit dabei und die sagt nochmal, was den Angeklagten genau vorgeworfen wird.
4: Nummer 833 und 834, das waren die Schließfächer, auf die die Bankräuber es abgesehen hatten. Darin hatte die Haspa selbst Bargeld gelagert, fast 2 Millionen Euro. Privatkundinnen oder Kunden wurden also nicht geschädigt, als die Einbrecher in den Tresorraum der Filiale in Hamm einstiegen. Sie waren über die Tiefgarage eines Nachbarhauses gekommen und über einen Notausgang in die Bank gelangt. Sie waren kaum eine Minute im Tresorraum, dann flohen sie mit der Beute.
3: Wenn ihr gern mal ein Paket verschickt oder online was bestellt, könnte der Versand bald teurer werden, denn die Deutsche Post könnte ihre Preise 2027 ziemlich stark erhöhen. Die Bundesnetzagentur, die den Spielraum bei diesen Portopreisen setzt, die hat dafür jetzt grünes Licht gegeben. Pakete könnten dann bis zu knapp 11% teurer werden, Briefe über 20%. Die konkreten Preiserhöhungen stehen aber noch nicht fest. Da hatte irgendjemand wohl gar keine Lust, zum Recyclinghof zu fahren. Die Polizei in Niedersachsen, die sucht jetzt nach jemandem, der mehrere Kubikmeter Müll einfach so neben einem Windrad abgeladen hat. In der Gemeinde Landesbergen im Landkreis Nienburg-Weser. Darunter sind komplette Mülltonnen, Bauschutt und ganz viel Sperrmüll, sagt die Polizei. Wer da was Verdächtiges beobachtet hat, der soll sich bei der Polizei melden.
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2: Im Moment in Meppen in Niedersachsen sonnig bei 14 Grad. Quickborn, Schleswig-Holstein auch 14 Grad. Zarrentin, Mecklenburg-Vorpommern 13 Grad. Bis 17 heute maximal. Nachher kann es auch noch regnen, aber bis dahin eher freundlich, eher sonnig. Und morgen erst zumindest im Osten noch freundlich, dann zieht von Westen her Regen auf und dann wird es ein bisschen grau. Und ein bisschen nass, aber 13 bis 18 Grad. Und wir haben stau- und stockenden Verkehr für euch im Moment ab einer Länge von 3 Kilometern. A1 Bremen Richtung Osnabrück. Zwischen Ophusen, Bremen-Mahndorf und der Asten stockt es auf 3 Kilometern. A1 Osnabrück Richtung Bremen. Zwischen Dreieckstur und Bremen-Hemeling im Baustellenbereich 4 Kilometer stockend. A2 Berlin Richtung Hannover. Zwischen der Raststätte Börde-Nord und Helmstedt-Zentrum 6 Kilometer Stau. A7 Flensburg Richtung Hamburg. Zwischen Kreuz-Rendsburg und Bordesholm stockt es auf 3 Kilometern. Die A23 Heide Richtung Hamburg ist zwischen Heide-West und Heide-Süd im Moment wegen Überflutung gesperrt. Die A23 Heide Richtung Hamburg ist außerdem zwischen Schenefeld und Itzehoe-Nord gesperrt, hat es einen Unfall gegeben. Und die A24 Hamburg Richtung Berlin ist zwischen Hamburg-Horn und Jenfeld wegen Fahrbahnerneuerung bis Freitagabend 20 Uhr gesperrt. Da ist eine Umleitung eingerichtet. Gute Fahrt.
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2: Ich war gestern in der Pilze. Das Lexikon für meinen Podcast haben wir so eine Pilzreportage gemacht und ich habe 3 Maronen gefunden und ziemlich viele ungenießbare Pilze. Keine Sorge, ich habe nirgendwo dran geleckt. Ich konnte mich gerade noch so zusammenreißen. Mehr dazu dann demnächst im Flexikon. Aber ich will sagen, ich kann mit dem Hobby was anfangen. Ich mag nur leider überhaupt gar keine Pilze. Deshalb ergibt es wenig Sinn für mich. Aber weiß ich nicht, wenn man im Wald Rosenkohl sammeln könnte oder guten Käse, dann wäre das ein gutes Hobby für mich. Kann ich euch empfehlen. 4 Stunden Enjoy Nachmittag ab jetzt.

16 Minuten nach zwei. Gleich gibt es zweimal schlechte Nachrichten, eine Tourverschiebung und einmal Konzert absagen. Aber so ist es halt. Wenn es nicht geht, dann geht's nicht. Wen es da trifft, das sage ich euch im Pop-Update in 10 Minuten. Und ich komme aber auch mit Hoffnung. Und zwar mit Hoffnung für alle Rihanna-Fans. Also bleibt bei uns.

0: Mit Nacknadek, hier ist der Enjoy Nachmittag. 20 nach 2.
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0: Und wir starten mit schlechten Nachrichten für Tiffy-Fans. Tiffany Aris verschiebt ihre komplette Tour. Keine Sorge, sie ist gesund. Hier ihr Insta-Statement für euch, bisschen zusammengekürzt.
2: Ich habe alles versucht, um diese Tour wahrzumachen. Und es haben noch so viele Leute in den letzten Wochen Tickets gekauft. Und ich bin so dankbar für jede einzelne Person. Es hat sich so viel entwickelt dieses Jahr und ich habe mich so entwickelt dieses Jahr. Und ich habe so einen hohen Anspruch an mich und an das, was ich euch live bieten möchte. Und es hat einfach nicht gereicht.
0: So, keine Sorge, verschoben bedeutet ja nicht abgesagt. Die Tour wird im April 2027 nachgeholt. Und wenn ihr ein Ticket habt, dann ist das dann auch nach wie vor gültig. So, dann haben wir noch eine Konzertabsage. Bisschen schwerwiegenderer Grund. Es geht um Hafti. Jeder von euch, der die Netflix-Doku über ihn gesehen hat, weiß, Hafti hat ein Drogenproblem, mit dem er immer wieder zu kämpfen hat. Im Moment befindet er sich in ärztlicher Behandlung. Ob das jetzt einen Drogenhintergrund hat, das weiß man nicht. Es kann auch andere gesundheitliche Gründe haben. Auf jeden Fall hat sich jetzt sein Bruder Capo bei Insta zu Wort gemeldet.
3: Wie ihr wisst, kann mein Bruder Aykut gerade selbst nicht zu euch sprechen. Denn er befindet sich aktuell unter ärztlicher Aufsicht und muss sich gerade voll und ganz auf seine Gesundheit konzentrieren. Deshalb haben wir uns als Familie gemeinsam in Absprache mit ihm uns dazu entschieden, seine angesagten Konzerte abzusagen.
0: Ja, traurig. Was auch immer die Gründe sind, hoffen wir, dass es Hafti bald besser geht. Und wann neue Musik, Rihanna? Wie lange warten wir jetzt auf eine neue Single von Rihanna, auf ein neues Album? 30 Jahre, 40, 50 gefühlt? Bei TikTok hat sie auf jeden Fall jetzt in einem Interview verraten, dass sie wohl um die 170 fertigen Songs in der Schublade rumliegen hat. Da denkt man sich doch auch, hau raus, Schwester, aber ein bisschen scheint es noch zu dauern. Zumindest ist Stand jetzt nichts angekündigt. Rihanna Single vor GTA 6 wird nicht passieren. Das war das Pop-Update und das hier ist Riri.

0: Tampa City in Enjoy Nachmittag, kurz vor 3:30. Wir gucken auf die Straßen. Wir haben Stau und stockenden Verkehr ab einer Länge von 3 Kilometern. A1 Bremen Richtung Osnabrück, der stockt zwischen Opusen, Bremen-Mahndorf und Asten auf 3 Kilometern. A1 Osnabrück Richtung Bremen zwischen Dreieckstuhl und Bremen-Hemeling im Baustellenbereich 4 Kilometer stockender Verkehr. A2 Berlin Richtung Hannover zwischen Raststätte Börde-Nord und Helmstedt Zentrum 6 Kilometer Stau. A7 Flensburg Richtung Hamburg, der stockt zwischen Kreuz Rendsburg und Wordesholm auf 3 Kilometern. Die A23 Heide Richtung Hamburg ist zwischen Heide West und Heide Süd im Moment gesperrt wegen Überflutung. Und die A24 Hamburg Richtung Berlin ist zwischen Hamburg-Horn und Jenfeld wegen Fahrbahnerneuerung bis Freitag 20 Uhr gesperrt. Umleitung ist eingerichtet. Gute Fahrt.
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3: Also wenn es zum Frühstück so schöne warme Brötchen vom Bäcker gibt, vielleicht auch bei euch am Wochenende, dann knibbelt ihr doch, nachdem man das Brötchen aufgeschnitten hat, aus der oberen Hälfte das Softe vom Brötchen raus, oder?
4: Ja, ich bin noch bei dir.
3: Und dann, das ist auch einfach so
4: kommen. Und jetzt kommt eine Suppe rein, oder was?
3: Fange ich an, dieses Geknibbelte zu einer Kugel zu formen. Okay. Dann habe ich wie so eine Brötchenpraline und da beiß ich dann rein.
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0: Mach einen Rothirsch so authentisch nach, dass selbst Experten ihn für echt halten. Denk da mal 4 Sekunden drüber nach, weil das ist Lars' aktuelle Mission.
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0: Und Lars braucht da jede Hilfe, auch eure. Es ist ja wieder eine Gemeinschaftssache. Vielleicht habt ihr Expertise auf dem Gebiet der Tierimitation. Lars, du hast auf jeden Fall einen absoluten Profi in dein Team holen können zur Unterstützung.
2: Mhm, eine absolute Legende. Göster, der ist amtierender norddeutscher Meister im Hirschrufen. Mhm. Und dieser Typ brennt so krass für das, was er macht. Der röhrt bis zum Umkippen. Ich habe ihn zu Hause in Lübz in Mecklenburg-Vorpommern besucht und da hat er mir mal sein Lieblingsröhren gezeigt. Der Siegesschrei der Rothirsche.
3: Zwei Hirsche kämpfen miteinander. Und das ist eigentlich ein Geschiebe. Die Geweihe krachen zusammen, die schieben sich hin und her. Und irgendwann dreht einer um und haut an. Und der Platzhirsch, der Sieger, kommt zurück und sagt, ich bin's. Und der ruft dem noch so hinterher, sagt so, vermenschlicht, Alter, komm ja nie wieder. Lass dich hier nie wieder blicken.
2: Man darf da nicht lachen, dass der Sieg schreit.
0: Aber ich habe Gänsehaut ein bisschen. Weil ich mir jetzt richtig vorstelle, wie du dich fühlst, wenn du das nachmachst. Weil es hat ein bisschen was. Also ich.
2: Ja,
0: Hat eine Zweideutigkeit
2: ja,
0: in sich.
2: Das ist es halt auch. Und nur nochmal, um das deutlich zu machen: Das war gerade kein echter Rothirsch, das war Göster.
0: Das war Göster. Das Ding ist, ich weiß ja nicht mal, wie ein echter Rothirsch im Original klingt. Ich bin da wirklich relativ leicht zu beeindrucken. Aber bei dir, Lars, sollte es bis Donnerstag mindestens genauso gut klingen wie bei Göster. Donnerstag ist dein Finale.
2: Oh ja.
0: Da wirst du dann einem Experten deine Rothirsch-Skills zeigen. Und bis dahin, muss das so gut sein, dass er es von dem Original nicht mehr unterscheiden kann. Ich glaube an dich.
2: Danke.
0: Aber du weißt, ich bin generell Cheerleader der Herzen. Ich glaube an jeden, also verlass dich nicht auf meinen Optimismus.
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0: Wir alle haben etwas, das uns gerade beschäftigt.
1: Ich bin Nicole, ich komme aus der Region von Hannover. Ich bin Lehrerin und ja, der Job kann einen sehr verschlucken, vor allem wenn man engagiert ist. Ich kenne das von mir selbst und letzten Schuljahr habe ich das auch sehr stark erlebt. Und klar, da dürfte es auch schon in der Lehrerausbildung viel mehr Prävention für Referendare und Referendare geben. Also wie schaffe ich es tatsächlich, dass meine Resilienz vielleicht stärken kann und was sind da die Tools, die ich für mich nutzen kann?
0: Und für jeden von uns ist etwas anderes wichtig.
2: Moin, ich bin Robin aus Warendorf in der Nähe von Lüneburg. Ich bin Schüler und mich beschäftigt aktuell sehr unsere Vorbereitung für das Jugendfestival, das wir im Kloster Lüne veranstalten. Wir wollen Jugendlichen einfach einen sicheren Rahmen bieten, zu feiern, in dem sie sich ausprobieren können und in dem sie Spaß haben können.
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4: Eine Minute vor drei ist es. Bestellt ihr öfter was online oder verschickt ihr selbst mal Pakete, dann könnte der Versand für euch bald teurer werden, denn die Deutsche Post könnte ihre Preise im kommenden Jahr deutlich erhöhen. Johannes Tran aus den Enjoy Infos, über wie viel mehr reden wir denn da?
5: Ja, bis zu 11% mehr bei Päckchen und Paketen und bei Briefen dürfte die Preiserhöhung nochmal deutlich krasser sein. Das hat die Bundesnetzagentur, die das mitentscheidet, heute bekannt gegeben. Dabei geht es um die Preise für 2027 und 2028. Und was das konkret dann bedeuten könnte, sagt uns Enjoy-Reporter Christoph Tietz.
6: Pakete und Päckchen der Deutschen Post dürfen im kommenden Jahr knapp 11% teurer werden. Dürfen deshalb, weil die Post sich Preiserhöhungen von der Bundesnetzagentur genehmigen lassen muss. Kommt das genau wie geplant, bedeutet das beim kleinsten Päckchen für derzeit 4,19 Euro rund 45 Cent mehr. Bei versicherten Paketen bis 5 Kilo, für heute 7,69 Euro, wird es schon gute 80 Cent teurer. Die genauen Beträge legt aber die Post fest und lässt sich die dann nochmal genehmigen. Ein Rekordpreissprung kommt bei Briefen. Ein leichter Standardbrief soll bald 1,14 Euro kosten. Das ist ein großer Aufschlag von gut 20%.
5: Diese News kam heute ziemlich überraschend. Unsere Bundesarbeitsministerin Bärbel Baas tritt zurück. Und sie gibt auch ihr Amt als Co-Chefin der SPD ab. Ein Grund für ihre Entscheidung, so sagt sie, ist, dass ihre Stieftochter gestorben ist und dass sie eben mehr Zeit braucht, um die Trauer zu verarbeiten. Neuer Arbeitsminister soll der ehemalige Ministerpräsident von Rheinland-Pfalz werden. Das ist der SPD-Politiker Alexander Schweizer. Schlechte Nachrichten von VW. Der Autobauer hat nochmal weniger Fahrzeuge verkauft. Dabei geht es um die Monate von Juli bis September. Der Konzern sagt, in denen gab es ein Minus von 14% im Vergleich zum selben Zeitraum letztes Jahr. Besonders heftig sind die VW-Verkaufszahlen in China eingebrochen. Und die neue Nummer 1 der Tenniswelt kommt aus Hamburg. Tennisprofi Alexander Zverev wird in den kommenden Wochen die Spitze der Weltrangliste, weil sein Konkurrent, der Spanier Alcaraz, bei einem Turnier in Shanghai verloren hat und rausgeflogen ist. Zverev ist 29 Jahre alt und war noch nie in seiner Karriere auf der Nummer 1 der Weltrangliste.
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4: Im Moment noch fast überall trocken und freundlich, aber kann nachher auch noch mal regnen. Im Moment haben wir in Landwehrhagen 14 Grad, in Niedersachsen, Husum auch 14 Grad, in Schleswig-Holstein, Hamburg-Stelling auch 14 Grad, 17 Grad heute maximal. Und morgen ist es anfangs noch relativ freundlich, vor allem im Osten. Dann ziehen vom Westen her Wolken auf, dann kann es auch regnen, dann wird es ein bisschen grauer, bei 13 bis 18 Grad maximal morgen. Und dann haben wir stau- und stockenden Verkehr ab einer Länge von 3 Kilometern, A1 Bremen Richtung Osnabrück. Zwischen Opusen, Bremen, Mahndorf und Asten stockt es auf 3 Kilometern. A1 Osnabrück Richtung Bremen, zwischen Dreieck Stur und Bremen, Hemeling. 4 Kilometer stockend im Baustellenbereich, dauert 20 Minuten länger. A1 Bremen Richtung Hamburg, zwischen Maschener Kreuz und Harburg nach einem Unfall 6 Kilometer Stau. Da müsst ihr so eine Dreiviertelstunde mehr Zeit einplanen. Die A23 Heide Richtung Hamburg ist zwischen Heide West und Heide Süd im Moment gesperrt wegen Überflutung. A23 Hamburg Richtung Heide zwischen Halstenbek, Relling und Tornisch. 4 Kilometer stockender Verkehr. Da dauert es 20 Minuten länger. Und die A24 Hamburg Richtung Berlin ist zwischen Hamburg-Horn und Jenfeld wegen Fahrbahnerneuerung bis Freitagabend 20 Uhr gesperrt. Da ist eine Umleitung für euch eingerichtet.
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4: Hier steht eine Enjoy Bluetooth Box und diese Bluetooth Box ist für euch just one phone call away. Und zwar, wenn ihr das heutige Mashup löst. Wir haben euch wieder ein Mashup aus zwei Songs gebaut. Von einem die Melodie, von einem anderen Song der Text. Und wenn ihr beide Songs richtig raushört, richtig erkennt, dann kriegt ihr diese Bluetooth Box geschenkt. Mashup Montag spielen wir in 10 Minuten.

0: Topic und Carte Blanche mit Lucky Ones bei Enjoy. Und heute könnte der Tag sein, an dem ihr unser Mashup löst.
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0: Was habt ihr euch davon? Fragt ihr euch völlig zu Recht. Ein gutes Gefühl zum einen und eine Enjoy Bluetooth Box. Wir haben euch wieder zwei Songs zu einem zusammen produziert. Ihr hört also gleich den Text eines Songs, der gesungen wird auf die Melodie eines anderen Songs. Und eure Aufgabe wäre es, wenn ihr Bock habt und kurz Zeit, mir zu sagen, welche beiden Songs im Mashup stecken. Und das Mashup klingt so.
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0: Es ist also relativ stumpf heute, finde ich. Ich spiel's euch nochmal vor.
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0: So, vielleicht habt ihr's ja schon. Ich spiel's euch auch gleich am Telefon nochmal vor. Also ruft einfach an, versucht euer Glück. Welche beiden Songs stecken im heutigen Mashup? 08011 77 66 ist die Nummer und die ist kostenlos. Und bis gleich.
3: Ja.

0: Und es folgt der einzige Moment der Woche, in dem ich gerne an Anrufe mit unbekannter Nummer rankehre, und zwar jetzt an der Enjoy Hotline.
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0: Die Leitung klingelt. Es gibt also Menschen, die meinen, das Mashup lösen zu können. Wir haben euch wieder zwei Songs zu einem zusammenproduziert. Von einem die Melodie, von einem anderen der Text. Und wer von euch beide Songs richtig raushört, der kriegt eine Enjoy Bluetooth Box. Hier ist Anne, wer ist dran?
2: Hallo, Cedric hier.
0: Hey Cedric, wo kommst du her?
2: Aus Grasleben.
0: So, Cedric aus Grasleben, wir beide spielen Mashup. Ich spiel's dir nochmal vor und dann gucken wir uns mal deine Antworten an.
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0: Cedric, Melodie, was haben wir gehört?
2: Also ich hab gehört I Believe.
0: Von Kamsa. Das ist die Melodie, sehr gut. Und ja. Welchen Text haben wir relativ stumpf drauf gesungen, Cedric?
2: Ja, What is Love, Baby, Don't Hurt.
3: What is love?
0: Ein 90er-Classic, Had Away mit What is Love. Und schon gehört dir eine Enjoy Bluetooth Box, die wir dir nach Kassel schicken.
2: Mega, danke.
0: Ja, sehr gut, danke fürs Mitmachen, Cedric.
2: Ja.
0: Da geht sie hin, die Enjoy Bluetooth Box, in die nächste. Könnte an euch adressiert werden. Nächste Runde spielen wir Mittwoch um 10 nach 4.
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0: Maxwell in Brussel im Enjoy-Nachmittag. Halb vier ist es und wir gucken auf die Straßen. Wir haben Stau und stockenden Verkehr ab einer Länge von 3 Kilometern. A1 Bremen Richtung Osnabrück zwischen Opusen, Bremen-Mahndorf und Asten stockt auf 3 Kilometern. A1 Osnabrück Richtung Bremen zwischen Dreieckstur und Bremen-Hemmeling. 4 Kilometer stockender Verkehr im Baustellenbereich. 20 Minuten dauert es da länger. A1 Bremen Richtung Hamburg zwischen Maschener Kreuz und Harburg dauert es 1 Stunde länger. Da haben wir nach einem Unfall 6 Kilometer Stau. Die A23 Heide Richtung Hamburg ist zwischen Heide West und Heide Süd wegen Überflutung gesperrt. A23 Hamburg Richtung Heide, zwischen Halsmeck, Relling und Tornisch 4 Kilometer stocken, 20 Minuten plus. Und die A24 Hamburg Richtung Berlin ist zwischen Hamburg-Horn und Jenfeld wegen Fahrbahnerneuerung bis Freitag 20 Uhr gesperrt. Da ist eine Umleitung für euch eingerichtet. Gute Fahrt!
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0: Achso, letzte Woche gab es einen Countdown.
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0: hört. Seit letzten Freitag ist das erste Album von Newcomer Johnny Mohoro draußen. Und anlässlich dieser Feierlichkeit wurde da in der Kneipe amtlich durch den Tisch getreten mit seinen Freundinnen und Freunden. Album. Und Johnny Mohoro war ja schon bei uns zu Gast im Studio Anfang des Monats, bei Sabine bei unserem Tag am Tag der Deutschen Einheit. Dann war er im September beim Reeperbahn-Festival auf unserer Enjoy-Bühne. Deshalb können wir versichern, er verdient, dass man ihn so feiert. Er ist nett, er ist talentiert, er ist witzig. Wir lieben ihn, das weiß er auch. Hier ist Johnny Mohoro mit

0: Kennt ihr so Leute? Oh, jetzt geht hier gerade das Mikrofon kaputt.
1: Cool.
0: Habe ich das auch geschafft. Kennt ihr so Leute, die, wenn man sagt, pack mal die Tomaten ins Gemüsefach, die dann sagen, Tomaten sind botanisch gesehen ja eine Frucht. No shit, Sherlock.
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0: So in dieser Art von Klugscheißerwissen könnt auch ihr zukünftig spreaden. Und zwar zum Thema Kürbis. Die Dinger sind ja gerade überall. Und Saskia, Kürbisse sind auch kein Gemüse, sondern eine Frucht. Und zwar, ich hörte, eine Beere.
3: Richtig. In der Pflanzenkunde ist nämlich ganz genau festgelegt, was eine Beere zu einer Beere macht. Mhm. Also, eine Beere muss folgende Punkte erfüllen, damit sie sich Beere nennen darf.
0: Ja, bitte.
3: Es ist eine Frucht, die auch geschlossen bleibt, wenn sie reif ist. Check.
0: Ja.
3: So, Teil unter der Schale, der ist fleischig.
0: Check.
3: Mhm. Und die Samen, die liegen frei im Fruchtfleisch.
0: Keine Ahnung.
3: Boah, ja, so halb irgendwie. Check. Also, diese ganzen Sachen treffen mehr oder weniger auf den Kürbis zu und deshalb ist der Kürbis eine Beere.
0: Tja, nehmt dieses Wissen und erzählt es Leuten in Situationen, in denen sie nicht vor euch flüchten können.
2: 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Alex Warren, Emerald Ice.

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4: Um 16 Uhr. Wenn wir online was bestellen, dann könnte das bald teurer werden, denn Päckchen und Pakete zu verschicken dürfte ab dem kommenden Jahr deutlich mehr kosten. Dafür hat die Bundesnetzagentur jetzt grünes Licht gegeben. Johannes Tran aus den Enjoy Infos. Worauf müssen wir uns da denn einstellen?
5: Ja, bis zu 11% teurer könnte das Porto dafür werden. Wenn das denn so kommt, wären das dann beim kleinsten Päckchen für zurzeit 4,19 Euro, dann bald rund 45 Cent mehr. Bei Briefen wäre sogar eine Preissteigerung von bis zu 20% möglich. Der kleine Standardbrief, der würde dann bald 1,14 Euro kosten. Die finalen Preise muss die Post aber noch festlegen. Stellt euch vor, ihr könnt keine Tiefkühlpizza mehr kaufen oder kein Eis, weil euer Supermarkt Opfer eines Hackerangriffs geworden ist. Das ist jetzt in Frankreich passiert, haben mehrere große Supermarktketten der Nachrichtenagentur AFP bestätigt. Enjoy-Reporter Christoph Tietz, der berichtet, die Angreifer haben sich offenbar in die Software der Gefrierschränke gehackt, um die dann zu manipulieren.
6: Die Hacker schalteten die Geräte nicht nur einfach ab. Ein Sprecher von Intermarché sagte, die Angreifer hätten aus der Ferne das Abtauen der Kühlanlagen ausgelöst. In Schränken, die eigentlich Eisschränke für Fisch und Fleisch sein sollten, wurde alles über längere Zeit auf bis zu 50 Grad erwärmt. Die Lebensmittel landen nun auf dem Müll. Der Schaden soll mehrere Millionen Euro betragen.
5: Bundesarbeitsministerin Bärbel Baas von der SPD ist zurückgetreten. Sie hat heute Morgen gesagt, dass sie mehr Zeit braucht, um die Trauer zu verarbeiten, dass ihre Stieftochter gestorben ist und dass es viele öffentliche Angriffe auf sie gab. Neuer Arbeitsminister soll der ehemalige Ministerpräsident von Rheinland-Pfalz werden. Das ist der SPD-Politiker Alexander Schweizer. Und schon wieder hat eine Powerbank in einem Flugzeug für einen gefährlichen Zwischenfall gesorgt, diesmal in Indien. Passiert ist das auf einem Flug von der indischen Airline Indigo. Da ist im Gepäckfach eine Powerbank in Flammen aufgegangen, berichten mehrere Medien. Nachdem der Rauch entdeckt wurde, mussten Piloten die Maschine umleiten. Verletzt wurde offenbar niemand.
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4: Wir gucken aufs Wetter. Wir haben in Celle im Moment 14 Grad, in Niedersachsen, Lübeck sonnig bei 14 Grad, in Schleswig-Holstein, Wismar, Mecklenburg-Vorpommern 13 Grad. Heute Abend meist trocken, mit ein bisschen Sonne noch und morgen vor allem im Osten vormittags noch freundlich, dann zieht es zu. Gegen Nachmittag dann grau und regnerisch 13 bis 18 Grad. Und Stau und stockenden Verkehr haben wir ab einer Länge von 3 Kilometern. A1 Bremen Richtung Osnabrück. Zwischen Opusen, Bremen-Mahndorf und Asten 3 Kilometer stockend. A1 Osnabrück Richtung Bremen, zwischen Dreiecksturm Bremen-Hemmeling. Stockt im Baustellenbereich auf 4 Kilometern. A1 Bremen Richtung Hamburg, zwischen Maschener Kreuz und Harburg 6 Kilometer Stau. Da hat es einen Unfall gegeben, dauert eine Dreiviertelstunde länger. A7 Hannover Richtung Flensburg, zwischen Hamburg-Hausbruch und Elbtunnel 4 Kilometer stockend. Die A23 Heide Richtung Hamburg ist zwischen Heide-West und Heide-Süd im Moment gesperrt, immer noch wegen Überflutung. A23 Hamburg Richtung Heide, zwischen Halsmick-Relling und Tornisch 4 Kilometer stockend. Da dauert es eine halbe Stunde länger. Und die A24 Hamburg Richtung Berlin ist zwischen Hamburghorn und Jenfeld wegen Fahrbahnerneuerung bis Freitagabend 20 Uhr gesperrt. Umleitung ist eingerichtet. Kommt gut durch.
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4: Kennt ihr so Leute, die Gitarre spielen können oder Klavier? Und man denkt so, ja, kann ich nicht, aber fair enough. Und dann gibt es aber so Leute, die können plötzlich so Sachen wie Oboe oder Bratsche oder Harfe. Das ist Leonie zum Beispiel. Also die Leonie. Die kann Harfe, Lyra-Harfe. Why? Ich fühle mich direkt so ein bisschen zurückversetzt in die die 6. Klasse Musikunterricht, als alle ein Instrument gespielt haben und der Lehrer zu mir immer meinte, Anne, nimm du sonst die Drehangel oder die Klanghölzer. Ah ja, cool, dankeschön. Leonie gibt's gleich für euch, ohne Harfe, mit Somewhere in Between. Und vorher gibt's das hier.

0: Brothirsch in seinem natürlichen Habitat. Verschreckt ihn nicht.
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0: Also so oder ähnlich wie gerade eben soll das bei Lars am Donnerstag klingen. Lars, deine aktuelle Mission lautet: Mache einen Rothirsch so authentisch nach, dass selbst Experten ihn für echt halten. Mhm. Und das, was wir gerade gehört haben, war kein echter Rothirsch. Das war der amtierende norddeutsche Meister im Hirschrufen, Göster. Der supportet dich im Training. Würdest du sagen, kannst du da schon mithalten?
2: Auf gar keinen Fall. Also wirklich nicht. Aber ich habe mit Göster zusammen trainiert und der hat mir was mitgegeben. Und das ist wirklich großartig. Ja. Das bringt meine Hirschimitation auf ein ganz neues Level. Und zwar ein Hirschruf.
0: Das ist erstmal ein cooles Gadget.
2: Ja, das habe ich jetzt dabei. Das habe ich mir schön um den Hals gehangen.
0: Das ist so eine, ich einmal kurz beschreiben. Für alle, die kennt ja nicht jeder ein Hirschrufgerät, Lars.
2: Wie kann das denn sein?
0: Beschreib es doch einmal.
2: Das sieht aus wie so ein Fernglas, wie man das von so Piraten kennt. Da kannst du auch durchgucken.
0: Ja, so aus Holz.
2: Kannst du so ein bisschen auseinanderziehen. Mhm. Hat ungefähr einen Durchmesser von einer Toilettenrolle. So, und wenn ich das an meinen Mund setze und den Hirsch und euch den Hirsch mache, dann würdet ihr denken, boah, ich glaube, ich stehe im Wald.
0: Mach doch mal den Hirsch.
2: Seid ihr dafür bereit?
0: Weiß ich nicht, aber ja. Ja, es hat auch was Bäriges.
2: Ja.
0: Aber du weißt, ich bin ein Stadtkind. Ich kann kaum Labrador von einem Rehkitz unterscheiden.
2: Deswegen,
0: von daher, für mich reicht's.
2: Sehr gut,
0: für
2: mich reicht's. Mehr.
0: Wenn es noch mir geht, hast du die Challenge schon gewonnen. Aber das große Finale findet nicht heute von mir statt, sondern am Donnerstag wirst du vor einem Experten dich beweisen müssen.
2: Ja.
0: Und der darf dann quasi einen Original-Rothirsch nicht von dir unterscheiden können. Das ist das Ziel.
2: Yes. Er kriegt dann drei Töne vorgespielt und er muss dann
0: einer
2: sagen,
0: bist du.
2: Ja. Genau, und er muss sagen, welcher ist Lars, welcher ist der echte Rothirsch.
0: Machen wir einmal noch. Ja, viel Glück.
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1: Um 16:30 mit Johannes Tran. Moin. Wenn wir Päckchen verschicken oder zum Beispiel beim Online-Shoppen den Versand zahlen müssen, dann könnte das bald teurer werden. Denn die Bundesnetzagentur, die hat jetzt grünes Licht dafür gegeben, dass die Post die Preise deutlich erhöht, und zwar ab 2027. Fürs kleinste Päckchen wären das dann bis zu 45 Cent Porto mehr. Die finalen Preise stehen aber noch nicht fest. Das ist schon ein krasser Schritt, bei einem wichtigen Amt zu sagen, ich höre auf. Arbeitsministerin Bärbel Baas von der SPD hat heute gesagt, dass sie zurücktritt, auch als Co-Chefin der SPD. Sie sagt nämlich, sie braucht Zeit, um zu trauern, dass ihre Stieftochter gestorben ist. Die neue Nummer 1 der Tenniswelt kommt aus Hamburg. Tennisprofi Alexander Zverev, der wird in den kommenden Wochen die Spitze der Weltrangliste, weil sein Konkurrent, der Spanier Alcaraz, bei einem Turnier in Shanghai verloren hat. Zverev war noch nie in seiner Karriere auf der Nummer 1 der Weltrangliste. Und das Wetter für Norddeutschland. Morgen bekommen wir einen Mix aus Wolken und Schauern. Weiter östlich kann auch mal die Sonne rauskommen bei maximal 13 bis 18 Grad.
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2: 16:31, wir gucken auf die Straßen. Wir haben Stau und stockenden Verkehr ab einer Länge von 3 Kilometern. Auf der A1 Hamburg Richtung Osnabrück stockt zwischen Bremerkreuz und Hemeling vor der Baustelle auf 3 Kilometern. A1 Osnabrück Richtung Bremen zwischen Dreieck Stur und Bremen-Hemeling 4 Kilometer stockend im Baustellenbereich. A1 Bremen Richtung Hamburg zwischen Maschner Kreuz und Harburg braucht hier eine Dreiviertelstunde länger. Da haben wir 6 Kilometer Stau nach einem Unfall. A2 Berlin Richtung Hannover zwischen Alsleben und Helmstedt West 7 Kilometer stockend. Dreiviertelstunde plus. A7 Hannover Richtung Flensburg zwischen Hamburg-Hausbruch und Elbtunnel 20 Minuten plus, da stockt es auf 4 Kilometern. Die A23 Heide Richtung Hamburg ist zwischen Heide West und Heide Süd wegen Überflutung gesperrt. A23 Hamburg Richtung Heide zwischen Halsmick-Grelling und Tornisch 4 Kilometer stocken, da dauert es so eine halbe Stunde länger. Und die A24 Hamburg Richtung Berlin ist zwischen Hamburg-Horn und Jenfeld wegen Fahrbahnerneuerungen bis Freitagabend 20 Uhr gesperrt. Da ist eine Umleitung eingerichtet.
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3: Der gute Greg hat mir zum Geburtstag gerade so eine Pink Peach Handcreme geschenkt.
4: Ja.
3: Die habe ich gerade benutzt und wollte einfach mal nett sein, obwohl ich Einzelkind bin, und teilen. Möchte jemand von euch, Nils, Greg, auch noch irgendwie Handcreme zum Start der Sendung?
4: Also,
5: naja, ja klar.
4: Ich benutze nie Handcreme.
3: Warum nicht?
4: Das kommt mir irgendwie nicht. Dann ist ja alles so schmierig und ich creme ja so viel mein Gesicht ein, das kommt ja auch auf die Hände dann.
3: Achso, ich wollte gerade fragen, hast du keine zarten Hände jetzt oder was?
4: Ja, doch schon.
5: So zart.
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ist der Enjoy-Nachmittag. Ich weiß, ich spiele in Sachen Spider-Man normalerweise im Team Tom Holland, aber heute spiele ich im Team Tobey Maguire, weil der hat was gemacht, was ich ziemlich cool finde, ehrlich gesagt. Und zwar, Tobey, formerly known as der erste Spider-Man der Kinoreihe, hat am Wochenende seine Ex-Frau verheiratet. Nicht geheiratet, er hat sie verheiratet. Er hat nämlich die Trauung geleitet als ja, quasi so eine Art Trauredner. Die beiden sind schon lange getrennt. Ich glaube, seit kurzem erst geschieden, aber lange getrennt. Haben zwei gemeinsame Kinder und verstehen sich offensichtlich so gut, dass Tobey Maguire gesagt hat, ihr braucht einen Trauredner. Hold my beer. Finde ich richtig cool. Habt ihr zufällig auch so eine enge Bindung zu eurem Ex, eurer Ex? Ich sammle da gerade Geschichten. Gerne mal Bezug nehmen in der Enjoy-Welt in ARD Sounds. Da könnt ihr mir mal eine Sprachnachricht drauf sprechen, wenn ihr Bock

0: Hier ist der Enjoy Nachmittag. Manchmal habe ich nachts den Albtraum, ich wäre in der Eltern-WhatsApp-Gruppe einer Grundschulklasse. Ich habe nicht mal Kinder, aber ich glaube, Eltern-WhatsApp-Gruppen Grundschulklasse, das ist fortgeschrittenen Level in Sachen WhatsApp-Gruppen, oder?
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0: Manche von euch haben da vielleicht Erfahrungswerte. Mein Kollege Martin trifft sich ja jeden Tag mit den Bewohnerinnen und Bewohnern unserer Grau und Schlau WG, nette Leute 80+, die natürlich digital vernetzt sind, zum Beispiel mit ihren Familien. Deshalb hat Martin sie mal gefragt, in welchen WhatsApp-Gruppen sind sie denn so?
2: Engelchen und Bengelchen heißt die. Das sind also Kinder und Enkelkinder.
3: Andrea, in welchen WhatsApp-Gruppen bist du so drin?
4: Ich hatte noch mal eine Grömitz-Gruppe, weil ich dann mit einer Person im Urlaub war.
3: Und wer war alles in der Grömitz-Gruppe?
4: Sohn, Schwiegertochter, die mit mir im Urlaub war und ich.
3: Da waren noch Leute in der Gruppe, die gar nicht mit im Urlaub waren?
4: Ja, natürlich. Dann sieht man ja immer schön, was ist denn da los. Ach, guck mal.
3: Ach, weil die gucken wollten, was ihr so macht?
4: Richtig.
3: Guck mal, du denkst auch an die Daheimgebliebenen,
4: natürlich.
3: Weißt du?
4: Natürlich. Ich kann ja auch nochmal den Job machen, den du hier machst.
3: Nochmal. Berichten, ja?
4: Ja, berichten. Rausgehen.
3: Ach, willst du für mich mal vertreten vielleicht?
4: Nein, das mache ich nicht.
3: Waltraud, hast du WhatsApp-Gruppen, in denen du drin bist?
5: Familie.
3: Ja.
5: Und eine Kegelgruppe.
3: Wie heißt die Kegelgruppe?
5: Die Flotte ist 6. Aber,
3: ich wusste es.
5: Aber die gibt's nicht mehr. Wir kegeln nicht mehr, sondern gehen dann essen.
3: Wieso habt ihr euch auch entschieden, von Kegeln zu essen?
5: Weil wir alle etwas gebrechlicher geworden sind.
3: Würdest du sagen, du bist eine bessere Esserin als eine Keglerin?
5: Ja.
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Hier ist Enjoy, ich muss euch kurz stören. Vorsicht bitte in beiden Richtungen auf der A33 Bielefeld-Osnabrück. Zwischen Osnabrück-Fledder und Osnabrück-Lüstring werden Gegenstände auf die Fahrbahn geworfen. Fahrt da bitte vorsichtig zwischen Osnabrück-Fledder und Osnabrück-Lüstring. A33 Bielefeld-Osnabrück werden Gegenstände auf die Fahrbahn geworfen. Passt auf euch auf.

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1: Um 17 Uhr. Krasser Fall. Mehrere Männer brechen in eine Sparkassenfiliale in Hamburg ein, knacken zwei Schließfächer und hauen mit fast 2 Millionen Euro Bargeld ab. Heute hat der Prozess gegen die Bande begonnen. Johannes Tran aus den Enjoy Infos. Was müssen wir dazu wissen?
2: Ja, angeklagt sind 5 mutmaßliche Bankräuber. Die sind zwischen 33 und 38 Jahre alt. Die Polizei konnte sie über ihren Fluchtwagen identifizieren, mit dem sie damals abgedüst sind. 3 Jahre ist dieser Fall jetzt her und Reporterin Elke Spanner, die war für uns heute im Gerichtssaal mit dabei und die sagt nochmal, was den Angeklagten genau vorgeworfen wird.
3: Nummer 833 und 834. Das waren die Schließfächer, auf die die Bankräuber es abgesehen hatten. Darin hatte die Haspa selbst Bargeld gelagert, fast 2 Millionen Euro. Privatkundinnen oder Kunden wurden also nicht geschädigt, als die Einbrecher in den Tresorraum der Filiale in Hamm einstiegen. Sie waren über die Tiefgarage eines Nachbarhauses gekommen und über einen Notausgang in die Bank gelangt. Sie waren kaum 1 Minute im Tresorraum, dann flohen sie mit der Beute.
2: Spitzenpolitikerinnen und Politiker stehen ja die ganze Zeit im Scheinwerferlicht. Bärbel Baas von der SPD, die war bisher Arbeitsministerin, die will das jetzt nicht mehr. Sie hat heute bekannt gegeben, dass sie zurücktritt, auch als Co-Chefin der SPD. Sie sagt nämlich, dass sie Zeit braucht, um die Trauer darüber zu verarbeiten, dass ihre Stieftochter gestorben ist und dass sie in dieser für sie schwierigen Zeit öffentlich immer wieder angegriffen wurde. Energie könnte bald günstiger werden. Bundeskanzler Merz hat in Berlin angekündigt, die Stromsteuer senken zu wollen. Bisher zahlen wir auf jede Kilowattstunde Strom etwa 2,05 Cent Stromsteuer. Im Jahr sind das zurzeit für einen 4-köpfigen Haushalt im Durchschnitt um die 86 Euro. Ja, und da hatte irgendjemand wohl gar keine Lust, zum Recyclinghof zu fahren. Die Polizei Niedersachsen, die sucht jetzt nach jemandem, der mehrere Kubikmeter Müll einfach so neben einem Windrad abgeladen hat. In der Gemeinde Landesbergen im Landkreis Nienburg-Weser. Darunter sind komplette Mülltonnen, Bauschutt und ganz viel Sperrmüll. Wer da was Verdächtiges beobachtet hat, der soll sich bei der Polizei melden.
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1: Im Moment haben wir in Göttingen, Niedersachsen 15 Grad, Erfte, Schleswig-Holstein auch 15 Grad, Hamburg, Fuhlsviertel 14. Heute Abend bleibt es trocken und morgen startet der Tag trocken und in ja, so Richtung Osten auch freundlich und sonnig. Dann kommen immer mehr Wolken Richtung Westen und dann kann es nachmittags auch ein bisschen Regen geben bei 13 bis 18 Grad. Vorsicht bitte in beiden Richtungen auf der A33 Bielefeld-Osnabrück. Zwischen Osnabrück-Fledder und Osnabrück-Lüstring werden Gegenstände auf die Fahrbahn geworfen. Und dann haben wir staunstockenden Verkehr ab einer Länge von 3 Kilometern. A1 Hamburg Richtung Osnabrück zwischen Bremer Kreuz und Hemeling vor der Baustelle 3 Kilometer stockend. A1 Osnabrück Richtung Bremen zwischen Dreieck Sturm Bremen-Hemeling im Baustellenbereich 4 Kilometer stockend. A1 Osnabrück Richtung Bremen zwischen Dreieck Sturm Bremen-Hemeling 5 Kilometer Stau. A1 Bremen Richtung Hamburg zwischen Marschner Kreuz und Harburg 6 Kilometer Stau. Dazu Unfall gegeben, dauert eine Dreiviertelstunde länger. A2 Berlin Richtung Hannover zwischen Alsleben und Helmstedt-West auch eine Dreiviertelstunde plus, da stockt es auf 7 Kilometern. A7 Hannover Richtung Flensburg, zwischen Hamburg-Hausbruch und Elbtunnel 4 Kilometer stockender Verkehr, 20 Minuten dauert es länger. Die A23 Heide Richtung Hamburg ist immer noch zwischen Heide West und Heide Süd wegen Überflutungen gesperrt. A23 Hamburg Richtung Heide, zwischen Heizmick-Relling und Tornisch verliert ihr so eine knappe halbe Stunde, da stockt es auf 4 Kilometern. Und die A24 Hamburg Richtung Berlin ist zwischen Hamburg-Horn und Jenfeld wegen Fahrbahnerneuerung bis Freitagabend 20 Uhr gesperrt. Hat das eine Umleitung eingerichtet.
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1: So, Fußballfreunde, das hier ist Marek, der Trainer der deutschen Ü75 Fußballnationalmannschaft.
4: Zu motivieren, das ist nicht schwer, weil manchmal so von der Eingeschafften sind sie wie eine gute D-Jugendmannschaft. Und dann kann man die natürlich gut mit verschiedenen so Aufgaben auch gut packen und dann machen sie sehr gut mit.
1: Ja, watch out, Jürgen Klopp, weil die deutsche Mannschaft Ü75 ist sehr erfolgreich. Die sind aktuell Titelverteidiger bei der Ü75 Fußball-WM in Australien. Und das rührt mein Herz, das liebe ich. Und deshalb gucken wir nochmal genauer drauf. In 8 Minuten.
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0: weiß nicht, wie ihr euch eure Rente vorstellt, die einen genießt mit 75 in Lebensabend bei einer Runde Doppelkopf, spielen Tennis, verausgaben sich im Garten, sippen die Enkel und andere versuchen, einen Weltmeistertitel zu verteidigen. In Australien ist heute die Fußballweltmeisterschaft Ü75 der Männer gestartet und Deutschland geht als Titelverteidiger an den Start. Wusstet ihr das? Ich wusste das nicht. Unter anderem spielt Roland damit.
1: Dieses Jahr sind wir die Gejagten, letztes Jahr waren wir die Jäger. Und dann muss man immer ein paar Prozent mehr drauflegen, um da wirklich vorne mitzuspielen. Aber leicht wird es nicht.
0: Hat er der Tagesschau erzählt, ihr habt es gerade gehört. Erst letztes Jahr haben unsere Herren die Ü75-WM gewonnen. Die findet jährlich statt und geht übrigens nur 5 Tage. Also die Männer sind fit, aber ein bisschen Rücksicht aufs Alter kann man ja auch nehmen. Alle Spieler auf dem Rasen sind immerhin Jahrgang 51 oder älter. Aber nur weil die nicht das gleiche Geburtsjahr im Perso haben wie Kimmich oder Wirtz, heißt das ja noch lange nicht, dass die da in Zeitlupe den Ball hin und her spielen, sagt Eddie.
2: Das ist für uns kein Feierabendfußball. Wir wollen ja den Titel verteidigen und wir haben letztes Jahr dreimal gegen die Engländer gespielt. Alle 3 Spiele gewonnen und die sind körperlich sehr robust.
0: Aber Roland, Eddie und der Rest des Teams sind auch körperlich robust und haben es gegen England direkt mit 5:3 geschafft.
1: Wir werden versuchen, dass wir die Erwartungen unserer Fans und unserer Zuschauer erfüllen können. Ja, wir geben alles.
0: So, morgen nach dem Frühstück geht es direkt weiter. Um 9 spielen sie da gegen die USA und Mittwoch, da ist dann erstmal Rest Day. Man muss es ja auch nicht übertreiben.

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1: Um 5:30 mit Johannes Tran. Moin. Was mit der Post zu verschicken, das dürfte ab dem kommenden Jahr teurer werden. Und zwar bis zu 11% für Päckchen und Pakete und bis zu 20% für Briefe. Das hat die Bundesnetzagentur jetzt bekannt gegeben. Die bestimmt quasi den Rahmen fürs Porto. Fürs kleinste Päckchen, das zurzeit 4,19 Euro kostet, würde das dann bedeuten, es könnte bis zu 45 Cent teurer werden. Die genauen Preise stehen aber noch nicht fest. Wenn ein geliebter Mensch stirbt, ist das sehr belastend. Bundesarbeitsministerin Bärbel Baas hat vor kurzem ihre Stieftochter verloren und tritt jetzt zurück. Sie sagt, sie braucht Zeit, um die Trauer zu verarbeiten. Und sie kritisiert, dass sie zuletzt immer wieder öffentlich angegriffen wurde, obwohl die ganze Zeit für sie so schwierig war. Ein bezahlbares WG-Zimmer zu finden, das ist super schwierig. In Göttingen können Studierende deshalb jetzt für 5 Euro pro Nacht im Hotel übernachten. Zumindest für kurze Zeit als Notlösung. Das Studierendenwerk sagt, dass sich interessierte Erstsemester ab sofort bei Bedarf melden können. Und schauen wir noch aufs Wetter für Norddeutschland. Morgen bekommen wir einen Mix aus Wolken und Schauern. Weiter östlich kann auch mal die Sonne rauskommen bei maximal 13 bis 18 Grad.
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2: Und wir gucken auf die Straßen. Stau und stockenden Verkehr haben wir im Moment ab einer Länge von 3 Kilometern. Für euch A1 Hamburg Richtung Osnabrück. Zwischen Bremerkreuz und Hemelingen vor der Baustelle 3 Kilometer stockend. A1 Osnabrück Richtung Bremen zwischen Dreieckstuhl und Bremen-Hemelingen 4 Kilometer stockend im Baustellenbereich. A1 Bremen Richtung Hamburg zwischen Maschnerkreuz und Harburg nach einem Unfall 6 Kilometer Stau. Dauert also eine Dreiviertelstunde länger. A2 Berlin Richtung Hannover. Da braucht ihr zwischen Alsleben und Helmstedt-West auch eine Dreiviertelstunde länger. Das stockt auf 7 Kilometern. A7 Hannover Richtung Flensburg, zwischen Hamburg-Hausbruch und der Elbtunnel, 4 Kilometer stockender Verkehr, 20 Minuten plus. Die A23 Heide Richtung Hamburg ist zwischen Heide-West und Heide-Süd wegen Überflutung im Moment immer noch gesperrt. A23 Hamburg Richtung Heide, zwischen Halsnick-Grelling und Tonne stockt es auf 4 Kilometer, da dauert es eine halbe Stunde länger. Und die A24 Hamburg Richtung Berlin ist zwischen Hamburg-Horn und Jenfeld wegen Fahrbahnänderung bis Freitagabend 20 Uhr gesperrt. Umleitung ist eingerichtet.
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3: Sam mit 2M aus Belgien ist schwer gehypt gerade. Zu seinen Fans gehören unter anderem Keine Musik oder Camel Fat. Für euch hat er den Remix der Woche am Start.

Sommer im Enjoy-Nachmittag, 17.42 Uhr. Und angeblich beeinflusst der Beruf der Eltern ja die eigene Berufswahl, aber also es scheint nicht bei jedem zu sein. Mein Vater ist Soldat, ich bin hier. Und der Vater von John Oliver ist Sternekoch. Der war in Frankreich sogar der jüngste Sternekoch aller Zeiten, hat John Oliver bei Insta mal geschrieben. Er selbst hat sich für die Musik entschieden. Wenn er so gut gekocht hätte, wie er Musik macht, hätte ich gern bei dem gegessen. Packt diesen Mann auf eure Playlist. Das ist John Oliver mit Memories of You auf dem Enjoy Songradar.

0: Hier ist dein Sonntagnachmittag. Allgemeinwissenstest machen. Im Allgemeinen stressig. Mich stresst das. Weiß nicht, wie es euch geht. Mich stresst das. Im Radio vor Publikum Allgemeinwissenstest machen. Noch stressiger. Aber mit diesem Quizmaster hier Belastungsprobe.
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0: Normalerweise mit Martina und Greg. Dieses Mal allerdings mit Nico Santos, weil der Wochensieger in dieser Woche Tickets fürs Nico Santos Konzert in Braunschweig gewinnt. Da haben wir Nico als Quizmaster gewinnen können. Kandidatin Madita war zum Glück ehrlich gesagt überhaupt gar nicht starstruck bei Nico und sie hat delivered.
1: Welche Märchenfigur heißt im Englischen Rumpelstiltskin?
2: Rumpelstiltskin.
1: Können Hunde und Katzen Schluck aufhaben?
2: Ja.
1: Die Celtics sind ein NBA-Basketballteam aus welcher amerikanischen Stadt?
2: Weiter.
1: Boston. Ist Santos mein echter Nachname oder ein Künstlername?
2: Künstlername.
1: Was für ein Tier ist Amadeus in den Bibi und Tina-Geschichten?
2: Pferd.
1: Wie heißt Bundesforschungsministerin Bär mit Vornamen?
2: Weiter.
1: Dorothee. Wie viele A finden sich im Wort Blattsalat?
2: Drei.
1: In welcher Filmtrilogie spielt Orlando Bloom nach Der Herr der Ringe erneut die Figur des Legolas?
2: Weiter.
1: Der Hobbit. Die Abkürzung USB steht für Universal Serial. Ey, ganz ehrlich, Malita, das war sehr, sehr stark.
4: 5 richtige Antworten.
1: Ja. Ich hätte genau die Fragen, die du gewusst hast, hätte ich gewusst. Und all die, die du weitergesagt hast, hätte ich weitergesagt.
0: Ja. Es war gut, dass er gewusst hätte, ob Santos sein richtiger Name ist. Also, Madita hat mit 5 richtigen Antworten vorgelegt. Und wenn ihr sagt, das ist gut, aber das kann ich toppen, dann meldet euch über die ARD Sounds App. Da gibt es einen Enjoy-Bereich, da könnt ihr euch anmelden. Und morgen ist dann aber alles wieder beim Alten. Nico Santos hat ja auch noch einen anderen Job. Ich mache jetzt Feierabend. Euch viel Spaß mit Sabine und Enjoy Play.
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0: Hallo, 18 Uhr ist es.
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0: Wenn wir online was bestellen, dann könnte das bald teurer werden, weil Päckchen und Pakete verschicken dürfte ab dem kommenden Jahr deutlich mehr kosten. Johannes Tran aus den Enjoy Infos, worauf müssen wir uns da einstellen?
2: Ja, bis zu 11% teurer könnte das Porto dafür werden. Dafür hat die Bundesnetzagentur jetzt grünes Licht gegeben. Die bestimmt quasi den Rahmen für die Preise fürs Porto. Wenn das so kommt, wären das dann beim kleinsten Päckchen, das zurzeit 4,19 Euro kostet, rund 45 Cent mehr. Briefe könnten dann sogar bis zu 20% teurer werden. Der leichte Standardbrief, der würde dann bis zu 1,14 Euro kosten. Die finalen Preise muss die Post aber noch festlegen. 5 mutmaßliche Bankräuber stehen seit heute vor dem Hamburger Landgericht. Dabei geht es um einen Einbruch in einer Sparkassenfiliale im Stadtteil Hamm vor 3 Jahren. Die Angeklagten, die sollen fast 2 Millionen Euro aus Schließfächern gestohlen haben in Bargeld. Sie konnten zunächst entkommen, wurden dann aber später gefasst. Stellt euch vor, ihr könnt keine Tiefkühlpizza mehr kaufen oder kein Eis, weil Hacker euren Supermarkt teilweise lahmgelegt haben. Das ist jetzt in Frankreich passiert, haben mehrere große Supermarktketten der Nachrichtenagentur AFP bestätigt. Und Enjoy-Reporter Christoph Tietz, der sagt, die Angreifer, die haben sich offenbar in die Software der Gefrierschränke gehackt, um die dann zu manipulieren.
3: Die Hacker schalteten die Geräte nicht nur einfach ab. Ein Sprecher von Intermarché sagte, die Angreifer hätten aus der Ferne das Abtauen der Kühlanlagen ausgelöst. In Schränken, die eigentlich Eisschränke für Fisch und Fleisch sein sollten, wurde alles über längere Zeit auf bis zu 50 Grad erwärmt. Die Lebensmittel landen nun auf dem Müll. Der Schaden soll mehrere Millionen Euro betragen.
2: Deutschlands bester Tennisprofi, der wird in den kommenden Wochen erstmals in seiner Karriere die Nummer 1 der Weltrangliste. Es geht um den Hamburger Alexander Zverev. Das ist jetzt klar, weil Zverevs Konkurrent, der Spanier Alcaraz, beim ATP-Turnier in China verloren hat. Deshalb kommt Zverev dann auf die Nummer 1. Zverev hatte in diesem Jahr die French Open und die US Open gewonnen.
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0: Es ist ein eher freundlicher Abend im Norden mit noch vielen sonnigen Stellen bei 9 bis 14 Grad. Morgen ziehen dann viele Wolken zu uns und es wird nass und nass und nass bei bis zu 18 Grad maximal. Wir checken hier die Straßenlage, haben Stau oder stockenden Verkehr ab 3 Kilometern. Einmal die A1 Osnabrück Richtung Bremen. Zwischen Dreieckstuhl und Bremen-Hemeling, da gibt es 4 Kilometer stockenden Verkehr im Baustellenbereich. A1 Bremen Richtung Hamburg. Zwischen Maschener Kreuz und Harburg, da hat es einen Unfall gegeben, deswegen da 6 Kilometer Stau. Denkt natürlich unbedingt an die Rettungsgasse und plant eine knappe Dreiviertelstunde mehr Zeit ein. A2 Berlin Richtung Hannover. Zwischen Einsleben und Helmstedt West. 7 Kilometer stockend, eine gute halbe Stunde plus. A7 Hannover Richtung Flensburg. Zwischen Hamburg-Hausbruch und dem Elbtunnel. 4 Kilometer stockend, 20 Minuten obendrauf. Dann eine Sperrung wegen einer Überflutung auf der A23 Heide Richtung Hamburg. Zwischen Heide West und Heide Süd. Da kommt ihr nicht durch und fahrt das Ganze. A23 noch Hamburg Richtung Heide. Zwischen Heizenbeek-Relling und Tornesch. 4 Kilometer stockend, eine knappe Dreiviertelstunde da obendrauf. Und noch eine Sperrung auf der A24 Hamburg Richtung Berlin zwischen Hamburg-Horn und Jenfeld. Da wird die Fahrbahn erneuert und die Sperrung gilt deswegen bis Freitag 20 Uhr. Umleitungen sind für euch aber eingerichtet. Gute Fahrt!
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0: Leute, eine fantastische Woche, die liegt hier vor uns. Wir werden natürlich zusammen die ganzen neuen Songs durchorgeln, die hier zuletzt erschienen sind. Wir gehen natürlich auch alle wichtigen neuen Updates aus der Musikwelt durch und wir zelebrieren natürlich auch den ein oder anderen Gossip. Das muss natürlich auch sein. Diese Stunde haben wir direkt auch ein bisschen Gossip am Start zum Spiel GTA 6. Da soll es wohl ja eine neue, feine Info zu den Musikinhalten im Spiel geben. Generell sprechen wir aber auch noch über andere schöne Sachen, über das neue Album von Newcomer Johnny Mahoro. Gleich direkt auch darüber, warum Newcomerin Girl in Red jetzt ihren Namen geändert hat. Vorher gibt's hier noch Shakira zusammen mit Burna Boy. Die Giant Rooks haben wir auch noch in der Liste. Und direkt für euch Summer Jam und Billa Joe. Das ist Kilimanjaro für euch bei Enjoy Play. 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

0: Gerade eben habe ich es ja schon ein bisschen angeteased. Bisher war sie immer das Mädchen in Rot. Jetzt ist sie aber plötzlich das Mädchen in Blau. Und alle sind verwirrt.
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0: Es geht um Newcomerin Girl in Red. Sie kommt aus Norwegen. Und einige kennen sie vielleicht von diesem Song hier.

Haben wir bei Enjoy Play auch schon mal von ihr gespielt. Girl in Red, also Mädchen in Rot, ist dabei ihr Künstlername. Und den kann man doch jetzt nicht einfach so ändern, oder? Weil jetzt nennt sie sich Girl in Blue. Also von Mädchen in Rot zu Mädchen in Blau. Dazu dann auch noch einen neuen Song namens Blue, den hat sie veröffentlicht. Und da dachte ich noch, ah ja, okay, ist wahrscheinlich jetzt auch nur eine Promophase für diesen neuen Song, weil sie hat ja auch vorab schon so mit blauen Klamotten geworben. Anscheinend hat sie dann damit andeuten wollen, guck mal, hier ist neue Musik, aber für meinen neuen Song Blue und deswegen bin ich jetzt auch blau. Aber weil jetzt auf ihren ganzen Internetplattformen auch überall der Name geändert wurde, bin ich ein bisschen verwirrt, ob sie jetzt wirklich für immer Girl in Blue heißen wird. Also nicht nur eine temporäre Änderung, sondern für immer. Und jetzt weiß ich auch gar nicht mehr so genau, wie ich sie anmoderieren soll, weil der neue Song von ihr, der wurde jetzt zum Song des Abends bei Enjoy Play hier auserkoren, aber wie soll ich das machen? Der passt hier hervorragend zum Herbst-Vibe. Einer ihrer stärksten Songs, finde ich auch bisher von ihr. Und das ist jetzt also Girl in Blue mit ihrem neuen Song Blue. Girl in Blue, oder? Bleiben wir jetzt einfach dabei.

Achtung, wir haben hier eine Warnmeldung für euch. Vorsicht bitte in beiden Richtungen. Auf der A27 Bremen-Walsrode zwischen Bremer Kreuz und Achim Nord. Da werden Gegenstände auf die Fahrbahn geworfen. Ich wiederhole es nochmal. Vorsicht bitte in beiden Richtungen. Auf der A27 Bremen-Walsrode zwischen Bremer Kreuz und Achim Nord werden Gegenstände auf die Fahrbahn geworfen. Passt da bitte entsprechend auf.

0: 01099 und Crow sind das mit So heiß.
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0: Ihr hört jetzt einen Beitrag von Klaus Böllert für die katholische Kirche.
2: Das Leben von obdachlosen Menschen spielt sich oft zwischen Fußgängerzone, Bahnhof und Hilfseinrichtungen ab. Für 20 von ihnen aber geht es morgen weit weg nach Rom zum Papst. Unter anderem Toni fährt mit.
3: Ich freue mich darauf. Jetzt ist der neue Papst da. Den alten Papst kenne ich ja noch. Durfte ihm ja mal die Hand geben. Das war sehr aufregend. Denn wann kommt mal der Papst auf einen zu?
2: Es wird eine Pilgerfahrt. Dienstag hin und Freitag Rückreise. Und jeden Tag ein Gottesdienst. Jeden Tag Besichtigungen. Organisiert hat die Reise vor allem Thilo Graf von der Caritas. Ein Thema: Wie geht es eigentlich Obdachlosen in Rom?
4: Genau, wir werden die Caritas in Rom besuchen und auch St. Egidio und dort dann nochmal sozusagen auch aus der Perspektive von Menschen, die hier wohnungslos sind oder obdachlos, nochmal zu schauen, wie das in Rom aussieht, gell, und was es da für Angebote auch der Hilfe gibt.
2: Morgen pilgern 20 obdachlose Menschen nach Rom.
0: Das war ein Beitrag von Klaus Böllert für die katholische Kirche. Das sind jetzt hier New Constellations bei Enjoy Play mit Hot Blooded.

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1: Um 6:30 mit Johannes Tran. Moin. Wenn wir Päckchen verschicken oder beim Online-Shoppen den Versand zahlen müssen, dann könnte das bald teurer werden. Denn die Bundesnetzagentur hat jetzt grünes Licht dafür gegeben, dass die Post die Preise deutlich erhöht, und zwar ab 2027. Fürs kleinste Päckchen wären das dann bis zu 45 Cent Porto mehr. Die finalen Preise stehen aber noch nicht fest. Bundesarbeitsministerin Bärbel Baas von der SPD ist zurückgetreten. Sie hat heute Morgen gesagt, dass sie mehr Zeit braucht, um die Trauer zu verarbeiten, dass ihre Stieftochter gestorben ist und dass es viele öffentliche Angriffe auf sie gegeben hat. Neuer Arbeitsminister soll der ehemalige Ministerpräsident von Rheinland-Pfalz werden. Alexander Schweitzer heißt der, der kommt auch von der SPD. Schon wieder hat eine Powerbank in einem Flugzeug für einen gefährlichen Zwischenfall gesorgt, diesmal in Indien. Da ist im Gepäckfach eine Powerbank in Flammen aufgegangen, berichten mehrere Medien. Nachdem der Rauch entdeckt wurde, mussten die Piloten die Maschine umleiten. Verletzt wurde aber offenbar niemand. Und schauen wir noch aufs Wetter für Norddeutschland. Morgen bekommen wir einen Mix aus Wolken und Schauern. Weiter östlich kann auch mal die Sonne rauskommen bei maximal 13 bis 18 Grad.
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2: Da haben wir vorab direkt nochmal die Warnmeldung für euch. Vorsicht bitte in beiden Richtungen. Auf der A27 Bremen-Walsrode zwischen Bremer Kreuz und Achim Nord werden Gegenstände auf die Fahrbahn geworfen. Passt da also weiterhin entsprechend auf. Und wir sagen dann Bescheid, wenn die Gefahr vorüber ist. Ansonsten haben wir hier noch Stau oder stockenden Verkehr ab 3 Kilometern. Einmal die A1 Bremen Richtung Hamburg zwischen Maschener Kreuz und Harburg. 6 Kilometer Stau gibt es da. Plant da eine knappe Dreiviertelstunde mehr Zeit ein und denkt natürlich an die Rettungsgasse. A2 Berlin Richtung Hannover zwischen Einsleben und Helmstedt West. 7 Kilometer stocken, eine gute halbe Stunde plus. A7 Hannover Richtung Flensburg zwischen Hamburg-Hausbruch und dem Elbtunnel. 4 Kilometer stocken, 20 Minuten plus. Dann eine Sperrung auf der A23 Heide Richtung Hamburg, und zwar zwischen Heide West und Heide Süd. Da gibt es nämlich eine Überflutung, da kommt ihr jetzt gerade nicht durch. A23 dann nochmal Hamburg Richtung Heide zwischen Heizenbeek, Relling und Hornisch. 4 Kilometer stockender Verkehr, plant eine knappe Dreiviertelstunde mehr Zeit ein. Und denkt dran, die A24 Hamburg Richtung Berlin ist zwischen Hamburg-Horn und Jenfeld die ganze Woche über gesperrt. Da wird die Fahrbahn erneuert. Da kommt ihr erst ab Freitagabend wieder durch. Umleitungen sind für euch aber eingerichtet. Passt schön auch beim Fahren.
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5: Kaffee, ne?
6: Mhm.
5: Ist ja ein geiles Getränk.
6: Lieb ich.
5: Kaffeemaschinen, auch toll. 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

0: GTA 6 jetzt wirklich nächsten Monat rauskommt oder ob sie es zum 1000. Mal verschieben, das wissen wir am 19. November. Was wir aber jetzt schon wissen, wer in den virtuellen Radiostationen da zu hören sein wird.
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0: Einmal kurz für alle, die mit Gaming jetzt nicht so viel zu tun haben. GTA 6, also Grand Theft Auto, ist ein Videospiel, in dem man Missionen erfüllt und dabei möglichst viel in geklauten Autos herumfährt. Es geht in der Reihe aber jetzt nicht nur um das Spiel, sondern es geht auch um Musik. Svenja aus dem Enjoy Play Team, in den Autos läuft nämlich immer Radio. Mhm. Und wen werden wir dann zum Beispiel im GTA 6 Teil da hören?
2: Einmal Lana Del Rey. Beim virtuellen Country-Radiosender in den Autos am Start sein. Und ihr Ehemann wird da dann als reisender Reporter zu hören sein, der Infos aus Florida liefert.
0: So wild. Ah, weil die ganze Handlung, die spielt ja in Florida, ne?
2: Ja, genau.
0: Die findet da ja statt.
2: Dann wird es noch den Radiosender Afrobank FM geben, bei dem wir dann Burna Boy hören werden. Ansonsten noch Robin, Morgan Wallen oder auch Bad Bunny. Der wird auf einem Latin-Music-Sender zu hören sein. Der heißt Coconutil FM, liebe ich auch. Das haben die Spieleentwickler von GTA 6 jetzt selbst schon mal bekannt gegeben.
0: Ich liebe es aber auch, dass diese Radiostationen in dem Spiel immer so ein Riesending sind.
2: Ne? Das ist so cool. Das hat sich auch so dahin entwickelt. Der allererste Superstar, der einen Auftritt in den virtuellen Radiosendern im Spiel hatte, das war damals Pharrell Williams. Mhm. Ab da wurde es dann auch wirklich immer wilder. Also sogar Modedesigner Karl Lagerfeld hatte mal einen Auftritt als Moderator bei einem dieser Sender. Und mittlerweile gehört es einfach so ein bisschen dazu. Deswegen wird es zum Release des Spiels am 19. November auch ein Musikalbum geben mit 34 Songs von den Musikmenschen, die da in den virtuellen Radiosendern zu hören sein werden.
0: Bis diese ganzen Musikmenschen bei GTA 6 zu hören sein werden, gibt es natürlich jetzt schon hier bei Enjoy Play. Das ist Bad Bunny mit DTMF.

0: 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Medusa und Khalid. 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
1: Montez und Benno, glaubst du nicht auch? Hier bei Enjoy Play. Bei Benno scheint es auch gerade sehr gut zu laufen mit der Musik. Beim Reeperbahn-Festival in Hamburg hat er uns vor kurzem in einem Interview erzählt, dass er sich ein neues Auto jetzt gegönnt hat. Also da scheint es wohl gut im Portemonnaie zu klingeln. Aber es ist jetzt kein klischeemäßig prolliges Poser-Auto. Nein, es ist ein ganz normales. Aber auch das musste direkt erstmal wegen einer merkwürdigen Geschichte direkt wieder zur Reparatur.
2: Ich habe mir so einen 2026er Neuwagen VW Tiguan, so ein SUV Airline, habe ich mir geholt. Auch lustige Geschichte dazu, ein Monat später hat einfach jemand ein Skateboard da durchgeworfen durch mein Fenster. Ja, ja, aber es ist einfach eine Geschichte für wann anders. Es ist eine Geschichte für wann anders, aber jemand hat ein Skateboard durch mein Auto geworfen. Aber ich habe es jetzt repariert, ja.
1: Genau, so haben wir auch geguckt wie ihr. Und ja, wir haben auch direkt nochmal nachgehakt, was das mit diesem Skateboard auf sich hatte.
2: Ich saß im Auto. Also wirklich jetzt. Ich bin gerade losgefahren, hat jemand ein Skateboard durch mein Auto geworfen. Die Vorgeschichte erzähle ich mal wann anders. Wirklich.
1: Okay, sobald wir wissen, was es da mit Newcomer Bennos Auto und diesen Skateboard werfenden Menschen zu tun hatte, hört ihr es natürlich brühwarm hier bei Enjoy Play. Das ist jetzt Charlie XCX für euch mit Camera.

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4: Um 19 Uhr mit Felix Sprung. Die SPD wird ihre Parteiführung im Dezember oder Januar vollständig neu wählen. Das teilte der Co-Vorsitzende Klingbeil mit. Heute früh war die zweite SPD-Chefin Bärbel Baas zurückgetreten, auch von ihrem Amt als Bundesarbeitsministerin. Aus Berlin Birte Sönnigsen.
5: Ob Lars Klingbeil dann wieder antritt, ließ er offen. Er werde alles dafür tun, dass die SPD die beste Aufstellung an der Spitze hat und seinen Teil dazu beitragen. Alles Weitere soll jetzt innerhalb der Partei besprochen werden. Am Prinzip der Doppelspitze will Klingbeil festhalten. Bärbel Baas war am Morgen als Arbeitsministerin und SPD-Co-Parteichefin zurückgetreten. Sie begründet den Schritt mit der Trauer um ihre verstorbene Stieftochter, aber auch öffentlichen Angriffen auf sie, auch aus Reihen des Koalitionspartners.
4: Bundeskanzler Merz hat eine Senkung der Stromsteuer auch für Privathaushalte in Aussicht gestellt. Die Steuer soll laut Merz auf ein europäisches Minimum fallen. Ein deutscher Durchschnittshaushalt würde dadurch bei der Stromrechnung etwa 70 Euro im Jahr weniger zahlen. Es stehen allerdings noch regierungsinterne Diskussionen an. In Mecklenburg-Vorpommern haben SPD, Linke und Grüne Koalitionsverhandlungen aufgenommen. Die erste Gesprächsrunde ist inzwischen beendet. Dabei kamen die Spitzenverhandler der drei Parteien mit den Leitern der insgesamt 7 Arbeitsgruppen zusammen. Die Einzelheiten des Koalitionsvertrags für MV sollen nun in den nächsten 3 Wochen festgelegt werden. In Frankreich sind hunderte Supermärkte Ziel eines Cyberangriffs geworden. Wer hinter der Attacke steckt, ist noch unbekannt. Große Mengen an Tiefkühlwaren mussten weggeworfen werden. Aus Paris Kai Rienecker.
6: Die Hacker sollen die online gesteuerten, vernetzten Kühlanlagen des dänischen Herstellers Danfoss mitten in der Nacht so umprogrammiert haben, dass nicht nur eine komplette Enteisung in den französischen Supermärkten ausgelöst wurde. Die Täter stellten die Temperatur sogar auf plus 50 Grad ein, sodass heute Morgen aus den Kühlregalen Wärme ausgetreten sein soll. Die französische Supermarktkette Intermarché teilte mit, dass in den bis zu 200 betroffenen Märkten jeweils alle frischen und tiefgekühlten Waren weggeschmissen werden mussten.
4: Tennisprofi Alexander Zverev wird die Nummer 1 der Herrenweltrangliste. Spätestens zum Saisonende wird der Deutsche als bester Spieler die Rangliste anführen. Das ist jetzt sicher, weil 2 Konkurrenten beim Turnier in Shanghai früh ausgeschieden sind und die aktuelle Nummer 1, Jannik Sinner, immer noch verletzt ist.
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7: Der Abend bleibt an den meisten Stellen wolkenlos und trocken im Norden. Bleibt dann in der Nacht auch so. Deswegen gehen die Temperaturen runter auf 11 bis 1 Grad. Örtlich ist dann auch Frost möglich. Morgen früh dann hier und da erstmal neblig, später wolkig und bei Höchstwerten um die 18 Grad. Sehr regnerisch. Wir gucken, was auf den Straßen los ist. Erstmal die gute Meldung vorab. Es werden nirgendwo mehr Gegenstände auf die Fahrbahn geworfen. Ihr kommt also wieder sicher durch. Außerdem haben wir Stau oder stockenden Verkehr ab 3 Kilometern. Insgesamt sind es 5 Meldungen. Los geht's mit der A2 Berlin Richtung Hannover zwischen Eilsleben und Helmstedt West. Da stockt es auf 7 Kilometern, plant eine gute halbe Stunde mehr Zeit ein. A7 Hannover Richtung Flensburg zwischen Hamburg-Hausbruch und dem Elbtunnel. 4 Kilometer stocken, 20 Minuten plus. Dann die Sperrung auf der A23 Heide Richtung Hamburg zwischen Heide West und Heide Süd kommt kommt ihr immer noch nicht durch, weil da wegen Überflutung die Strecke dicht ist. Dann nochmal die A23 Hamburg Richtung Heide zwischen Heizenbeek, Relling und Tornesch. Da stockt es auf 4 Kilometern, da dauert es auch eine Dreiviertelstunde länger. Und denkt dran, die A24 Hamburg Richtung Berlin ist gesperrt die ganze Woche über zwischen Hamburg-Horn und Jenfeld, weil da die Fahrbahn erneuert wird. Erst ab Freitagabend kommt ihr da wieder durch. Umleitungen sind für euch aber eingerichtet. Gute Fahrt.
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7: Langweilig, oberflächlich, schlechte Texte. Also das sind bisher die Meinungen zu den 4 neuen Songs von Taylor Swift. Sie hat ja vor kurzem so eine Deluxe-Version von ihrem Album The Life of a Showgirl rausgebracht. Anscheinend sind die jetzt nicht so gut angekommen bei vielen Swifties, weil Taylor ja mit diesem Album generell eher Richtung Party, Richtung Spaßmusik gegangen ist. Vielleicht wird sie ja beim nächsten Album noch mal ein bisschen lyrischer, wieder ein bisschen balladiger. Bis dahin feiern wir aber eigentlich so die poppigen Spaßsongs von ihr ganz gerne. Ist ja auch eine gute Seite von Taylor Swift. Das ist ja auch, da weiß man direkt, was man an ihr hat. Poppige Spaßsongs, das kann sie einfach. Hier einer der 4 neuen Songs, der heißt Patient Zero. Hört ihr jetzt bei Enjoy Play.

0: Close, Temptations, hört ihr hier bei Enjoy Play. Diese Sprachnachricht von Dennis kam über die ARD Sounds App rein.
1: Ja, moin. Ich würde gerne einen Künstler aus unserer Umgebung unterstützen. Der kommt aus Lohne. Mark Atlas heißt der. Waste My Time ist der Song. Ist jetzt Freitag rausgekommen. Lasst mal den Jungen unterstützen.
0: Dennis, das ist eine ganz fabelhafte Idee. Das machen wir direkt mal.
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0: So nennen wir immer unsere Newcomerinnen und Newcomer, die bei uns hier aus dem Norden kommen. Und Fechter zählt dazu. Also zählt Mark Atlas auch zu den Nordlichtern. Nicht nur Dennis ist Fan von ihm. In den letzten Jahren hat Mark Atlas sich so eine richtige Fanbase erspielt, was ja auch kein Wunder ist. Er macht halt einfach richtig gute Musik. Und deswegen gehen wir hier dem Wunsch von Dennis bei Enjoy Play nach. Wir spielen euch Newcomer Mark Atlas als Nordlicht mit dem brandneuen Song, den er Freitag erst released hat. Das ist Waste My Time.

0: Egal was für ein Superstar du schon bist, wenn Legende Paul McCartney im Publikum deiner Show sitzt, dann ist das Gesetz, einmal kurz durchzudrehen. Enjoy Play ist hier. Und dieses Gesetz, das kennt auch Gracie Abrams. Bei ihrer Festivalshow beim Glastonbury in der UK, da sieht sie irgendwann mittendrin auf einer Leinwand einfach Paul McCartney sitzen. Und sie kriegt sich natürlich nicht mehr ein. Also sie sieht ihn, sie macht große Augen und sagt dann erstmal What the fuck auf der Bühne, muss selbst über sich lachen und danach läuft sie ganz schockiert so hin und her, wird dann vom Superstar kurz zum Fangirl und fängt an auch ihm so zuzuwinken. Richtig süß, gibt mehrere Videos davon im Internet. Und sie hat darüber jetzt auch in der US-Talkshow gesprochen und sagt, dass ihr in dem Moment so richtig schwindelig geworden ist, als sie ihn entdeckt hat.
1: And I looked up and it was Paul McCartney up there, which was so nauseating.
0: Yeah, yeah. I was like, alles richtig gemacht, Gracie Abrams. Das ist sie hier bei Enjoy Play mit Look at My Life.

0: 8 ist das mit RMB, Ring My Bell. Wir müssen mal auf die Straßen schauen. Ist ja schließlich schon hier 7:30. Deswegen 4 Meldungen gibt es von den Straßen. Los geht's mit der A2 Berlin Richtung Hannover zwischen Alsleben und Helmstedt West. 7 Kilometer stockenden Verkehr haben wir da. Dauert eine gute halbe Stunde länger. Dann die Sperrung auf der A23 Heide Richtung Hamburg zwischen Heide West und Heide Süd. Da ist wegen Überflutung die Strecke dicht. Da kommt ihr nicht durch. Dann nochmal die A23 Hamburg Richtung Heide zwischen Halsmee, Grelling und Tornisch. Da gibt es 4 Kilometer stockenden Verkehr. Plant da etwa eine Dreiviertelstunde mehr Zeit ein. A24 Hamburg Richtung Berlin zwischen Hamburg-Horn und Jenfeld ist gesperrt die ganze Woche über, nicht das Wochenende, das haben wir noch nicht, wir sind erst beim Montag. Die ganze Woche über ist da nämlich Fahrbahnerneuerung angesagt. Erst Freitagabend kommt ihr da also wieder durch auf der A24 Hamburg Richtung Berlin zwischen Hamburg-Horn und Jenfeld. Bis dahin ist es aber noch dicht, Umleitungen sind für euch eingerichtet, kommt natürlich gut und sicher an.
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0: Oktober habe ich noch mit Newcomer Johnny Mahoro darüber gesprochen, dass sein allererstes Album bald erscheint.
1: Es ist irgendwie sehr, sehr verrückt. Also ich glaube, mein 17-jähriges Ich würde einfach nur schreien und sich freuen. Und deshalb, ja, es ist mega, mega toll.
0: Und jetzt ist es da. Lass uns doch direkt mal reinhören.
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0: Nichts ist für immer, so heißt das Debütalbum von Johnny Mahoro. Und weil wir von ihm bisher ja sehr nahbare, fast schon tagebuchähnliche Songs gehört haben, ist direkt die Frage an Enjoy Play-Kollegin Svenja, kriegen wir davon auf dem Album noch mehr?
3: Kann ich direkt sagen, ja. Die Songs versetzen uns direkt in die Erwachsenwerden-Phase. Also es ist wirklich so ein Auf und Ab. Mal geht es ums Mutigsein, mal geht es ums Zweifeln. Aber ein Gefühl ist immer dabei, nämlich, dass jeder Moment irgendwann halt endet. Und deswegen auch der Titel, Nichts ist für immer. Das Ganze klingt dann so.
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0: überraschend rockig auch an einigen Stellen.
1: Habe ich auch gedacht und mich darüber gefreut, weil das ja auch zeigt, dass er sich auch nochmal als Newcomer so ein bisschen weiterentwickelt hat und eben nicht nur bei Pop geblieben ist.
0: Voll, ja.
1: Also insgesamt finde ich, ist es ein solides und vor allem auch wirklich authentisches Debütalbum, das am besten wirkt, wenn man... ja, wenn man vielleicht so eine längere Autofahrt vor sich hat und es dann so ganz in Ruhe hören kann.
2: Nichts ist für immer, das Debütalbum von Johnny Mahoro. Wir hören daraus direkt mal den gleichnamigen Song bei Enjoy Play.
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Krista Sarandi, Good Old Days. Hier seid ihr bei Android Play. 2 Jahre hat es gedauert, ein paar gebrochene Herzen und viele Therapiestunden später. Und schon ist das zweite Album da. So fast das Newcomer Masterpiece. Zusammen. Am Freitag hat er Album Release. Hört sich jetzt für mich auch an, seine Zusammenfassung, als wenn er da wirklich eine ganze Menge zu verarbeiten hatte. Und ist das auch wirklich so gewesen? Also auf dem Album hat Masterpiece irgendwie versucht, Worte für seine Emotionen zu finden. Ganz besonders für eine, und zwar das Verliebtsein. Oh, voll das schöne Happy End irgendwie. Deswegen heißt das Album auch If I Don't Love You, Who Will? Also übersetzt, wenn ich dich nicht liebe, wer würde es dann tun? Ist ja so eine schöne Seite mal von Masterpiece, ne? Weil sein erstes Album war ja schon sehr gefüllt mit Euphorie, mit Aufbruch. Das waren laute Rock-Sounds. Es ging so eher darum, dass er sich als Musiker jetzt etabliert und jetzt ist er ein bisschen ruhiger geworden. Ein bisschen mehr R&B ist drin statt Rock. Also die Entwicklung, die hört man auf jeden Fall sowas von. Das ist Sucker Punch jetzt bei Enjoy Play. Auch aus diesem frisch am Freitag erschienenen Album If I Don't Love You, Who Will? Das ist Masterpiece jetzt für euch.

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1: Um 20 Uhr mit Felix Sprung. Die SPD wird ihre Parteiführung im Dezember oder Januar vollständig neu wählen. Das teilte der Co-Vorsitzende Klingbeil mit. Heute früh war die zweite SPD-Chefin Bärbel Baas zurückgetreten, auch von ihrem Amt als Bundesarbeitsministerin. Aus Berlin Birte Sönnigsen.
2: Ob Lars Klingbeil dann wieder antritt, ließ er offen. Er werde alles dafür tun, dass die SPD die beste Aufstellung an der Spitze hat und seinen Teil dazu beitragen. Alles Weitere soll jetzt innerhalb der Partei besprochen werden. Am Prinzip der Doppelspitze will Klingbeil festhalten. Bärbel Baas war am Morgen als Arbeitsministerin und SPD-Co-Parteichefin zurückgetreten. Sie begründet den Schritt mit der Trauer um ihre verstorbene Stieftochter, aber auch öffentlichen Angriffen auf sie, auch aus Reihen des Koalitionspartners.
1: Bundeskanzler Merz hat eine Senkung der Stromsteuer auch für Privathaushalte in Aussicht gestellt. Die Steuer soll laut Merz auf ein europäisches Minimum fallen. Ein deutscher Durchschnittshaushalt würde dadurch bei der Stromrechnung etwa 70 Euro im Jahr weniger zahlen. Es stehen allerdings noch regierungsinterne Diskussionen an. In Frankreich sind hunderte Supermärkte Ziel eines Cyberangriffs geworden. Wer hinter der Attacke steckt, ist noch unbekannt. Große Mengen an Tiefkühlwaren mussten weggeworfen werden. Aus Paris Kai Rienecker.
3: Die Hacker sollen die online gesteuerten, vernetzten Kühlanlagen des dänischen Herstellers Danfoss mitten in der Nacht so umprogrammiert haben, dass nicht nur eine komplette Enteisung in den französischen Supermärkten ausgelöst wurde. Die Täter stellten die Temperatur sogar auf plus 50 Grad ein, sodass heute Morgen aus den Kühlregalen Wärme ausgetreten sein soll. Die französische Supermarktkette Intermarché teilte mit, dass in den bis zu 200 betroffenen Märkten jeweils alle frischen und tiefgekühlten Waren weggeschmissen werden mussten.
1: Der Rechtsstreit um eine unerlaubte Wahlwerbung der AfD mit Sänger Heino ist mit einem Vergleich zu Ende gegangen. Der Landesverband Brandenburg muss dem 87-Jährigen einen vierstelligen Betrag zahlen. Ein AfD-Politiker aus der Uckermark hatte in sozialen Medien behauptet, Heino würde ihn wählen, wenn er könnte. Dagegen wehrte sich der Volksmusiker mit einer Klage. Auf Sardinien ist ein Höhlenforscher gerettet worden, der mehr als 27 Stunden lang eingeschlossen war. Berg- und Höhlenretter konnten den 31-Jährigen aus den Geröllmassen befreien. Der Forscher saß auf der italienischen Mittelmeerinsel in 10 Meter Tiefe fest. Grund war ein Hangrutsch.
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4: Kaum Wolken sind am Abend im Norden zu sehen, das heißt, die Nacht wird kalt, Freunde. 1 Grad sind dann angesagt. Ui, stellenweise auch Frost möglich, ja, macht euch drauf gefasst. Nebel gibt's auch hier und da. Und wenn der sich dann morgen verzogen hat, kommen wieder viele Wolken zu uns mit Regen, dazu 18 Grad in der Spitze. Hier ein Verkehrsupdate für euch. Wir haben 4 Meldungen. Die A2 Berlin Richtung Hannover zwischen Alsleben und Helmstedt West. 7 Kilometer stockend. Eine gute halbe Stunde plus bedeutet das für euch. Dann gibt es eine Sperrung auf der A23 Heide Richtung Hamburg zwischen Heide West und Heide Süd wegen Überflutung. Noch eine Meldung von der A23 Hamburg Richtung Heide zwischen Pinneberg Nord und Tornisch. Da ist jetzt wegen Bauarbeiten die Strecke dicht bis morgen früh 5 Uhr. Also ihr kommt ja die ganze Nacht über nicht durch. Und noch eine Sperrung auf der A24 Hamburg Richtung Berlin zwischen Hamburg-Horn und Jenfelder wird die Fahrbahn erneuert. Deswegen kommt ihr die ganze Woche nicht durch. Erst Freitagabend ist die Strecke wieder geöffnet. Bis dahin sind aber Umleitungen für euch eingerichtet. Gute Fahrt.
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4: Wie schaffen Musikmenschen das bitte immer, während sie auf Tour sind, noch ein neues Album mal eben zu schreiben, aufzunehmen und zu produzieren? Also ich frage mich das immer wieder, weil... Also ich stelle mir das total stressig vor. Ich frage mich das auch jetzt bei dem aktuellen Album von Newcomerin Bia Badu B. Das hat sie auch während ihrer letzten Tour angefertigt. Und ich muss das auf jeden Fall gleich mal mit euch checken, wie genau sie das gemacht hat. Weil irgendwie weiß ich gar nicht, wo man denn da noch Zeit haben soll zwischen in dem Tourbus rumfahren und irgendwelchen Generalproben. Vorher gibt es für euch noch The Bowser. Alex Warren ist hier auch in der Liste mit drin. Und das sind Tame Impala. Loser für euch jetzt bei Enjoy Play.

0: Da bist du morgens beim Soundcheck und der Generalprobe. Danach geht's direkt in die Maske, Kostüm. Dann stehst du auch schon auf der Bühne und los geht die Show. Ihr seid hier bei Enjoy Play. Zwischendrin sitzt du vielleicht die ganze Zeit noch im Tourbus und fährst direkt wieder zum nächsten Ort. Also so stelle ich mir einen Stundenplan von Musikmenschen vor, wenn sie auf Tour sind. Bei Newcomerin Bia Badubi ist da wohl aber immer noch irgendwo ein bisschen Zeit zwischendrin. Sie hat nämlich ihr viertes Album namens Pylon jetzt letzten Monat rausgebracht und hat das einfach während ihrer Tour geschrieben im Hotelzimmer, weil ihr Team wohl mit so einem kleinen Tourstudio immer reist. Das bauen sie dann einfach in den Hotelzimmern auf und haben da drin dann eine gute Zeit.
1: I have a very incredible band with two members who are also incredible producers and they carry tour studios with them and we like pick a hotel room, like it's either like me or my bassist or my guitarist or my drummers. Then we all set up in there and just chill, eat food and make music, which is really, really nice.
0: Das hat sie in einem US-Radio-Interview erzählt und dann haben sie einfach in diesem tragbaren Studio im Hotelzimmer die beste Zeit mit Essen, machen da Musik und dann kommt da halt ein Album bei raus. Finde es ja immer krass, wenn Musikmenschen da während ihrer Tour irgendwie noch Kapazitäten für haben, aber es ist ja gut für uns. Wir haben deswegen jetzt den Song Estranged von ihr ganz neu. Das ist Bia Badubi für euch bei Enjoy Play.

0: Mit seinen 18 Jahren hat Young Pep ja schon eine ordentliche Fanbase. Oder wie seine Fans ihn nennen, Young Peppinger. Young Peppinger, Young, Young Peppinger. Für meine Kollegin Julia heißt er wahrscheinlich aber eher Young Wegiser, weil du hast versucht, mit ihm ein Interview zu führen und das war gar nicht so einfach.
1: Wir waren nach einem Auftritt von ihm auf der Enjoy-Bühne beim Reeperbahn-Festival in Hamburg verabredet. Aber zuerst war Young Pep erstmal in der Menge baden. Also der hat sich wirklich für jeden einzelnen Fan Zeit genommen, um Fotos zu machen. Und glaub mir, es waren viele Fans da. Also total süß und dann kommt er hin und dann wurde es aber total stressig, weil er tatsächlich seinen Zug bekommen musste, um zurückzufahren, weil er ja noch in die Schule geht.
0: Oh, das finde ich auch immer richtig wild, ne? Dass er ja eigentlich, also er spielt auch mit diesem Schüler-Image in seinen Songs, mit Mathe-Test, Deutsch-Test, was auch immer.
1: Ja, total. Und deswegen habe ich ihn auch mal gefragt, wie das eigentlich alles so klar geht mit Schule.
2: Ja, Lehrer, sehr entspannt. Also wie gesagt, ich bin jetzt gerade die ganze Zeit in Hamburg. Das geht voll fit. Solange die Noten halt stimmen, die stimmen, deswegen passt das alles.
1: So, also das passt alles. Seinen Schnitt wusste er übrigens aus dem Kopf nicht, aber es reicht auf jeden Fall. Und in den Herbstferien ist er dann wieder auf Tour.
0: Aber was soll denn da bitte noch kommen, wenn er jetzt schon mit 18 fast so erfolgreich ist?
1: Ja, das habe ich ihn auch gefragt, weil ich meine, er war mit Kraftklub auf Tour, er spielt die großen Festivalbühnen. Deswegen ernsthafte Frage, was soll noch kommen? Das ist seine Antwort.
2: Oh, gerne alles so wie geht. Also maximal, ich wünsche mir einfach, dass es klappt, so dass ich mein Traum ist jetzt schon in Erfüllung gegangen, aber dass es noch mehr wird, dass ich einfach Musiker werde und dass mein Beruf wird.
1: Wie süß ist denn bitte diese Antwort? Also ich meine, dass es sein Beruf wird, es ist doch schon sein Beruf.
0: Ja, ich finde ihn aber auch super erwachsen schon, ne? Also er spricht sich auch immer wieder gegen Hass aus. Er hat gewaltfreie Texte. Ich glaube, von ihm werden wir noch viel hören. Mhm. Und ich habe jetzt Young Pep für euch zusammen hier mit Helgi. Anders heißt ihr Song bei Enjoy Play. Ja, du bist

0: Oliver Dean, Man I Need. Wir schauen hier um 8:30 mal, was auf den Straßen los ist. 4 Meldungen haben wir immer noch. Los geht's mit der A2 Berlin Richtung Hannover zwischen Einsleben und Helmstedt West. Da stockt es auf 7 Kilometern, dauert eine gute halbe Stunde länger. Dann eine Sperrung auf der A23 Heide Richtung Hamburg zwischen Heide West und Heide Süd. Da ist wegen Überflutung die Strecke nämlich dicht. Noch eine Sperrung auf der A23 Hamburg Richtung Heide zwischen Pinneberg Nord und Tornisch. Da gibt es Bauarbeiten, da kommt ihr erst ab morgen früh 5 Uhr wieder durch. Und die A24 Hamburg Richtung Berlin ist zwischen Hamburg-Horn und Jenfeld die ganze Woche über gesperrt. Erst ab Freitagabend kommt ihr da wieder durch. Da wird nämlich die Fahrbahn erneuert, aber Umleitungen sind für euch eingerichtet. Keine Sorge, passt jetzt natürlich schön auf beim Fahren.
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3: Die Diddle Lina, das ist ja die Freundin von Diddle, wie wir Fans wissen.
2: Ach, Diddle ist eine männliche
3: genau,
2: Maus.
3: Genau, das ist die männliche Maus. Und dann haben wir noch die Mäusin Diddle Lina, die hat eine Schleife an.
2: Weißt du auch, warum die so heißt, Diddle?
3: Nee, frag mich doch sowas nicht.
2: Ja, keine Ahnung.
3: Der hat umsonst gestern 50 Euro ausgegeben.
2: 50 Euro für einen Stift und ein Kuscheltier?
3: Ja, 40 waren es aber.
2: Hey, überleg mal, das sind 80 Mark.
3: Ja. Ja, danke Vater.
2: Danke Opa. Na, ja, guten Morgen wirklich. An der Stelle. 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

0: Harry Styles' American Girls. Die Farbe Rot, die steht für Wärme oder auch Energie. Die Farbe Blau dagegen steht eher so für Kälte oder Ruhe. Warum sage ich euch das? Weil sich die nächste Newcomerin von Rot zu Blau umbenannt hat.
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0: Girl in Red, also Mädchen in Rot, ist anscheinend nicht mehr das Mädchen in Rot. Sie ist jetzt Girl in Blue, also das Mädchen in Blau. Warum? Das weiß niemand so genau. Also sie hat das einfach vor ein paar Wochen so langsam eingeführt. Erst mit Bildern, auf denen sie statt Rot nur Blau trägt. Und dann irgendwann hat sie auch ihren Namen auf den Internetplattformen geändert. Dazu hat sie Freitag dann auch einen neuen Song rausgebracht, der einfach nur Blue heißt. Es geht darin auch um eine Trennung, um Herzschmerz. Also ob sie jetzt damit zeigt, dass ihre rote Farbe gerade weg ist, weil sie so traurig ist. Maybe. Oder vielleicht hatte sie einfach Bock auf einen Imagewechsel. Das weiß man irgendwie nicht so genau. Also wir halten euch da natürlich aber auch auf dem Laufenden, weil der neue Song von Girl in Red, Girl in Blue, bin jetzt auch ganz verwirrt, wie ich sie nennen soll. Naja, der neue Song ist auf jeden Fall richtig gut. Spielen wir euch als Song des Abends hier jetzt bei Enjoy Play. Das ist der Song namens Blue.

0: Ist das so?
1: Die kleinen Botschaften auf dem Boden waren also genau dafür da. Für neue Musik von Trettmann. Der hat beim Reeperbahn-Festival in Hamburg vor kurzem mit so einer Aktion auf sein kommendes neues Album aufmerksam gemacht. Soll ja im Januar kommen. Auf dem Boden waren dann überall so, ja, in Gold war so ein Schriftzug auf den Boden gesprayt. Da stand einfach Trettmann statt aus Gold. Und da dachte ich noch, aha, da kommt der Tretti wieder um die Ecke mit neuer Musik. Ist er dann auch, habt ihr gerade gehört, hier mit Mixe McLeod und UFO 361. Abschied nehmen, so heißt der gemeinsame Song, ist auch ein gutes Stichwort. Jetzt bei Enjoy Play. Ihr hört hier gleich nämlich Kollege Simon mit Deutschrap Ideal, also feinste Infos aus der Rap-Szene in Deutschland. Da seid ihr dann ab 22 Uhr mit ihm sehr gut versorgt. Wir hören uns dann morgen Abend wieder bei Enjoy Play. Wenn ihr mögt, ich freue mich drüber. Ich bin Sabine Lebeck, lasse euch jetzt hier Sonny Federa noch da, zusammen mit Becky Hill, das ist Say Something.

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4: Um 21 Uhr mit Felix Sprung. Der frühere Ministerpräsident von Rheinland-Pfalz, Schweizer, soll morgen neuer Bundesarbeitsminister werden. Er erhält die Ernennungsurkunde von Bundespräsident Steinmeier. Der SPD-Politiker Schweizer wird damit Nachfolger von Bärbel Baas, die als Arbeitsministerin zurückgetreten war. Baas begründete dies mit dem Tod ihrer Stieftochter und persönlichen Angriffen, auch vom Koalitionspartner CDU. Aus Berlin Gabor Hallas.
5: Bärbel Baas hatte am Morgen bekannt gegeben, dass sie von ihrem Ministeramt, aber auch vom SPD-Vorsitz zurücktritt. Co-Vorsitzender Lars Klingbeil nannte es unanständig, dass Baas in den Tagen der Trauer persönlich angegriffen worden sei. Grünchefin Franziska Brandner sagte, das Geschäft sei so hart geworden, dass man als Mensch kaum bestehen könne. Das sei keine gute Nachricht. Darauf angesprochen wies der Bundeskanzler die Kritik für die Union zurück. Er habe eingefordert, Rücksicht zu nehmen.
4: Vor 2 Wochen hat es in Polen in einer Anlage des Satellitenkommunikationssystems Starlink gebrannt. Jetzt sind 2 Verdächtige in Deutschland festgenommen worden. Das hat Polens Regierungschef Tusk bekannt gegeben. Bei den Festgenommenen soll es sich um türkische Staatsbürger handeln. Wo in Deutschland sie gefasst wurden, ist unklar. Der Starlink-Standort wird auch dazu genutzt, Internetdaten durch Polen und in die Ukraine zu leiten. Es kam nach dem Brand zu Störungen. Die polnische Regierung vermutet Russland hinter der Attacke. SPD, Linke und Grüne in Mecklenburg-Vorpommern haben die erste Runde ihrer Koalitionsverhandlungen beendet. Alle 3 sprachen im Anschluss von einer vertrauensvollen Zusammenarbeit. Aus Schwerin Stefan Luthmann.
6: Konkrete Ergebnisse gab es noch nicht. Es war eine Art großes Kennenlernen. Erstmals kamen die Spitzenverhandler der 3 Parteien mit den Leitern der jeweiligen 7 Arbeitsgruppen zusammen. Die sollen in den nächsten 3 Wochen die Einzelheiten des Koalitionsvertrags festlegen. SPD, Linke und Grüne versprechen einen neuen Politikstil mit mehr Bürgerbeteiligung, auch schon im Vorfeld von neuen Gesetzen. Das Koalitionstrio will das Leben bezahlbarer machen, vor allem für junge Leute, beispielsweise mit einem günstigen MV-Ticket oder zinslosen Darlehen für den Führerschein.
4: Tennisprofi Alexander Zverev wird die Nummer 1 der Herrenweltrangliste. Spätestens zum Saisonende wird der Deutsche als bester Spieler die Rangliste anführen. Das ist jetzt sicher, weil 2 Konkurrenten beim Turnier in Shanghai früh ausgeschieden sind und die aktuelle Nummer 1, Jannik Sinner, immer noch verletzt ist.
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7: Ist ein eher freundlicher Abend im Norden mit kaum Wolken. Das bleibt auch in der Nacht so. Deswegen gehen die Temperaturen runter auf 11 bis 1 Grad. Örtlich ist deswegen auch Frost möglich. Morgen ziehen dann viele Wolken zu uns. Es wird nass bei bis zu 18 Grad maximal. Wir checken hier die Straßenlage, haben eine Meldung von der A2 Berlin Richtung Hannover zwischen Alsleben und Helmstedt-West. Da stockt es auf 7 Kilometern. Das dauert eine gute halbe Stunde länger. Denkt an die Rettungsgasse und kommt gut und sicher an.
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NDR Verkehrsservice. Achtung, Falschfahrer auf der B75 Oldenburger Straße in Neustadt, Mitte. Zwischen Erpoltstadt und Walle Überseestadt kommt Ihnen ein Falschfahrer entgegen. Fahren Sie äußerst rechts und überholen Sie nicht. Achtung, Falschfahrer auf der B75 Oldenburger Straße in Neustadt, Mitte. Zwischen Erpoltstadt und Walle Überseestadt ist ein Falschfahrer unterwegs. Vorsicht in beiden Richtungen.

in der Verkehrsservice. Entwarnung für die B75 Bremen-Neustadt und Bremen-Mitte. Oldenburger Straße, Neustadt-Mitte. Kein Falschfahrer mehr zwischen Erfurtstadt und Valle-Überseestadt.

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2: Immer hungrig, aber ewig unterschätzt, kam er vom Block in die Charts und zurück in den Block. Mittlerweile ist er über 40 Jahre gereift und präsentiert uns sein bestes Stück. Wie teilt es bei uns?
6: Hi, danke für das Intro, mal wieder Weltklasse.
2: Danke, mein Lieber, schön, dass du da bist, schön, dass du wieder Zeit genommen hast. Letztes Mal, als wir gesprochen haben, war das vor deinem Album, tatsächlich ein bisschen länger sogar vor deinem Album. Jetzt sind wir nach deinem Album, dein bestes Stück oder beziehungsweise mein bestes Stück, heißt das gute Ding. Hat ein bisschen gebraucht tatsächlich, bis du das fertig gemacht hast. Hast du auch, glaube ich, in ein paar Interviews gesagt. Also da gab es schon ein paar Songs, die mal rumgelegt und Kollegen haben, was mal produziert und so weiter und so fort. Jetzt ist das Ding fertig. Wie war das, als es dann auf der Festplatte lag? Finally quasi, war das so stolz oder war das auch eher so ein Tick, boah, ich bin auch mega erschöpft, dass das Ding jetzt einfach durch ist?
6: Ja, das war eine gute Mischung. Es war natürlich stolz, weil du da was hast, was auch in meinen Augen zurzeit halt das Beste ist, was ich von mir geben kann. Auch alles komplett selbst produziert und getextet und alles. Und natürlich ist es dann, einerseits fällt dir ein Stein vom Herzen und die Last fällt. Andererseits ist natürlich nach der Produktion dann die Zeit für die Promoarbeit. Ja, und das, kennst du es, wenn dann dein Auge so zuckt?
2: So, das
6: hatte ich so ein paar Tage, so ein paar Wochen hintereinander weg. Aber jetzt ist das Zucken weg, Album ist draußen, Resonanz ist gut. Ja, ich kann mich nicht beschweren. Ich bin froh, dass es alles so gelaufen ist.
2: Dann hoffe ich, dass das Zucken nicht wieder zurückkommt, während wir sprechen. Du hast gerade eben ein bisschen angesprochen. Dein bestes Stück ist natürlich im Augenzwinkern, wie wir es von dir kennen, natürlich, ne? Aber wenn wir jetzt mal die Ironie abziehen, du hast gesagt, das ist das Beste, was du aktuell von dir geben kannst, aber inwiefern? Woran machst du das fest?
6: Ich habe ja jetzt ein paar Jahre Ruhe gehabt. Sind 6 Jahre vergangen zwischen meinem letzten Album und dem jetzigen Album. Und in der Zeit ist halt viel passiert. Und dementsprechend musste ich mich neu organisieren, mein Leben neu definieren, auch teilweise. Und ja, dann gehst du durch Höhen und Tiefen und dann irgendwann kommt halt ein Album dabei raus. Also bei mir ist es so, es hat immer was mit dem zu tun, was ich erlebt habe. Und das bei jedem Album das Konzept aus dem Leben sprechen. Immer das sagen, was gerade abgeht. Und dementsprechend ist das jetzt gerade mein bestes Stück. Ich weiß nicht, klar sagen Leute vielleicht, damals war besser oder wie auch immer, oder das letzte Album war geiler, oder andere sagen, ey, das ist wirklich dein bestes Stück. Also ich habe auch verschiedene Reaktionen gelesen auch, aber das ist okay, weil es ist halt das, was ich bin, was ich erlebt habe, und so wie es ankommt, kommt es halt an.
2: Wir haben beim letzten Mal schon ein bisschen drüber gesprochen zum Teil, aber Leute, die sich jetzt das Interview angucken, haben vielleicht das Alte nicht gesehen, deswegen vielleicht so ein, zwei Sachen. Ich meine, du hast gesagt, 6 Jahre ist her, das geht in die Corona-Zeit noch rein, 2020 und so weiter und so fort. Was waren so die prägnantesten Sachen, die da passiert sind quasi, wo du dich neu orientieren musstest und die jetzt in dieses Album gemündet sind?
6: Privat hat sich sehr viel geändert, was meine Frau, meine Kinder angeht. Da ist viel passiert, beziehungsweise meine Ex-Frau mittlerweile. Ja, da ist halt sehr viel passiert. Dann gesundheitlich war ich sehr angeschlagen, hatte Panikattacken und sowas, Burnout, wie auch immer man es nennen möchte. Auf jeden Fall war ich in einem sehr depressiven Loch. Ich bin da reingefallen und bin dann nur schwer wieder rausgekommen, musste hart kämpfen dafür, hab's aber irgendwie geschafft. Lebensumstände haben sich geändert. Ja, und das macht schon was mit einem. Also es sind alles Sachen, waren jetzt keine Kleinigkeiten so, sondern es kam gefühlt eins nach dem anderen. Dann ist meine Mama auch verstorben in der Zeit. Mann. Ja, und das sind Sachen, die reißen an dir, die zerreißen dich, reißen dich runter. Und irgendwie muss man dann halt lernen, damit umzugehen. Ich meine, es ist nicht das erste Mal, dass das Leben mir gezeigt hat, dass es ein Arschloch ist. Aber es wird halt immer schwerer, wieder aufzustehen. Das merkt man auch. Ne? Die Energie geht halt Stück für Stück weg. Und da muss man dann halt wirklich auch sich die Pausen gönnen. Es gibt ja schon Pläne fürs nächste Album, aber erstmal würde ich jetzt nochmal den Titelsong vom jetzigen Album spielen. Bestes Stück von mir, Be Tight. Zieht euch rein.
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0: Was geht ab? Hier ist Simon. Wir sind zurück im Talk mit Be Tight. Du hast auch die depressiven Phasen angesprochen und rappst einen Teil auch darüber. Überforderung, Erschöpfung hatten wir jetzt auch schon ein bisschen. Mhm. Was war schwerer, die Hilfe anzunehmen oder zu geben, dass du sie brauchst?
1: Gute Frage. Ich glaube, ich hatte mit beidem ein Problem. Also ich habe es erstmal versucht, selbst zu lösen, weil ich bis jetzt alles selbst gelöst habe, egal was da kam. Habe aber dann gemerkt, dass ich das einfach nicht schaffe, dass das einfach nicht besser wird. Also klar, es ist besser geworden, aber nicht so, dass ich sagen kann, okay, so kann ich den Rest des Lebens, meines Lebens verbringen, in diesem Zustand. So, und irgendwann ist es stagniert. Also klar, es wird besser, aber irgendwann dachte ich so, nee, das ist aber nicht. Und das zu akzeptieren für jemanden, der eigentlich bis jetzt immer alles selber geschafft hat, ist schwierig. Aber wenn man das dann gemacht hat, dann war der nächste Schritt, sich Hilfe zu holen. Das war dann ja die logische Schlussfolgerung einfach. Mhm. Und es war dann auch okay. Also eigentlich war der erste Schritt die Akzeptanz, dass man es alleine nicht schafft.
2: 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Achtung.

0: es war schon immer gut trotzdem. Also auch wenn ich natürlich so sauer war eine Zeit lang, weil die Kindheit so und so gelaufen ist oder so. Aber im Endeffekt, ich meine, man liebt, oder ich habe meine Mama immer geliebt. Ich weiß, dass sie mich auch immer geliebt hat. Und irgendwann kam dann, ich glaube mit Mitte 20 ungefähr, wo dann auch, oder Ende 20, genau, Anfang 30, wo meine Kinder dann auch so ein Stück älter wurden. Mhm. Und ich dann gecheckt habe, okay, was bedeutet das überhaupt, ein Kind großzuziehen? Mhm. Und da habe ich sie natürlich auch viel besser verstanden, was das als alleinerziehende Mama für ein Struggle ist. Und da ist mir dann einfach bewusst geworden, dass sie immer ihr Bestes gegeben hat. Immer. Mhm. Manchmal konnte sie halt nicht mehr geben. Und das ist auch okay.
1: Mhm. Ja, voll gut und auch voll schön, dass man das noch, also zu der Zeit noch einfach noch dann realisiert hat.
0: Ja, quasi so. Bin ich auch sehr froh drüber. Also ich denke, es gibt auch Menschen, die dann sehr verbittert sind und dann halt wenig Kontakt noch zu ihren Eltern haben, weil sie halt immer noch sauer sind auf das, was mal passiert ist oder so. Und ich bin wirklich froh darüber, dass wir jetzt die letzten, weiß nicht, 10, 15 Jahre noch wirklich ein gutes Verhältnis hatten. Mhm. Das auch echt noch schön war.
1: Alles, schön. Ja. Schön, schön, sehr gut. Lass uns zurück zu deinem Album kommen. Und zwar hast du einmal gesagt, glaube ich, auch im Vorfeld, dass es so eine Feature-Anfrage.
0: Ja.
1: Die gab's ja. Quasi. Ja. Die hast du rausgesucht. Okay, ein Artus, der wär's, den kann man draufholen. Ja. Hat dann am Ende nicht geklappt.
0: Ja.
1: Wer war dieser Artus, bei dem du dachtest, er oder sie passt genau darauf?
0: Es war Siggi tatsächlich. Ich habe ihm schon die Sachen zugeschickt. Wir haben auch schon ein bisschen hin und her geschrieben, mhm, und gequatscht. Und ja, aber bei ihm war es halt einfach so viel, was er noch aufzuholen hatte, wo er schon Leuten was schuldig war, ein Feature und so weiter und so fort. Und dann hat er gesagt, ey, sorry, ich glaube, ich schaff's einfach nicht. Mhm. So, dann meine ich, ja, kein Ding, dann wird's halt doch ein reines Solo-Album.
1: Ja. Ja. Ja, ist schön gewesen, natürlich.
0: Ja.
1: Interessant, vielleicht nicht das letzte Mal.
0: Ja, und die Seite auch. Nächstes Album ist ja schon in Planung.
1: Wow, vorweg, sehr gut.
0: Ja, auf meinem Album ist halt jetzt kein Feature drauf, aber ich habe ein Feature für Kitty Cat, ihr Album, gemacht. Lebende Legenden heißt der Song und den hören wir erstmal, würde ich sagen. Der gefällt mir gut, so machen wir's.
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5: Willkommen zurück bei Deutschrap ideal. Mein Name ist Simon. Bei mir ist heute Be Tight. Zum Thema bestes Album quasi, was du so aktuell geben kannst. Die Reaktionen sind ja auch natürlich nicht nur positiv. Ja, das gehört klar. Ja immer dazu quasi, dass du auch sagst, okay, ein bisschen musikalisch stagniert da vielleicht auch ein bisschen was so. Wie filterst du dieses Feedback heutzutage quasi, weil du ja auch nochmal im Kopf nochmal jemand anders bist? So, liest du jedes Kommentar auf Reddit oder quasi prallt das mittlerweile ab und du sagst ja, okay, ich habe ganz andere Sachen schon. Und die ich nicht durchgehen muss.
6: Ja, so. Nee, das ist, also ich lese mir das schon so gut wie es geht durch. Alles schaffe ich nicht. Mhm. Aber so, wenn es sich ergibt, also ich lese mir das schon durch. Und es gibt natürlich auch einmal Feedback, was einfach nur nach Geschmack geht.
5: Mhm.
6: Das ist dann auch okay. Also wenn jemandem das nicht gefällt, weil es ihm zu soft ist oder zu ruhig oder die Beats vielleicht zu oldschool sind oder so. Okay, ja, ist ja kein Ding.
5: Mhm.
6: Dann gibt's Kritik, die einfach nur hatet, so, wo überhaupt nichts dran ist und es einfach nur beleidigend ist.
5: Mhm.
6: Das, ja, gut. Das ist mir dann egal. Und dann gibt's halt die positiven Resonanzen, wo die Leute dann auch checken, was das Album für mich bedeutet, wo ich hin will mit dem Album oder hin wollte und warum ich die Musik so mache, wie ich sie mache, warum ich selbst produziere, warum der Beat dann halt genau so klingt.
5: Mhm.
6: Denn es ist nicht, weil ich es nicht anders kann, sondern weil er so klingen soll.
5: Mhm.
6: Und ja, das verstehen halt nicht alle, aber die es verstehen, die finden das Album dann halt natürlich umso geiler, weil sie genau meinen Vibe catchen.
5: Wo wolltest du denn hin mit dem Album?
6: Ich wollte, dass es eine Mischung ist aus PlayStation Beats von damals. Natürlich ein bisschen sauberer produziert, vielleicht noch ein bisschen pompöser produziert in der einen oder anderen Stelle, aber dass es sehr minimalistisch ist und oldschool, aber halt ohne oldschool zu sein.
5: Mhm.
6: Textlich natürlich so wie heute, das, was ich noch vertreten kann. Ich konnte jetzt nicht mich in eine Kunstfigur reindenken und dann wieder so wie vor 20 Jahren die Texte schreiben. Das kann ich einfach nicht.
5: Mhm.
6: Ich habe auch immer die Musik gemacht, die für mich authentisch ist, die ich auch vertreten kann, die ich lebe. Und ja, da wollte ich hin. Sound von damals, Texte von heute.
5: Mhm. Welcher Song hat dich am meisten Kraft gekostet auf dem Album?
6: Am anstrengendsten war Zerplatzt, weil der auch sehr emotional ist. Ich habe den geschrieben und ich musste dann zwischendrin auch dann halt aufhören, weil ich echt dann so mitgegangen und dachte mir so, okay. Und auch beim Aufnehmen war die Stimme manchmal ein bisschen sehr zittrig. Und, aber irgendwann habe ich dann den Vibe getroffen, der nicht zu weinerlich ist, aber auch nicht zu angepisst. Und dann, ja, aber der hat ein bisschen gedauert.
5: Und für alle, die jetzt noch nicht gehört haben, quasi, wovon handelt der? Hol die kurz ab quasi.
6: Da geht es darum, dass manchmal der Kopf oder das Herz einfach so voll ist, dass man das Gefühl hat, es zerplatzt.
5: Mhm.
6: Und dann rede ich halt über Dinge, die halt meinen Kopf so beanspruchen oder mein Herz halt gefühlstechnisch. Ja.
5: Vielleicht nochmal zurück, weil du natürlich über viele Sachen sprichst so und es ist ein bisschen eine Mischung jetzt draus. Einmal natürlich noch so ein bisschen alte Be-Tight-Vibes, aber nicht so, was du heute vertreten kannst, hast du gesagt. So.
6: Mhm.
5: Aber natürlich auch über die Schwere, die Erschöpfung, die ganzen Sachen, die dich einfach auch prägen. Es geht auch um einen Schaden, der quasi irgendwie nie repariert wurde und das mehr als eine Phase war. Darüber haben wir jetzt schon ein bisschen gesprochen, glaube ich. Und du bist ja im Märkischen Viertel als einer der wenigen Schwarzen quasi, oder einzigen Schwarzen mehr oder weniger, da aufgewachsen. So hast du auch schon mehr in Interviews drüber gesprochen. Welche Erfahrungen aus der Zeit bestimmen dein Denken heute noch mehr als die Agro-Zeit?
6: Ja, die Erniedrigungen, die man erlebt hat, die sind immer da. Also ich will jetzt nicht so ganz ins Detail gehen, weil das wirklich mir zu hart ist, jetzt in der Öffentlichkeit zu sagen, aber da waren halt vier ein bisschen ältere Jungs und die haben mich halt aufgrund von meiner Hautfarbe gejagt, verfolgt und ja, haben mich dementsprechend dann auch erniedrigt und es war nicht nur mit Worten, sagen wir mal so, ja. Mhm.
5: Du warst Punching Ball, ne, für die?
6: Ja,
5: du warst genau. Dann da und okay, geil, genau. Die waren älter noch wahrscheinlich.
6: Genau, so, also ich hatte auch gar nicht die Kraft, irgendwas dagegen zu machen und ja, klar, wurde man dann verprügelt und so weiter.
5: Wie alt ungefähr, nur dass ich mir vorstellen kann?
6: 6 ungefähr war ich, so, Schatz, also 7 vielleicht, ja. So, ja, und die waren, denke ich mal, so 12, 13, also es war einfach nichts zu machen. So, und dann, klar, hat man versucht, sich zu wehren, aber es ging halt nicht. Und dieses Gefühl ist halt...
5: Mit 6 bist du auch noch ein Kind. Ja. Also ich meine, du bist wirklich Kind. Ja, ja. So, klar, so, aber am Ende so...
6: Ja, das prägt mich eigentlich die ganze Zeit, weil ich natürlich immer als erstes denke, wenn irgendwas nicht läuft oder irgendjemand scheiße zu mir ist, okay, das ist jetzt vielleicht aufgrund von meiner Hautfarbe. Mhm. Und oft muss ich mir aber sagen, nee, es ist nicht. Es ist... hat andere Hintergründe. Mhm. So, ja. Aber das ist natürlich immer das Erste, woran man denkt.
5: Das ist richtig krass eingebrannt.
6: Genau, aber da versuche ich halt, dass nicht mein Leben kontrolliert, dass ich die ganze Zeit denke, ey, überall, jeder hat was gegen mich aufgrund von dem, wie ich aussehe. So,
5: voll, ja. Voll, voll, voll.
6: Und, manchmal ist es halt so, da hast du einfach gar keinen Nerv mehr auf nichts. Du hast keinen Bock, du chillst im Bett oder wo auch immer und willst niemanden sehen. Und dafür habe ich einen Song gemacht. Den hören wir jetzt von mir, Be Tight, gar kein Nerv.
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0: Welcome back. Ich spreche schon die ganze Zeit mit B-Tight. Es geht um sein neues Album, Mein bestes Stück. Und genau da steigen wir jetzt wieder ein.
1: Wir hatten ja auch drüber gesprochen quasi letzte Mal. Da hast du ein bisschen erläutert, warum du den Song damals ja auch geschrieben hast. War so ein Empowerment-Move quasi, wo du sagen, ich wollte es quasi mir zurücknehmen so und mich nicht mehr, sollte nicht mehr wehtun.
2: Genau.
1: Wenn es quasi so an mich rankommt. Jetzt hat es tatsächlich ein bisschen was ausgelöst zum Teil im Netz. Und es gab so auf jeden Fall Leute, die sich darüber, die auf jeden Fall anderer Meinung waren, die auch gesagt haben, okay, kann ich verstehen, aber das hat halt, das, was für dich empowernd war, hat halt für uns ganz, ganz viel Schmerz und Leid quasi verursacht. Weil das quasi legitimiert wurde, noch mehr, dass es man sagen kann, weil da gibt's doch diesen Song, der krass durch die Decke geht quasi so, was hast du denn? Der sagt's doch selber.
2: Ja.
1: Und zack, quasi, waren sie quasi dem in Anführungszeichen ausgeliefert so. Hast du das, also verstehst du, dass das auch Wut erzeugt hat tatsächlich?
2: Ja, klar, ist verständlich. Also, wenn's demjenigen wehgetan hat oder wenn andere Leute dann diesen Song benutzen, um anderen weh zu tun, dann ist es natürlich scheiße. Und natürlich verstehe ich, dass man da wütend wird. Klar, ist verständlich.
1: Mhm. Hast du es mitbekommen in irgendeiner Form? Hast du irgendwas gelesen quasi dazu, was dich so auch mal nachdenklich gemacht hatte? So? Weil es gab Forderungen, dass du dich dafür entschuldigst. Ne? Also es war wirklich so.
2: Ja, gut. Ja, das, klar, jeder hat natürlich seinen Weg damit umzugehen. Jeder hat seine Erfahrung damit. Ja, und das ist natürlich, der Song hatte eine bestimmte Intention für mich. Ich meine, er ist jetzt 25 Jahre alt. Damals war noch gar nicht damit zu rechnen, dass damit überhaupt irgendwas passiert. So, es war eigentlich eher für mich gemacht. Ja, wenn es ist halt scheiße, wenn es so passiert, muss ich sagen. Ja, ist kacke.
1: Voll. Aber ich meine, wir haben es ja auch heute schon, und es ist ja auch in Zeit passiert jetzt, du gehst jetzt auch nochmal anders damit oben quasi. Oder anders gefragt, würdest du denn, also, wie würdest du heute mit der Thematik umgehen?
2: Anders, ganz anders. Ich würde den, also ich würde den nicht mehr so schreiben und rappen und so. Natürlich, ich würde es heute ganz anders machen. Heute, also damals hatte ich natürlich ein anderes Mindset und ich wollte natürlich auch das provokant machen. Klar, ich wollte auch ein bisschen Witz mit reinbringen, also wie ich halt damals drauf war. Es war einfach meine Attitüde, so damit umzugehen. Heute würde ich es anders machen, definitiv.
1: Dann bringe ich zu einem anderen Punkt, wo Leute nicht ganz happy mit dir waren. Du hast bei Deutschrap Plus bei den Kollegen, schönen Gruß, glaube ich, das ist auch schon angesprochen worden, nämlich Asche hat ja, nachdem du quasi den ersten Song released hattest, so bestes Stück, quasi hatte dann auch nochmal eine Reaktion darauf. Da ging es um ein altes Thema, weil dein Demo quasi irgendwie zerrissen wurde von dir, woran du dich auch nicht mehr erinnern konntest und so weiter und so fort. Und er hat dir aber auch abgesprochen quasi im Endeffekt, dass du überhaupt irgendwas könntest. Du sollst mal beiseite gehen, weil jeder Newcomer gefühlt aus irgendeiner Castingshow wäre besser als du. So, da kam natürlich auch viel, ne? Kann ich mir vorstellen. Ich weiß nicht, ich habe nicht mit ihm gesprochen direkt, aber so wie ich ihn einschätze, habe ich auch ein bisschen da was mit. Wenn du sowas hörst, spürst du, also ist das so ein müdes Lächeln oder ist das, macht es in irgendeiner Form was mit dir oder ist es so ein bisschen, ey, warum tritt er das mit Füßen quasi so? Weil da ist natürlich...
2: Nee, da bin ich ganz entspannt. Also jeder kann ja seine Meinung haben. Und wenn ihm das überhaupt nicht gefällt, was ich mache, und er der Meinung ist, dann kann er die Meinung haben. Ich muss ja die Meinung nicht teilen. Er muss meine Meinung nicht teilen. Alles gut. Soll doch jeder das denken, was er denken möchte. Kein Problem.
1: Würdest du dich eigentlich überhaupt heute noch auf so Musik rein, musikalischen Beef, wohlgemerkt, quasi einlassen, wenn es irgendwas gäbe, was den...
2: Nee,
1: auslösen könnte?
2: Das habe ich damals mal gemacht, so, aber hab auch gemerkt, dass es mir gar nichts gebracht hat. Also sowohl emotional als auch irgendwie, okay, geschäftlich ist eh egal, aber es hat mich, ich habe mich dadurch nicht besser gefühlt. Also warum soll ich das denn? Warum soll ich denn meine Energie da dafür aufbringen, etwas zu machen, was mir eigentlich nichts bringt?
1: Und glaubst du, der junge B-Tight hätte das, wie wäre der junge B-Tight damit umgegangen? So der bei Lady Betray im Interview saß und da irgendwie über sein...
2: Eigentlich genauso. Ich bin eigentlich schon immer, ich habe glaube ich nur einmal, das war das mit Echo glaube ich damals, wo ich mich dazu habe hinreißen lassen, einen Song zu machen. Oder auch überhaupt dann halt öffentlich zu dissen irgendwie. Weil ich fand es irgendwie schon immer so, braucht's nicht. Wir hatten ja vorhin mal irgendwann über All-Time-Favorite gesprochen. Das war nicht in dem Gespräch, aber egal, ich will trotzdem gerne von Lost Boys Renee hören. Das wäre wunderschön. Ja, lass doch mal machen.
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0: in seiner Musik immer auch seine Seele steckt. Mhm. Also klar, vielleicht jetzt bei so Pop-Produktionen, die halt extra jetzt für die Single aufgehoben, da wahrscheinlich nicht. Da ist es vielleicht einfach nur wirklich was, also wie wird die Single am erfolgreichsten? Aber jetzt bei der, bei Issa zum Beispiel, das ist sein Ding. Und das höre ich auch raus. Ja, und das ist, da steckt auch seine Seele drin, hundertprozentig. Genauso wie das Marketing jetzt aufgebaut ist. Das ist er, hundertprozentig. So, das spürt man auch voll.
1: Hast du schon Sachen, also mehr gehört, als wir jetzt schon hören durften? So?
0: Ja, ja? Habe ich.
1: Auf was freust du dich am meisten, wenn es kommt?
0: Ja, das darf ich jetzt noch nicht sagen.
1: Vielleicht kannst du es umschreiben.
0: Ja, da sind schon ein paar geile Dinger bei. Also ich habe sicher, weil 5, 6 Songs habe ich gehört. Mhm. Und die waren schon alle wieder auf einem Level, wo man sich denkt, Alter, da ist er.
1: Da ist er wieder.
0: Ja. Ja.
1: Okay. Gibt es Überraschungen, die wir uns freuen können? Hast du irgendwelche, oder wo man glaubt, hier die Außenwelt wird ein bisschen überraschend sein?
0: Bestimmt. Könnte. Ich weiß nicht, wie die Außenwelt
1: auch von Feature-Gästen
0: das so wahrnimmt, aber ich denke, es gibt die ein oder andere Überraschung. Also mich hat es überrascht auf jeden Fall.
1: Thematisch, wie er rappt oder auf welcher Ebene hat es überrascht?
0: Das verrate ich nicht. Das musst du ihn dann fragen.
1: Ich hab's versucht. Ja, bestenfalls frage ich ihn das einfach. Genau.
0: Frag ihn mal, was mich überrascht hat.
1: Hast du ihm gesagt?
0: Nee. Frag ihn trotzdem einfach.
1: Frag ihn trotzdem mal. Lass zurück zu deinem Album gehen noch. Da hast du gesagt schon, du hast viele Sachen angesprochen, viel, was auf deiner Seele dich beschäftigt hat, quasi, mit dem du jetzt einfach umgehen musstest. Und innere Kämpfe auch, die du ausgetragen hast. So, welcher innere Kampf, den du da beschrieben hast, ist vielleicht jetzt wirklich endgültig gekämpft und den musst du nicht mehr, also den kannst du dann auch hinter dir lassen. Gibt es da irgendwas?
0: Endgültig ist schwierig, weil es ist immer mal besser, mal schlechter. Mhm. Ja, also wenn du, oder zumindest bei mir so, wenn ich gerade kopfmäßig mit etwas zu kämpfen habe, gibt es gute und schlechte Phasen. Und ich glaube, so geht es jedem, der da kopfmäßig ein bisschen angeschlagen ist. Jetzt so würde ich sagen, Wut ist der Song, wo es sich bei mir schon krass gebessert hat und wo ich selten nur noch in diese Spirale komme. Die ich in diesem Song beschreibe. Also da würde ich sagen, habe ich die größte Entwicklung gemacht, dagegen zu kämpfen und das einzudämmen.
1: Was hat dir geholfen dabei?
0: Der Therapeut hat mir geholfen, wie ich damit am besten umgehe und natürlich die Lebensumstände. Also wie ich gesagt habe damals, ich hätte von Anfang an Prioritäten anders setzen müssen und eine gerade Linie haben müssen und das hilft mir dabei jetzt gerade auch. Ich weiß genau, wo mein Fokus ist, was ich mir zumuten kann. Hab gelernt, mehr auf mich zu achten, auf mein Wohlbefinden zu achten. Also jetzt gar nicht mal drogenmäßig oder so, sondern einfach von Belastbarkeit. Ja, und dadurch bin ich halt natürlich auch entspannter und habe nicht mehr diese Momente, wo die Wut mich überkommt und es dann Klick macht.
1: Mhm. Und nur für die Leute, die den Song nicht gehört haben, war es die Wutspirale jetzt quasi aufs Leben, auf andere, auf dich?
0: Das sind ganz verschiedene Momente. Das baut sich dann auf und dann ist quasi mein Hirn überlastet und dann macht es einfach Klick.
1: Mhm.
0: Und dann bin ich auch nicht mehr ganz Herr meiner Sinne sozusagen, bis dann irgendwann der Punkt kommt, dass mein Gehirn dann wieder sagt, okay, jetzt reicht's. So, jetzt, dann kann ich mich langsam wieder beruhigen und dann geht's auch wieder.
1: Für was für eine Phase sprechen wir? 5 Minuten, eine Stunde, einen Tag?
0: Das sind meistens so 15, 20 Minuten, wo ich merke, okay, jetzt, ich komme nicht mehr raus, es wird jetzt eskalieren, es wird jetzt einfach passieren und dann, passiert's, dann ist dieser Wutanfall quasi und dann gibt's den Moment, wo es dann wieder runtergeht. Und das habe ich jetzt schon zum Glück lange nicht mehr gehabt.
1: Okay.
0: Sehr lange nicht mehr.
1: Okay.
0: Und da würde ich sagen, habe ich den größten Schritt geschafft, das zu kontrollieren.
1: Mhm. Das würdest du Leuten empfehlen, die sich in deiner Nähe befinden, wenn so ein Moment passiert?
0: Eigentlich nicht. Also nicht mit mir reden, aber mich einfach in den Arm nehmen.
1: Mhm.
0: Zum Beispiel.
1: Mhm.
0: Einfach festhalten.

0: Glas. Kann man keinen.
1: Ja, okay. Ja, das. Ja, und also gerade wenn wir jetzt so dieses Wutthema nehmen, so, dann fühlt man sich ein bisschen so, als wären die Ketten dann gelöst, dann ist man so Unchained. Ja, das ist auch ein schöner Übergang. Dann hören wir jetzt Bobby Unchained von mir für euch.
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0: Hi, hier ist Simon von Deutsche Bedial. Dieses Mal zu Gast ist Be Tight. Was bedeutet dir nach all dem ganzen Lärm und Trubel und Auf und Abs und inneren und äußeren Wirbelstürmen das Wort Frieden?
1: Also Frieden ist schön, aber er ist schwer zu bekommen. Ich fühle mich am besten oder am friedlichsten, wenn ich zu Hause bin mit meiner besseren Hälfte und wir einfach in unserer kleinen Welt sind.
0: Mhm.
1: So. Dann natürlich, wenn ich meine Kinder sehe, ich mit denen irgendwas machen kann, Eis essen, ins Kino gehen, irgendwas, die in den Arm zu nehmen. Das ist für mich, das sind die Momente, wo ich mich einfach fühle, als würde Frieden herrschen und dann ist die Welt in Ordnung. Aber es ist halt leider kein Dauerzustand.
0: Mhm.
1: Ja, deshalb wünsche ich mir natürlich dauerhaften Frieden. Also jetzt nur, was meine Person angeht. Aber es sind einfach so viele Sachen um einen herum, die geregelt werden müssen, was dich anfickt einfach, wo du denkst, Alter, nicht doch schon wieder, ey, jetzt gerade habe ich doch, gerade ist doch eigentlich alles cool und dann kommt das wieder von dort, von, also, mein, wer kennt's nicht, umso älter du wirst, umso mehr Punkte gibt es, die dich einfach immer wieder versuchen runterzuziehen. Ja, aber umso schöner sind dann die Momente, wo man sich selbst den Frieden erarbeiten kann und sagen kann, okay, jetzt für die 3-4 Stunden gibt es nur diesen Augenblick des Friedens.
0: Oder wenn man einen guten Song gemacht hat, Beat gebastelt hat quasi, der vielleicht auf nächste Album kommt.
1: Ja.
0: Das glaube ich, okay. Auch sind auch schöne Momente.
1: Also ja, stimmt. Das hatte ich jetzt völlig vergessen, den Moment, weil ich jetzt auch schon auch aufgrund von der Tour jetzt und alles und der Vorbereitung habe jetzt lange keine Musik mehr gemacht. Aber das stimmt, wenn ich einen Beat mache, also beim Texten muss ich mich zu sehr konzentrieren, da kann ich nicht so ganz abtauchen.
0: Aber wenn du es fertig hast, dann.
1: Ja. Dann, ja, dann. Aber wenn ich einen Beat mache und während ich den Beat mache, dann ist Frieden.
0: Mhm.
1: Weil dann bin ich in einer anderen, in irgendeinem Universum, wo es nur mich und die Musik gibt. Und da vergehen dann auch teilweise Stunden und ich verliere mich da drin und es ist einfach, ich schwebe dann.
0: Mhm.
1: Ja, das ist schön. Das ist geil.
0: Dann, was steht aktuell an? Was kommt noch? Auf was dürfen sich die Leute freuen? Du hast schon was geteased. Erzählst du den Leuten.
1: Ja.
0: Was steht an in der Welt von Be Tight?
1: Erstmal noch 3 Tour-Dates. Aber ich glaube, wenn das hier rauskommt, sind die schon vorbei. Da sind jetzt nächste Woche noch 3 angesagt. Dann im Dezember gibt es den Birthday Bash in Berlin am 28.12. Das wird nochmal eine fette Sause mit vielen Gästen. Das wird geil. Also, wer es verpasst, ist selber schuld. Ansonsten bin ich schon an einem neuen Album dran. Album Name steht. 3 Songs habe ich schon fertig. Mhm. Feature-Gäste sind schon in Planung. Das werden diesmal definitiv mehr. ansonsten, es wird wieder eine Specialbox geben. Die Inhalte sind auch schon in Planung. Ja, die Ideen sprudeln. Eine Tour wird es nächstes Jahr wieder geben. Ich bin on fire. Es macht wieder richtig Spaß. Es wird geil. Es wird einfach geil.
0: Dann, wenn es noch eine Message geben würde, die quasi über ganz Deutschland oder bestenfalls Europa oder der Welt quasi schweben würde, an die sich bestenfalls auch alle halten sollte, welche wäre es? Was würde Be Tight draufschreiben lassen?
1: Glaubt an euch. Das Leben ist wert. Glaubt an euch.
0: Sehr schön. Mein bestes Stück. Das neue Album von Be Tight. Seit Ende August ist es draußen. Das nächste ist auch schon in der Mache quasi. Ansonsten Tour-Dates, checkt es ab. Im Dezember ist auf jeden Fall nochmal zu erreichen. Und nächstes Jahr natürlich auch noch. Checkt ihn ab. Checkt uns ab auf jeden Fall. Mein Name ist Simon. Das hier ist Deutschrap Ideal. Ihr seht uns bei YouTube. Ihr hört uns im Radio. Ihr seht uns bei Instagram, TikTok, in der ARD Mediathek, ARD Sounds, im TV. Wir sind überall. Wer uns nicht findet, hat nie gesucht. Vielen, vielen Dank für deine Zeit auf jeden Fall. Und
1: danke,
0: die letzten
1: dir.
0: Worte gehören dir.
1: Danke für das schöne Gespräch. War mal wieder der Hammer und jederzeit wieder. Bis dann.
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1: Um 0 Uhr mit Ronald Lessig. Der frühere rheinland-pfälzische Ministerpräsident Schweizer soll heute neuer Bundesarbeitsminister werden. Er erhält die Ernennungsurkunde von Bundespräsident Steinmeier. Schweizer wird Nachfolger von Bärbel Baas, die gestern als Arbeitsministerin, aber auch als SPD-Chefin zurückgetreten ist. Die neue Parteispitze wollen die Sozialdemokraten im Dezember oder Januar wählen. Co-Parteichef Klingbeil ließ im ARD-Brennpunkt offen, ob er dann wieder kandidiert.
2: Wir brauchen jetzt die beste Aufstellung in der SPD. Ich habe deutlich gemacht, dass ich als Vizekanzler und Finanzminister weiter Verantwortung tragen werde. Und wer jetzt für die SPD antritt beim Bundesparteitag, das werden wir jetzt gemeinsam in der Führung entscheiden. Und deswegen ist für mich erstmal heute klar, ich klebe nicht an meinem Amt. Ich glaube, ich kann dieser Partei helfen in einer schwierigen Phase. Ich kann diesem Land auch helfen in einer schwierigen Phase. Aber darüber werden wir jetzt gemeinsam entscheiden.
1: Der SPD-Vorsitzende Klingbeil. Bundeskanzler Merz hat eine Senkung der Stromsteuer auch für Privathaushalte in Aussicht gestellt. Die Steuer soll laut Merz auf ein europäisches Minimum fallen. Ein deutscher Durchschnittshaushalt würde dadurch bei der Stromrechnung etwa 70 Euro im Jahr weniger zahlen. Es stehen allerdings noch regierungsinterne Diskussionen an. Auf hunderte von Supermärkten in Frankreich ist ein Cyberangriff verübt worden. Wer hinter der Attacke steckt, ist noch unbekannt. Große Mengen an Tiefkühlwaren mussten weggeworfen werden. Aus Paris, Kai Rienecker.
3: Die Hacker sollen die online gesteuerten vernetzten Kühlanlagen des dänischen Herstellers Danfoss mitten in der Nacht so umprogrammiert haben, dass nicht nur eine komplette Enteisung in den französischen Supermärkten ausgelöst wurde. Die Täter stellten die Temperatur sogar auf plus 50 Grad ein, sodass heute Morgen aus den Kühlregalen Wärme ausgetreten sein soll. Die französische Supermarktkette Intermarché teilte mit, dass in den bis zu 200 betroffenen Märkten jeweils alle frischen und tiefgekühlten Waren weggeschmissen werden mussten.
1: Vor zwei Wochen hat es in Polen in einer Anlage des Satellitenkommunikationssystems Starlink gebrannt. Jetzt sind zwei Verdächtige in Deutschland festgenommen worden. Das hat Polens Regierungschef Tusk bekannt gegeben. Bei den Festgenommenen soll es sich um türkische Staatsbürger handeln. Wo in Deutschland sie gefasst wurden, ist unklar. Der Starlink-Standort wird auch dazu genutzt, Internetdaten durch Polen und in die Ukraine zu leiten. Es kam nach dem Brand zu Störungen. Die polnische Regierung vermutet Russland hinter der Attacke. Das waren die Nachrichten. Das Wetter in Deutschland. Es bleibt trocken bei plus 11 bis minus 3 Grad. Tagsüber im Südosten nach Nebelauflösung heiter, sonst mehr Wolken und im Westen Schauer bei 13 bis 20 Grad. Am Mittwoch meist trocken, im Süden noch letzte Schauer bis 22 Grad. Es ist 0 Uhr.
4: 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Wir gucken auf die Straßen. Geht los mit der A6 Nürnberg Richtung Heilbronn. Die ist zwischen Öhringen und Bretzfeld wegen Bergungsarbeiten gesperrt. Auf der A7 Ulm Richtung Würzburg, der ist in Höhe Kreuz-Feuchtwangen-Kreilsheim, die Überleitung zur A6 bis 2 Uhr morgens gesperrt. Eine Umleitung ist da eingerichtet. Dann die A23 Hamburg Richtung Heide zwischen Pinneberg-Mitte und Pinneberg-Nord. Da gibt es 3 Kilometer Stau. Die A23 Heide Richtung Hamburg ist zwischen Heide-West und Heide-Süd wegen Überflutungen gesperrt. Die A29 Wilhelmshaven Richtung Alhorner Heide ist zwischen Oldenburg-Ohmstede und Kreuz-Oldenburg-Ost wegen Fahrbahnerneuerungen bis 5 gesperrt. Auch da gibt es eine Umleitung, die führt euch über die U26. Und zum Schluss die A33 Brilon Richtung Bielefeld. Die ist zwischen Paderborn, Schloss Neuhaus und Paderborn Sennelager nach einem Unfall gesperrt. Gute Fahrt euch!
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4: Fussel aus dem Bauchnabel. Na, hebt ihr sowas Leckeres auch von eurem oder eurer Ex nach der Trennung auf? Ich sag's euch, manche Leute, die machen sowas. Und andere, die können sich das danach im Museum angucken. Welches Museum sowas Verrücktes ausstellt, darüber quatschen wir hier in 20 Minuten. Und solange könnt ihr euch reinmelden. Schreibt mir nochmal oder schickt mir eine Sprachnachricht. Was habt ihr noch so Skurriles oder auch total Langweiliges von eurem Ex oder eurer Ex zu Hause? 0221 56789 3x die 1. Ich bin Laura Dahm. Ich bin die nächsten 5 Stunden für euch da. Und erst dann trenne ich mich von euch.

0: to Love Somebody, Holly Humberstone in der Jungnacht. Und die Doku Babo, die Haftbefehl-Story, die haben ja super viele Leute geguckt, war ja echt damals so ultra gesprächswertig. Und da haben wir ja tatsächlich total intime Einblicke, ne, in das Leben von Rapper Haftbefehl bekommen. Also vor allem auch mit seinen Drogen-Struggles und der ist da vor laufender Kamera zusammengebrochen. Man hat gesehen, wie kaputt ihn die Drogen wirklich gemacht haben. Und trotzdem hat er dann in letzter Zeit ja wieder total aktiv, ne, so viel aufgetreten und so. Aber jetzt sagt Annika aus dem Pop-Team, es geht ihm gesundheitlich wieder nicht so gut, ne?
1: Ja, tatsächlich. Und Haftbefehl ist auch wieder unter ärztlicher Aufsicht. Sein Bruder, Rapper Capo, der hat dazu ein Statement veröffentlicht.
2: Wie ihr wisst, kann mein Bruder eigentlich gerade selbst nicht zu euch sprechen, denn er befindet sich aktuell unter ärztlicher Aufsicht und muss sich gerade voll und ganz auf seine Gesundheit konzentrieren. Deshalb haben wir uns als Familie gemeinsam dazu entschieden, seine angesagten Konzerte abzusagen.
1: Ja, viele Kollegen aus der Musikszene, also zum Beispiel Materia, Samra, Mero oder auch Esther Graf, wünschen deswegen Hafti gerade auch ganz gute Besserungen.
0: Und da ist natürlich jetzt auch die Frage, hängt das mit den Drogen zusammen? Weil eigentlich soll er doch clean sein, oder?
1: Ja, das ist auch auf jeden Fall nach wie vor unser letzter Stand. Haftbefehl hat das letztes Jahr sogar ganz stolz bei seinem Bühnencomeback erzählt.
3: Ihr habt bestimmt alle meine Doku gesehen. Ich wollte euch auch sagen, ich bin clean.
1: Ja, da kriegt er noch voll viel Beifall dafür, dass er halt clean ist. Also ein Rückfall steckt hoffentlich nicht dahinter. Es ist aber, wie du schon sagst, trotzdem klar, dass halt langjähriger harter Drogenkonsum einfach seine Spuren hinterlässt, ne?
0: Ja, und wenn es da was Neues gibt, dann erfahrt das natürlich hier bei uns in der Jungen Nacht. Feststeht auf jeden Fall, Haftbefehl musste aus gesundheitlichen Gründen seine Konzerte absagen und er befindet sich gerade in ärztlicher Aufsicht.

Fotos, ein Buch, ein Holzherz oder auch irgendwie so ein kleines Kuscheltier. Das ist so Kram, den ich auf jeden Fall nach einer Beziehung von einem Ex noch in so einer Kiste gesammelt hatte, weil ich mich einfach nicht davon trennen konnte. Also anders als von dem Typen. Die Sachen habe ich behalten. Ist allerdings super lame gegen Fussel aus dem Bauchnabel oder eine Axt, mit der nach der Trennung die gemeinsamen Möbel kleingeschlagen wurden. Solche Sachen, die wurden ernsthaft schon im Museum of Broken Hearts ausgestellt. Diese Ausstellung gab es schon auf der ganzen Welt und da kann man halt, ja, wie gesagt, dann so den Kram hinbringen, den man noch zu Hause vom Ex oder von der Ex rumfliegen hat. Und diese Ausstellung, die kommt jetzt nächstes Jahr nach Münster. Die sammelt jetzt auch schon so die ersten Sachen. Ich habe schon mal geguckt auf der Seite, da gibt es auch so irgendwie so alte Gartenzwerge und so aus dem gemeinsamen Garten und halt eben auch diese Axt. Und wenn ihr jetzt halt auch noch irgendwas habt, ne, was ihr zu Hause rumfliegen habt vom Verflossenen, euch aber nicht so komplett davon trennen oder das wegschmeißen wollt, ja, dann ab ins Museum damit, ne? Und hier in der Jungen Nacht könnt ihr auf jeden Fall schon mal die Idee loswerden, was ihr da abgeben könntet. Unter der 0221567893 mal die 1. Da könnt ihr mir mal erzählen, was habt ihr denn noch so vom Ex zu Hause rumfliegen oder von der Ex. Kann lame sein, aber vielleicht kann ja jemand noch diese Bauchnabelfussel toppen.

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1: Es ist 12:30. Wir gucken auf die Straßen. Geht los mit der A6 Nürnberg Richtung Heilbronn. Die ist zwischen Öhringen und Bretzfeld wegen Bergungsarbeiten gesperrt. Auf der A7 Ulm Richtung Würzburg ist in Höhe Kreuz Feuchtwangen-Crailsheim die Überleitung zur A6 bis 2 gesperrt, also 2 Uhr morgens. Da ist Umleitung eingerichtet. Dann die A3.

0: 20 Hamburg Richtung Heide. Zwischen Pinneberg Mitte und Pinneberg Nord gibt es 3 Kilometer Stau. Nochmal die A23 Heide Richtung Hamburg. Die ist zwischen Heide West und Heide Süd wegen Überflutungen gesperrt. Dann die A29 Wilhelmshaven Richtung Ahlhorner Heide. Die ist zwischen Oldenburg Obenstede und Kreuz Oldenburg Ost wegen Fahrbahnerneuerung bis 5 gesperrt. Da gibt es eine Umleitung, die führt euch über die U26. Und zum Schluss die A33 Brilon Richtung Bielefeld. Die ist zwischen Paderborn, Schloss Neuhaus und Paderborn-Sennelager nach einem Unfall gesperrt. Da wo nichts gesperrt ist, gute Fahrt.
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0: Yes, und da bin ich, Laura Dahm, und Hörer Heiko, der hat sich reingemeldet.
2: Und Laura, es grüßt der Revierbulle aus Göttingen. Alles gut soweit?
0: Yes, alles gut soweit. Und noch geiler wär's, wenn ihr euch noch mehr reinmelden würdet hier ins Studio unter der 0221 56789. Dreimal die 1, weil ey, mit euch zusammen macht's doch viel mehr Bock. Bis

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Und jetzt kommt hier Eve mit Let Me Blow Your Mind. Erinnert mich voll an meine erste, wie nennt man das nochmal hier, so Jugendfreizeit. Also der erste Urlaub ohne Eltern, war ich mit Freunden in Pineda in Spanien. Und wir waren, ich war 15, glaube ich, ganz cool auf dem Dancefloor abgegangen zu dem Song. Ja, mittlerweile bin ich ein bisschen älter, aber Song finde ich immer noch genauso geil.

0: So klingt Sigma, Nobody to Love. Und so klingt es gerade im Kino. Lisa von Blackpink, die ist heute nämlich im Kino zu sehen mit ihrer neuen Doku Always La Lisa. Deswegen haben wir da so geschrien im O-Ton, ne? Und unsere Kinofrau Brinja, die sagt, das ist eine der besten Musikdokus, die sie ever gesehen hat. Warum?
1: Weil sie ganz clever so alle mitnimmt. Alle, die Lisa schon kennen und alle, die auch neu dabei sind. Es geht nämlich eigentlich nur um das eine Jahr, in dem Blackpink eine Pause gemacht hat. Mhm. Und Lisa so einfach alles mal machen konnte, was sie wollte. Naja, und sie hat sich auch für alles entschieden. Sie hat einfach ein Album gemacht, Musikvideos, Auftritte bei den VMAs, den Oscars und dem Coachella Festival. Und nebenbei hat sie auch noch bei der Serie White Lotus mitgespielt.
0: Okay, klingt gut. Klingt aber auch so wie bei allen anderen Musikdokus, ne, wo die Künstler einfach nur komplett abgefeiert werden. Ist das da auch oder wird es da jetzt auch mal ausnahmsweise mal richtig deep?
1: Sehr deep sogar. Es geht nämlich auch noch um Hass, um Morddrohungen sogar und Shitstorms und den ganzen Druck, ein K-Pop-Idol zu sein. Sie spricht zum Beispiel da auch ganz offen über Dating.
0: Ah, okay. Also kriegt man noch mit, wenn sie gerade datet?
1: Ja, nee, eher so, dass es als K-Pop-Idol schwierig ist zu daten, weil man dann immer auch direkt an Beliebtheit verliert. Und ihr großer Traum ist aber eigentlich eine eigene Familie. Das wird in der Doku halt besonders dokumentiert. Es wird sehr emotional und persönlich und darum ist sie jetzt auch super aufgeregt.
2: I'm super excited.
1: Ja, muss sie aber gar nicht. Ihre Fans werden die Doku nämlich lieben und Nicht-Fans werden vielleicht auch noch welche durch diesen Film.
0: Ja, ey, mich hasse auf jeden Fall. Ich bin nicht unbedingt Fan, also ich kenne ihre Mucke, aber ich bin sie so ein Riesenfan, aber die Doku klingt gut. Guck ich mir vielleicht an, könnt ihr auch machen auf YouTube Premium.

Youth Attention in der jungen Nacht um 0.55 Uhr. Und jetzt Attention an alle, die noch irgendeinen Kram vom Ex oder von der Ex zu Hause rumfliegen haben. Haben wir ja oft alle, ne? So Kisten, wo man dann noch so Sachen aufbewahrt, so Geschenke oder Fotos oder was auch immer einen an diese Beziehung erinnert. Aber irgendwann denkt man noch so, kann ich's mal weg. Aber man will es auch nicht wegschmeißen, weil es ja irgendwie zu schade, ne? So, und wenn ihr sowas auch schon mal erlebt habt oder halt, wie gesagt, noch so Kram zu Hause rumfliegen habt, dann könnt ihr das jetzt ins Museum geben. Ein Museum in Münster, die stellen jetzt bald, also nächstes Jahr, nämlich Kram von Verflossenen aus. Und ich habe schon mal geguckt auf der Seite, da sind schon so Plüschhandschellen und Gartenzwerge und so. Also ja, alles, was ihr nicht mehr braucht, könnt ihr da abgeben.

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1: Um 1 Uhr mit Klaus Reginek. Nach dem Rücktritt der SPD-Co-Vorsitzenden und Bundesarbeitsministerin Baas soll der frühere Ministerpräsident von Rheinland-Pfalz, Alexander Schweizer, neuer Arbeitsminister werden. Baas war nach einem Todesfall in ihrer Familie und Vorwürfen aus der Union zurückgetreten. Sie würde Reformen verschleppen, etwa die des Rentensystems. Aus Berlin Hauptstadtkorrespondentin Dagmar Pepping.
2: Schweizer gilt als ausgewiesener Gegner der Abschaffung der abschlagsfreien Rente nach 45 Beitragsjahren. Bereits heute ist ein erstes Gespräch des neuen Ministers mit dem Kanzler geplant, kündigt der SPD-Chef Lars Klingbeil an. Schweizer ist im Stoff. Vor seiner Zeit als Regierungschef in Rheinland-Pfalz war er Landesminister für Arbeit und Soziales. Bei Lars Klingbeil, dem Vizekanzler und Finanzminister, stellt sich die Frage, ob er bleiben kann. Nach dem Rücktritt seiner Co-Vorsitzenden Bärbel Baas kündigte Klingbeil an, dass die gesamte SPD-Führung neu gewählt werden soll. Auf einem Parteitag zum Jahreswechsel. Offen, ob er erneut für die Doppelspitze antritt.
1: Nach den jüngsten Äußerungen von US-Präsident Trump zur Ukraine hat Bundeskanzler Merz mit dem ukrainischen Präsidenten Selenskyj telefoniert. Trump hatte gesagt, das Land brauche einen neuen Präsidenten. Selenskyj stehe einem Frieden mit Russland im Weg. Merz bekräftigte in dem Telefonat dagegen die Solidarität Deutschlands mit der Ukraine, so ein Regierungssprecher. Merz und Selenskyj seien sich darin einig gewesen, dass es an Russland liege, etwa einer Nicht-Angriffsvereinbarung auf Energieinfrastruktur zuzustimmen, so der Sprecher. Der britische Premierminister Burnham plant, die Beziehungen seines Landes zur EU weiter zu verbessern. Er will bei einem anstehenden Gipfeltreffen seines Landes mit der Europäischen Union weitere Verträge schließen. So zum Beispiel über den einfacheren Handel mit Lebensmitteln und Getränken. Burnham hatte zuletzt auch konkret über eine Rückkehr Großbritanniens in die EU gesprochen. Als erster britischer Regierungschef seit dem Brexit. In Frankreich hat ein 14-Jähriger mit einer Schrotflinte in einer Schule um sich geschossen. Wie die Polizei mitteilte, wurden eine Lehrerin und der Schulleiter verletzt, sind aber nicht in Lebensgefahr. Der Schüler konnte von Angestellten der Schule überwältigt und später festgenommen werden. Sein Motiv ist noch unklar. Nach Angaben der Staatsanwaltschaft gab es an der betroffenen Mittelschule aber keine Schülerproteste. Diese halten an anderen Schulen in Frankreich seit Wochen an. Das Wetter in Deutschland. Nachts in Deutschland teils klar, teils wolkig oder neblig und vereinzelt Regen. Die Tiefstwerte plus 11 bis minus 2 Grad. Am Tag nach Osten hin länger Sonne, sonst viele Wolken und ab und zu Regen. Dazu maximal 12 bis 19 Grad. 1:03 Uhr.
3: Und da gucken wir wieder auf die Straßen. Geht los auf der A7 Ulm Richtung Würzburg. Die ist in Höhe Kreuz Feuchtwangen-Keilsheim. Da ist die Überleitung zur A6 bis 2 Uhr morgens gesperrt. Eine Umleitung ist da eingerichtet. Die A23 Hamburg Richtung Heide ist zwischen Pinneberg Mitte und Pinneberg Nord. Nee, da gibt es 3 Kilometer Stau, so. Nochmal die A23 Heide Richtung Hamburg. Die ist in Höhe Heide West wegen Überflutungen gesperrt. Die A29 Wilhelmshaven Richtung Ahlhorner Heide ist zwischen Oldenburg-Ohmstede und Kreuz Oldenburg-Ost wegen Fahrbahnerneuerung bis 5 gesperrt. Da gibt es eine Umleitung, die führt euch über die U26. Und zum Schluss die A33 Brilon Richtung Bielefeld. Die ist zwischen Paderborn Schloss Neuhaus und Paderborn Sennelager nach einem Unfall gesperrt. Gute Fahrt euch!
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3: Leute, es wird gruselig hier gleich in der jungen Nacht. Wir müssen nämlich über ein Horrorhaus sprechen im Schwarzwald und das verschluckt quasi Menschen. Was es damit auf sich hat, klären wir gleich in ungefähr 20 Minuten. Ich bin Laura Dahm und das hier ist The Weeknd, Dancing in

einmal reingrätschen. Es gibt einen Falschfahrer auf der A6 Kaiserslautern Richtung Mannheim zwischen Frankenthal und Mannheim-Sandhofen. Da kommt euch ein Falschfahrer entgegen. Fahrt äußerst rechts und überholt nicht auf der A6 Kaiserslautern Richtung Mannheim zwischen Frankenthal und Mannheim-Sandhofen. Da ist ein Falschfahrer unterwegs. Vorsicht in beiden Richtungen.

alle schon mal so richtig krass mitgegrölt oder auf dem Dancefloor zu, ja, gedanced, im Auto mitgesungen. Und bestimmt habt ihr alle eine Erinnerung an diesen Song. Wette ich. Der ist nämlich schon 2004 durchgestartet, ne? Und dann knapp 20 Jahre später gab es nochmal ein Revival. Unter anderem, ich habe das gerade extra mal nachgegoogelt, weil ich mich jetzt auch gefragt habe, warum der eigentlich nochmal so krass abgegangen ist. Weil der in einer Liebesromanze von den Hauptdarstellern gesungen wurde. Und zwar, während sie an einem Hubschrauber hingen. Na, muss ich sagen, da kann ich sogar fast mithalten. Mit dem Moment, an den der Song mich nämlich total erinnert. Hatte auch mit Fliegen zu tun. Allerdings muss ich sagen, ich hing jetzt nicht an dem Flugzeug, aber ey, ich saß immerhin drin.

0: F, Cardi B, Girls Like You um 1:20 Uhr in der jungen Nacht. Und ich dachte mir, um die Uhrzeit, da kann man doch nochmal die Geisterstunde an den Leuten, ne? Es gibt nämlich eine neue Serie über ein Horrorhaus, House of Young heißt das. Und das steht bei uns im Schwarzwald. Dahin kehrt Hauptfigur Jessie zurück. Wir sprechen hier nämlich gerade über eine Serie. Und Jessie kehrt dahin zurück, weil sie dieses Haus erbt. Kann man jetzt sagen, ist mutig. Man kann aber auch sagen, ist vielleicht auch nicht ganz so smart, weil in diesem Haus ist 1999 schon ihre Schwester verschwunden. Und Brinja Becker aus dem Serienteam, muss man jetzt sagen, das Haus, das hat ihre Schwester quasi verschluckt oder was?
1: Quasi. Also es scheint so einen Raum zu geben, der einfach immer wieder verschwindet und da gehen auch regelmäßig Mädchen verloren.
2: Mhm. Das ist schon mal passiert. Ein Mädchen ist im Haus verschwunden.
1: Ja, das war nämlich 1949. Da gab es einen ganz ähnlichen Fall in dem Horrorhaus. Und den decken Jessie und ihre Tochter langsam auf der Suche nach Isabel auch noch mit auf.
0: Okay, das heißt, da werden dann zwei Geschichten gleichzeitig erzählt?
1: Also irgendwie sogar drei. Es gibt halt die Gegenwart, dann gibt es immer wieder Rückblicke ins Jahr 1999 und halt ins Jahr 1949. Mhm. Und leider hat mich das zwischendurch auch ein bisschen verwirrt. War alles ein bisschen viel.
0: Okay, also würdest du jetzt die Serie eher nicht so empfehlen?
1: Nein, also ich würde einfach nur empfehlen, gut aufzupassen. Aber die Atmosphäre ist wirklich super, also sehr gespannt. Sehr mystery. Irgendwie ist das Haus quasi auch so eine Metapher für die ganzen Familienprobleme und Traumata. Es ist also nicht nur Horror, es ist auch sehr deep. Mhm. Allerdings bleiben am Ende auch noch so ein paar Fragen offen. Vielleicht aber auch, weil schon eine zweite Staffel in Planung ist.
0: Ich hoffe, wir haben jetzt schon Gänsehaut. Und jetzt geht es aber erst die erste Staffel von House of Young in der ARD Mediathek.

0: halb zwei sind und wir gucken auf die Straßen. Da gibt es erstmal eine Entwarnung auf der A6 Kaiserslautern Richtung Mannheim. Da ist kein Falschfahrer mehr zwischen Frankenthal und Mannheim-Sandhofen unterwegs. Dann die A23 Heide Richtung Hamburg. Die ist in Höhe Heide-West wegen Überflutungen gesperrt. Die A29 Wilhelmshaven Richtung Ahlhorner Heide ist zwischen Oldenburg-Ohmstede und Kreuz Oldenburg-Ost wegen Fahrbahnerneuerungen bis 5 gesperrt. Da ist eine Umleitung über die U26 ausgeschildert. Und die A33 Brilon Richtung Bielefeld, die ist zwischen Paderborn Schloss Neuhaus und Paderborn Sennenlager nach einem Unfall gesperrt. Kommt gut durch.
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0: Ja, und hier ist Laura Dahm und ich versuche jetzt mal hier irgendwie was rauszuhauen, so an albernen Sprüchen. Wobei ich weiß gar nicht, ist sowas wie Küsschen aufs Nüsschen, Bussi auf Bauchi, Okidoki, Okese, Ciao Kakao und so. Ist das, zählt das schon als alberner Spruch? Wenn ja, dann habe ich alles richtig gemacht. Heute ist nämlich

0: Traum in der jungen Nacht. Und falls Rapperin Icky Mel davon geträumt hat, die Weltherrschaft zu übernehmen, dann ist sie nah dran, dass dieser Traum in Erfüllung geht. Weil ne, wir Deutschen, wir wussten es ja schon immer, ne, Icky Mel hat es drauf. Und jetzt scheint es auch wirklich alle anderen zu checken. Sie geht international nämlich gerade komplett steil. Also die Leute auf der ganzen Welt sind besessen von ihr, so wie dieser Fan hier.
1: Y'all don't understand how obsessed I am with Icky Mel.
0: Ja, und am Wochenende ist Icky Mel in Melbourne und Sydney aufgetreten. Und obwohl fast keiner, klar, ne, ihre Texte so wirklich versteht hat, hat sie komplett abgerissen. So geil, wie sie schön erst Deutsch mit dem Publikum redet und mit ihrem deutschen Akzent übersetzt. Und die Leute, die scheinen es einfach komplett abzufeiern. Die Shows, die waren echt pickepacke voll. Und es bleiben auch nicht die einzigen Konzerte im Ausland, weil im Frühjahr, da geht es für Icky Mel schon auf den nächsten Kontinent. Da macht sie nämlich dann die USA unsicher. Und vielleicht erinnert ihr euch, ne, da ist sie ja schon so ein bisschen bekannt, weil die Grammy-Gewinnerin Doechii, die hat einen Clip von Icky Mel vor ein paar Monaten geteilt. Und der ist komplett viral gegangen. Und vielleicht erinnert ihr euch auch an den Moment, der für diesen viralen Clip gesorgt hat. Da ist Icky Mel im MoMA mit ihrem Song Fußballmänner aufgetreten. Ich weiß nicht, ob ihr es gesehen habt, diesen Auftritt, das Publikum so, ja, ich sag mal so 50 plus, wirklich alle irgendwie komplett geschockt oder auf jeden Fall teilweise dann auch so reglos da gesessen, lange Gesichter gezogen, irgendwie hat es keiner so richtig gefühlt. Super cringe, aber ey, genau das hat für diesen viralen Clip gesorgt und jetzt könnte Icky Mel halt eben nicht nur im Netz abgehen, sondern die komplette Welt beherrschen.

0: 46 und wir sprechen hier heute Nacht über Dinge, die ihr vielleicht noch aus einer mittlerweile kaputten Beziehung zu Hause rumfliegen habt und euch nicht so richtig davon trennen könnt. Und die könnt ihr nämlich, falls ihr sowas habt, jetzt in einem Museum in Münster abgeben, weil die da nächstes Jahr so eine Ausstellung zu machen. Und ich will von euch wissen, was habt ihr noch so vom Verflossenen oder von der Verflossenen zu Hause rumliegen. Und jetzt hat sich Lea aus Köln reingemeldet und die hat was, das hat aber nichts mit ihrem Ex zu tun, sondern...
1: Das war so mein erstes großes Möbelstück, was ich mir für meine erste eigene Wohnung geholt habe. Und das ist so gemütlich, da passen so viele Leute drauf, da sitze ich immer mit Freunden. Und ja, das habe ich bis heute und das gebe ich auch so schnell wieder nicht ab.
0: Ja, sie hängt an ihrem Sofa, da hat jetzt wie gesagt nichts mit einer verflossenen Liebe zu tun. Kann sie da jetzt nicht ins Museum bringen, aber auch egal. Also auch das könnt ihr euch hier, damit könnt ihr euch reinmelden, so rum. Meldet euch rein, was habt ihr so, wovon ihr euch nicht trennen könnt, unter der 02215 6789 3 mal die 1.

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1: Um 2 Uhr mit Klaus Reginick. Die Verbraucherpreise in Deutschland verteuern sich weiter. Das zeigen aktuelle Zahlen zur Inflationsrate. Die ist erstmals seit 3 Jahren wieder über die 3%-Marke gestiegen. Das hat das Statistische Bundesamt anhand vorläufiger Zahlen errechnet. Aus der Nachrichtenredaktion dazu Stefan Eferz.
2: 3,3% mehr als im September vor einem Jahr. Die Verbraucher müssen immer mehr Geld für Dinge des täglichen Bedarfs ausgeben. Im Monat davor waren es auch schon 2,9%. Nahrungsmittel haben sich im Vergleich zum Vorjahreszeitraum moderat verteuert. Aber der Iran-Krieg treibt die Energiepreise seit Monaten nach oben. Die Folge sind Rekordpreise für Diesel und Benzin an den Tankstellen. Die Preisstellen